0: angeblich rund $3000 pro Buch bekommen, das Anthropic als Raubkopie genutzt hat, um seinen Chatbot zu trainieren. Für den deutschen Radprofi Florian Lippowitz ist die Tour de France vorzeitig beendet. Beim Einzelfahren stürzte der 25-Jährige und zog sich dabei einen Schlüsselbeinbruch zu. Der Vorjahresdritte lag in der Gesamtwertung vor dem Sturz auf Rang 5. Der frühere Bundesliga-Profi Lewis Holtby beendet seine Fußballkarriere. Der dreimalige deutsche Nationalspieler hat seinen Abschied auf Instagram bekannt gegeben. Holtby absolvierte in der Bundesliga insgesamt 225 Spiele, unter anderem für Schalke, den HSV, Mainz, Kiel und Bochum. Und das Wetter für Deutschland heute Nacht mal klar, mal bewölkt, bei 16 bis 6 Grad. Tagsüber im Norden weiter viele Wolken, gegen Abend Gewitter an der Ostsee, im Süden viel Sonne, später kommen auch da Wolken dazu. Das Ganze bei 18 bis 28 Grad. Und die Zeit, es ist gleich 2.03 Uhr.
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2: Vorsicht bitte auf der A38 Halle Richtung Göttingen. Zwischen Leinefelde-Worbis und Heilbad-Heiligenstadt steht ein defektes Fahrzeug. Die A5 Frankfurt Richtung Karlsruhe ist zwischen Heppenheim und Hemsbach wegen einer Baustelle bis 6 Uhr früh gesperrt. Die Umleitung führt über die U86. A5 Frankfurt Richtung Kassel. An der Anschlussstelle Obermörlen sind die Auf- und Abfahrt wegen einer Baustelle bis 11. August gesperrt. Umleitungen sind eingerichtet. A5 Kassel Richtung Frankfurt an der Anschlussstelle. Obermörlen sind die Auf- und Abfahrt wegen einer Baustelle bis 11. August gesperrt. Umleitungen sind eingerichtet.
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3: Mit Ben Streubel. Und da habe ich dieses schöne PPPPP, das fantastisch perfekt polierte Popnacht-Package jetzt hier liegen. Und ich weiß nicht, was ich damit tun soll. Ich werde es euch geben, aber vielleicht noch eine kleine Spielrunde mit euch absolvieren. Wer möchte, 07221 2011, verdient euch ein kleines Popnacht-Package. Nein, ich mache ein großes draus. Ein großes Popnacht-Package. Unter 07221 2011, wer mitspielen möchte, klingelt mal durch.
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0: to see me through. The Source und Candy Staten.
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0: Wir rasen durch die Jahrzehnte dieses 22.07. Was war denn da so los? Iris in Brunsbüttel ist unsere Kandidatin. Guten Morgen, Iris.
2: Guten Morgen.
0: Du hast gut geschlafen, bist fit für den Tag?
2: Ja, ich bin aufgeschlafen.
0: Ja, das ist in Ordnung, weil du hast ja einen knallharten Job. Ne? Du fängst sehr früh an in einer Bäckerei, du backst die Brötchen und wann verkaufst du sie auch noch und wann kommst du eigentlich ins Bett?
2: Also ich gehe abends so 8 ins Bett und bin ja schon um 12 wieder zu Hause mittags.
0: Ja gut, aber ich mein, dann bist du aber ab wann in der Backstube?
2: Ja, so ab 2.
0: Naja, dann hast du gerade angefangen, ne?
2: Genau.
0: Das heißt, jetzt musst du dich sputen. Wir können nicht so lange plaudern, ne?
2: Genau.
0: Wann kommen denn die ersten Kunden und wollen dann deine frischen Brötchen kaufen?
2: Ja, so 3:30 kommen die ersten Kunden.
0: Wie lange braucht so eine Aktion mit Brötchen backen? So in 2 Stunden?
2: 20 Minuten.
0: Ach so, das geht
2: also
0: ja.
2: Also jetzt die ersten Blechchen, ja, ne?
0: Dann würde ich mal sagen, dann lass dich noch ein bisschen gehen. So,
2: ja, genau.
0: Wir haben ja noch einen Bäckermeister aus Meiningen. Weißt du, kriegst du den immer mit, so nach 3 Uhr, wenn der sein Instrument rausholt und spielt?
2: Ja, genau. Kriege ich immer mit, ja.
0: Der sucht ja immer auch Menschen, die bei ihm auch als Angestellte sehr viel Geld verdienen, wenn du mal dich irgendwie upgraden möchtest. Du weißt ja, wo du mich findest. Ich vermittle das dann.
2: Ja, gerne.
0: So, also Frage Nummer 1. Heute vor genau 93 Jahren, als wir noch gar nicht angedacht waren, ist aber sehr laut bei dir.
2: Ja, ich gehe mal vom Ofen weg. So.
0: Ja, der Ofen macht so einen Lärm, das klingt ungesund. Vor 93 Jahren, da ist der erste Mensch, ein amerikanischer Pilot, Billy Post, erster Mensch um die Welt geflogen. In 8 Tagen umkreiste er die Erde mit einem einmotorigen Flugzeug. Wurde in New York dann empfangen. 40.000 Menschen waren dann dabei und haben ihn bejubelt. Das war vor 93 Jahren. Wer war dann die erste Weltumrundung im Alleinflug? Welches Flugzeug war denn das? Das hatte einen bekannten Namen. War das A. Winnie May, B. Enterprise oder C. Concorde? Hier hilft vielleicht das Ausschlussverfahren. Also Winnie May, Enterprise oder Concorde? Wie hieß dieses
2: Winnie May.
0: Winnie May war es vor 233 Jahren. Da wurde das erste deutsche Seebad eröffnet. Und ich möchte von dir wissen, ich meine, es gibt ja schöne Seebäder. Ich weiß nicht, ob du schon so diese ganzen Seebäder in Deutschland mal durch hast. Norderney, Travemünde, Wieg, Jüst.
2: Ja, so List, einige, so ja. Einige, ne?
0: Hast du ein Lieblingsseebad?
2: Norderney ist schön.
0: So, dann kannst du mir jetzt sagen, welches war denn das erste in Deutschland? War das Timmendorfer Strand, Heiligendamm oder Steinhuder Meer?
2: Heiligendamm.
0: Ja, und schon gehört dir ein Popnacht-Package. Das wirst du uns schön öffnen, wirst alle neidvollen Blicke aufsaugen, wenn sie in der Backstube dann darauf schauen, ja?
2: Ja.
0: Und habt eine gute Zeit jetzt.

gutes Dai-Dai. So, noch eine Gefahrenstelle von 2.19 Uhr. A14 Nossen Richtung Leipzig, da steht ein defektes Fahrzeug zwischen Leisnig und Glinga auf der Fahrbahn. Und der kultische Song hinterher, Ultra Fox und Dancing with Tears in My Eyes.

Loose End und Love Bites Back. Jeder hat ja so einen Soundtrack des Lebens. Bei Carola aus Rheine ist es ein Hit, den hat sie selbst eigentlich damals gar nicht gehört, aber man hat ihr erzählt, dass im Kreissaal bei ihrer Geburt, da sei Rhythm is a Dancer gelaufen von Snap. Das war 1992, da kam dieser Song gerade raus. Und Caro wird heute 34 Jahre alt, also Happy Birthday natürlich, Happy Birthday, alles zusammen, große Energiefelder schicke ich dir. Sie möchte Rhythm is a Dancer von Snap eigentlich nicht hören, aber diese neuere Version, schreibt sie, die gefällt ihr dann doch ein bisschen besser. Von Bastille of the Night. So, dann gehen wir mal zurück in den Geburtskanal nach 1992, hab Spaß damit. Vorsicht bitte, auf der A14 Nossen Richtung Leipzig zwischen Nossen Nord und Döbeln Ost steht ein defektes Fahrzeug auf der Fahrbahn.

0: Oh yeah, es ist 2.30 Uhr.
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5: Heute geht es in der Mitte und im Süden noch mit viel Sonnenschein los. Von Norden her werden die Wolken aber dichter. Im Norden und in der Mitte fällt vereinzelt etwas Regen. Die Temperaturen steigen auf 18 bis 25 Grad. Der Wind weht schwach bis mäßig, gebietsweise mit starken Böen. Morgen neben Sonne zeitweise auch dichte Wolken, meist trocken. Am Freitag Sonne und nur lockere Wolken. Am Samstag ebenfalls viel Sonne.
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6: Vorsicht bitte auf der A49 Kassel Richtung Gießen. Zwischen Kassel-Waldau und Kassel-Aue-Stadion ist ein Fahrradfahrer unterwegs. Die A5 Frankfurt Richtung Karlsruhe ist zwischen Heppenheim und Hemsbach wegen einer Baustelle bis 6 Uhr früh gesperrt. Die Umleitung führt über die U86. A5 Frankfurt Richtung Kassel. An der Anschlussstelle Obermörlen sind die Auf- und Abfahrt wegen einer Baustelle bis 11. August gesperrt. Umleitungen sind eingerichtet.
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0: Und die am meisten unterschätzte Höchsttemperatur heute in Uttweiler im Saarland. Da werden es 26 Grad. Die Popnacht ist hier. Mein Name Ben Sträubel.

0: Nacht. Frank ist wach, aber der ist kurz davor, ins Bettchen zu gehen. Das können wir aber verhindern, ne? Frank in Fellbach, guten Morgen, Frank.
1: Guten Morgen,
0: ich kann um diese Zeit Kundschaft verlieren. Ich sage es ja immer mal wieder, das geht nicht. Weißt du, ich bin drauf angewiesen. Jetzt 2.39 Uhr, kritische Zeit. Da gehen dann die Menschen, die ein bisschen länger aufgeblieben sind, langsam so wie du, ne? Ja. Du bist tagsüber Mathelehrer. Wann stehst du denn da auf?
1: Morgen habe ich jetzt keinen Unterricht, da ist 7.10 Uhr, da gehe ich ein bisschen trainieren. Aber ansonsten ist ja so 6.30 Uhr, 7 Uhr, je nachdem.
0: Ja, ja, also 7 Uhr ist schon so deine Zeit. Ne? Das ist ja für einen Nachtarbeiter ist das gar nichts. Wenn jemand um 7 Uhr wach ist, wenn man nach Hause kommt, gerade hier von der Schicht, ne?
1: So, dann tagsüber schnarcht.
0: Dann startet, so ist es, ne? Das behauptest du, dass ich schnarchen würde. Ich weiß nicht, ob man das gehört hat bis Fellbach. Das kann ich mir nicht vorstellen. Also wenn es jemand behauptet, ich würde schnarchen, ich streite das immer ab. Es gibt auch keine Aufnahmen.
1: Das mache ich auch.
0: Ja, muss man machen. Und du singst auch, du bist ein kreativer Mensch. Wo singst du denn? Wo kann man dich denn beobachten?
1: Im Chor der Pauluskirche in Fellbach.
0: Ach, im Kirchenchor.
1: Ja.
0: Da muss man aber dann natürlich auch den ganzen Rest drauf haben. Ist das katholisch, Pauluskirche?
1: Nein, evangelisch.
0: Okay, ja. Und der Gefangenenchor, in dem singst du also mit. Und das sind, gibt es einen Hit, den ich kenne vielleicht, so großer Gott, wir loben dich oder sowas, oder wird das gar nicht gesungen?
1: Ja, das zum Beispiel.
0: Das wird gesungen? Okay.
1: Ja, genau.
0: Ich bin ja staatlich geprüfter katholischer Messdiener, Bistum Limburg, also knallhart, ja.
1: Ja, da gibt es gleiche Lieder bei Gottes Lob und evangelischen Paar gleich.
0: So ist das, hat man das dicke Buch gehabt, das musste man mitnehmen. Und ich habe mal Bilder reingemalt und sowas, aber großer Gott, wir loben dich, würde ich gerade noch mit dir gemeinsam hinbekommen, aber müssen wir jetzt auch nicht machen. Ich bin auch nicht so gläubig, bin ich auch nicht mehr. Ich bin ausgestiegen, aber du steigst erst ein. Bist dann ein junges Talent.
1: Ich bin eingestiegen.
0: So, dann wünsche ich dir sehr viel Spaß. Ne? Es muss einen besonderen Applaus geben, wenn du das nächste Mal auftrittst in der Pauluskirche. Ist ja völlig klar, alle, die hier zuhören und dann in Fellbach eventuell dann da reinfallen. Die sollen also besonders applaudieren, wenn der Gefangenenchor loslegt mit Frank. Ne? Habt eine gute Nacht. Hör noch ein bisschen zu. Ja. Ciao, ciao.
1: Okay, gute Nacht.

I really do. Haha, lach doch so. Happy birthday. Happy birthday, liebe Isabel. Happy birthday to you. Isabel lebt in Watenbüttel bei Braunschweig, aber heute Nacht feiert sie ihren Geburtstag, ihren 36. in Horn, das auf einem Campingplatz am Bodensee. Würde sie gerne einen Song hören, jetzt von Miles Smith, wenn ich den lauter spielen würde. Dann macht sie das auch auf dem Campingplatz ein bisschen lauter. Dann feier schön.

0: bald Smith und Stargazing.
1: Das ist der Nachteil am offenen Fenster. Mir ist eine Fliege in den Hals geflogen. So klinge ich jetzt. Aber das bleibt nicht so. Wenn ich mich so in den nächsten 2 Stunden nicht mehr regelmäßig melde, ruft dir jemand an, der sich damit auskennt, okay? Meine Güte, was ist los? Luisa kommt. Luisa. Das ist eine französisch-brasilianische Sängerin. Lustige Stimme, du. Klingt ja wie die KI. De mer heißt der neue Hit in der Popnacht.

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1: Um 3 Uhr mit Marc Geißler. In Frankreich dürfen Kinder und Jugendliche unter 15 Jahren in Zukunft kein Social Media mehr benutzen. Das französische Parlament hat den Gesetzentwurf dafür verabschiedet. Damit ist Frankreich das erste Land in Europa mit so einem Verbot. Aus Paris, Julia Borutta.
2: Das Verbot für unter 15-Jährige betrifft alle sozialen Plattformen, sieht aber Ausnahmen für Online-Enzyklopädien oder digitale Projekte mit Bildungszwecken vor. Beliebte Plattformen wie YouTube und WhatsApp dürfen nach Angaben der zuständigen Berichterstatterin im Parlament weiter für das reine Anschauen von Videos oder für den privaten Chatverkehr genutzt werden. Doch auch sie müssen eine Altersüberprüfung für den Teil einführen, der einem sozialen Netzwerk gleichgestellt ist, also etwa Kanäle zum Teilen von Inhalten oder Kommentarfunktionen. Kritiker des Gesetzes halten es für nicht durchführbar und deshalb reine Symbolpolitik.
1: Nach tagelangem Druck aus der Bevölkerung hat der ukrainische Präsident Zelensky Armeechef Syrsky entlassen. Neuer Oberbefehlshaber der Streitkräfte soll der 43-jährige General Drapaty werden. Auslöser für die Proteste war unter anderem die Entlassung des beliebten Verteidigungsministers Fedorow. Dieser hatte zuvor öffentlich Kritik an Syrsky geäußert. Dabei ging es um unterschiedliche Vorstellungen zur Kriegsführung, vor allem beim Einsatz von Drohnen. Zelensky kündigte an, Fedorow solle eine neue Aufgabe erhalten und weiter an der technischen Entwicklung der Ukraine arbeiten. Ein mögliches Alkoholverbot an Bahnhöfen stößt bei Obdachlosenvertretern auf Kritik. Die Bundesarbeitsgemeinschaft Wohnungslosenhilfe befürchtet neue Härten für Obdachlose mit Alkoholsucht. Ein Verbot ändere nicht die Lebenslage der Menschen, die sich am Bahnhof aufhielten, sondern verdränge sie lediglich aus dem Blickfeld, sagte Vizegeschäftsführer Kraus dem Redaktionsnetzwerk Deutschland. Durch ein Alkoholverbot würden Menschen in Bereiche gedrängt, die weniger Schutz böten. Die Deutsche Bahn hat angekündigt, dass die Regel ab dem 15. Oktober an allen 5.400 Bahnhöfen gelten soll. Im südlichen Oberallgäu ist möglicherweise ein Bär unterwegs. Das Bayerische Landesamt für Umwelt warnt deshalb aktuell Wanderer in der Region. Gefunden wurde Kot, der möglicherweise von einem Bären stammt. Die Proben sollen nun untersucht werden. Landwirte werden gebeten, ihre Tiere nachts in den Stall zu bringen. Und Wanderer sollen keine Lebensmittel oder Müll in der Natur zurücklassen. Zuletzt war vor gut 3 Jahren ein Bär im Landkreis Oberallgäu nachgewiesen worden. Das Wetter für Deutschland heute Nacht mal klar, mal bewölkt bei 16 und 6 Grad. Tagsüber in der Nordhälfte viele Wolken, gegen Abend an der Ostsee Gewitter. Im Süden scheint viel die Sonne, später kommen dann da auch Wolken dazu bei 18 bis 28 Grad. Die Zeit, es ist 3.03 Uhr.
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3: Die A5 Frankfurt Richtung Karlsruhe ist zwischen Heppenheim und Hemsbach wegen einer Baustelle bis 6 Uhr früh gesperrt. Die Umleitung führt über die U86. A5 Frankfurt Richtung Kassel. An der Anschlussstelle Obermörlen sind die Auf- und Abfahrt wegen einer Baustelle bis 11. August gesperrt. Umleitungen sind eingerichtet. A45 Aschaffenburg Richtung Gießen am Gambacher Kreuz ist die Verbindung zur A5 Richtung Kassel wegen einer Baustelle bis zum 26. Juli gesperrt. Eine Umleitung ist eingerichtet.
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4: Mit Ben Streubel. Unser Bäckermeister wartet in der Backstube. Ich habe auf der kleinen Fingerkamera schon gesehen, dass er den Schlüssel umgedreht hat. Das heißt, es wird ein Instrument gleich ergriffen von ihm. Und dann werden wir ergriffen sein von diesen schönen Klängen, die er spielt. Erkenne ich den Song, den er dann zum Besten gibt, da spiele ich euch die wertvollen Backwaren. Und wenn ich irgendwo daneben liegen sollte, das spürt ihr doch, dann seid ein Telefonjoker unter 07221 2011.
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0: the people in der Popnacht.
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3: Und wir fliegen wieder über die Backstube von Eckhart Holland Kunz in Meiningen, Thüringen. Mit meinem Private Jet nachhaltig lande ich jetzt direkt vor seinem Eingang. Guten Morgen, lieber Bäckermeister.
4: Guten Morgen. Aber ich werde heute gerne angeredet mit 00 Bakerman.
3: Natürlich, wegen mir.
4: Ich bin in geheimer Mission.
3: Hast du denn auch wie 00 Bakerman eine Fliege, so wie ich im Hals, am Hals wenigstens?
4: Ich backe heute umgekleidet mit einem schwarzen Smoking,
3: ja,
4: und einer Fliege an dem Hals.
3: Sehr gut, siehst du, funktioniert.
4: Ich habe nämlich einen geheimen Auftrag zu erfüllen.
3: Lass hören.
4: Einen Bagel. Ja. Aber jetzt halte ich fest. 1 Meter Durchmesser.
3: Ein Bagel, 1 Meter Durchmesser?
4: Ja.
3: Okay.
4: Ja, Wahnsinn. Und zwar soll das ein Geburtstagsgeschenk werden für den lieben Gordon. Gordon hat nämlich heute seinen 30. Geburtstag.
3: Ja.
4: Ja.
3: Und das kann er als Rettungsring nehmen, kann das über den Kopf ziehen, oder?
4: Nee, geht nicht. Also Gordon hat wirklich beachtliche Körpermaße. 2,02 Meter groß, Schuhgröße 54. Ja, Gewicht, kann ich schlecht sagen.
3: Ja, aber ich meine, das geht dann einher mit dem Bagel natürlich. Das heißt, er beißt da 2-mal rein, der Bagel ist weg. Was kommt denn drauf? Ein Bagel muss doch ordentlich gefüllt werden.
4: Ja, wir füllen ihn mit, es kommt Pulled Pork. Ich habe hier noch 5 Kilo Pulled Pork. Und müssen wir mal sehen.
3: Wie er das
4: 2
3: da rein...
4: Kilo Cheddar.
3: Ja, aber das ist ja auch so, du könntest dich auch da reinlegen in diesen Bagel und könntest dann rausgeschmuggeln.
4: Ja, aber ich muss ihn ja erst mal backen, das ist ja das Problem. Der Ofen ist ja immer, du kennst ja mittlerweile meinen Ofen, wo du dich da so schlimm verbrannt hast.
3: Ja, ja, lach nur.
4: Ja, und der zeichnet einem ja dann die Grenze auf, wie hoch das Teil werden kann, und das muss ja auch durchbacken.
3: Kann sein, es gibt einen riesen Knall und das ganze Haus fällt zusammen dann, ne?
4: Das wäre das Schlimmste, was passieren könnte.
3: Welches Instrument hören wir denn dazu?
4: Heute wird sie mit Macht über dich kommen, die Baerbock-Flöte.
3: Oh Mann, nein, nicht die Flöte, das Getröte. Na gut,
4: dann gibt es noch
3: 2 schöne Songs für die Regeneration. Nico Santos mit dem neuen Hit Why Don't You Stay und Felix Jan mit Whitney Houstons Version It's Not Right, But It's Okay. Bis gleich.

0: Bei Don't You Stay ist der neue von Nico Santos, den wir gerade gehört haben in der Popnacht.
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0: Eckart spielt auf der Flöte. Das macht mir Angst. Aber erkenne ich den Song, erspiele ich euch die wertvollen Backwaren. Ansonsten seid ihr bitte Telefonjoker, wenn ihr was erkannt habt. Eckart.
2: Ja.
0: Ajo.
2: Angst ist gut.
0: Jo.
2: Ist wenn du gut. Angst hast, wirst du unsicher. Also, ich habe heute den Vorschlag von der Monika. Die ist in Worms unterwegs. Worms. Mit Backwaren von einer großen Kette, was ich nicht so gut finde.
0: Ja.
2: Aber ich spiele es trotzdem. Ein Kultsong.
0: Ja.
2: Folgende Melodie.
0: Ich bin vorbereitet.

0: Das ist von Fox, The Fox, Precious Little Diamond. Precious Little Diamond, die Älteren haben es vergessen, die Jüngeren können sich nicht mehr erinnern. Ja, so ist es.
1: So. Ich wäre froh, wenn ich einen kleinen Diamant hätte.
0: Ja, ja. Guck mal hier, da gibt es einen Telefonjoker, den haben wir gar nicht gebraucht. Hallo? Wer ist da? Wer ist da?
1: Hallo?
2: Guten Morgen, hier ist der Frank aus Gera.
0: Ja, Frank, du bist aber spät dran, ne?
1: Frank.
0: Ja.
2: Und das ist meine Trompete.
0: Bitte? Oh, der hat auch eine Trompete.
2: Das Lied heißt der Junge mit der Mundharmonika.
0: Ja, du bist doch viel zu spät, Frank. Ruf nie wieder an. Ja, meine Güte. Dafür wecke ich noch nicht. Nee, dafür wecke ich noch nicht mal Marlon Brando. So.
1: Ja, Precious Little Diamond.
0: Fox, The Fox. So, was bekommt der Erste, der in deine Backstube reinbrüllt? Popnacht!
1: Ja, es gibt heute ein Schwarzbierbrot.
0: Sehr fein. Und vielleicht noch ein Bagel von 1 Meter oder 2 Meter? Na gut. Morgen hören wir ihn wieder. Unseren Eckart.

Head zum Hellpost Malone in der Popnadel. 3.28 Uhr, Vorsicht auf der A7 Fulda in Richtung Würzburg. Da liegen Pylonen, also Verkehrsleitkegel, sagt man dazu. Wer damit auch nichts anfangen kann, Hütchen. Zwischen Dreieck Fulda und Bad Brückenau, Volkers auf der Fahrbahn, auf der A7 Fulda in Richtung Würzburg. Ach ja, da ist mal Miley Cyrus, da freue ich mich dabei. Party in the USA. Ich mache lauter hier in der Popnacht.

0: Party in the USA. Miley Cyrus, es ist 3.31 Uhr.
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2: Heute geht es in der Mitte und im Süden noch mit viel Sonnenschein los. Von Norden her werden die Wolken aber dichter. Im Norden und in der Mitte fällt vereinzelt etwas Regen. Die Temperaturen steigen auf 18 bis 25 Grad. Morgen neben Sonne zeitweise auch dichte Wolken, meist trocken. Am Freitag Sonne und nur lockere Wolken. Am Samstag ebenfalls viel Sonne.
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3: Die A5 Frankfurt Richtung Karlsruhe ist zwischen Heppenheim und Hemsbach wegen einer Baustelle bis 6 Uhr früh gesperrt. Die Umleitung führt über die U86. A5 Frankfurt Richtung Kassel. An der Anschlussstelle Obermörlen sind die Auf- und Abfahrt wegen einer Baustelle bis 11. August gesperrt. Umleitungen sind eingerichtet. A5 Kassel Richtung Frankfurt an der Anschlussstelle. Obermörlen sind die Auf- und Abfahrt wegen einer Baustelle bis 11. August gesperrt. Umleitungen sind eingerichtet.
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0: Und die am meisten unterschätzte Höchsttemperatur in Benzen in Niedersachsen, da werden es heute nur 18 Grad. Hier ist die Popnacht. Ich bin Ben Streubel. How

0: Katzenjammer macht aber auch Kai aus Ilmenau nicht wach. Der ist ziemlich müde, der arbeitet in einem Hotel als Nachtportier. Guten Morgen, Kai.
1: Ja, grüß dich, mein Guter.
0: Ja, du hast so verzweifelt geschrieben, dass du so müde bist. Warum ist das denn heute der Fall so extrem?
1: Oh, weil es so windstill ist und so eine schöne Kühle. So, wir haben 10 Grad im Hotelpark bei uns im Wald und ja.
0: Gehst ein bisschen spazieren.
1: Genau, machst so einen Kontrollgang, gucken wir mal das alles an. Hier
0: nennt man mal Kontrollgang. Steht das offiziell in deiner Arbeitsbeschreibung?
1: Natürlich.
0: Steht da drin, durch den Park gehen, okay.
1: Ja. Frische Luft ist gut.
0: Wollte ich mal sagen. Gibt es ja auch ein paar Liegen bestimmt, wo man sich mal ein bisschen hinlegen kann?
1: Ja.
0: Hast du auch schon mal gemacht? Bist du eingeschlafen?
1: Ja, dann legt man mal schnell weg. Ich habe ja eine halbe Stunde Pause, dann darf ich ja.
0: Naja gut, dann muss ja wieder wach werden. Ne? Das ist,
1: genau.
0: Ich bin ja schon im Zug 25 eingeschlafen.
1: 20 Minuten.
0: Da bin ich in Koblenz wieder aufgewacht und wusste gar nicht, was ich machen soll. Da bin ich irgendwann um 13.30 Uhr dann wieder zu Hause gewesen, also über viele Umwege.
1: Falschen Zug genommen.
0: Ach nee, bist du einfach Zug eingeschlafen. Ja, das kommt ja vor. Ja,
1: so gut.
0: Ja, dann gibt es anständige Menschen, die wecken einen auch nicht. Und das finde ich auch ganz gut. Ja, die denken sich, was ist das für ein Typ? Penner, ne? So, der morgens um 10 Uhr nicht mehr bei Trost ist. Ja gut, also bist du geweckt worden dann mal von einem Tierchen, was vorbeigekommen ist dann draußen im Park?
1: Ja, wir haben ja ein paar Hotelkatzen und ein paar Wiesel. Und wenn die sich dann treffen, dann wird es richtig laut.
0: Ja, und der Chef noch dazu dann, ne?
1: Ja, genau.
0: Wenn der dir mal die Füße abschlägt, dann weißt du, das ist es gewesen.
1: Dann ist es mit Haaren.
0: Ich spiele deinen Lieblingssong jetzt. Du kannst ihn noch ein bisschen lauter machen jetzt, weil du bist ja gerade im Park. Dann lass es dir gut gehen zu deinem Song hier. Und dann Grüße nach Thüringen.
1: Tschüss. Mach's gut.

0: Bad Memories, wenn ihr was gesehen habt, das nicht auf die Straße gehört, dann gerne WhatsApp schicken oder WhatsApp-Audio, wer bei Stimme ist, so wie Christian das gerade gemacht hat. Guten Morgen.
1: Guten Morgen. Vorsicht, Bundesstraße 54, Zubringer, Autobahn 45 bei Haiger

0: Urbach. Mhm. Hier ist ein Schwertransport unterwegs, der nicht überholt werden kann und in Baustellen immer wieder feststeckt. Er befindet sich gerade auf dem Zubringer zur Autobahn 57 Auffahrt Haiger-Burbach. Momentan geht hier gar nichts mehr. Der Fernverkehr sollte schauen, dass er am besten weiträumig umfährt. Doch die Bundesstraße 54 in Fahrtrichtung Siegen ist für 3,5 Tonnen Fahrzeuge gesperrt.
1: Sehr toll. Christian, ich muss dich loben, auch du hast es ganz toll erzählt auch. Also ich bin fast schon hier mitten im Hörspiel drin. Also danke für diesen Hinweis. Ich werde dich mal vorschlagen hier bei der KI, dass man dich vielleicht da ersetzt. Vorsicht auf der A2 noch, da brennt ein LKW Hannover in Richtung Berlin zwischen Raststätte Marienborn Süd und Alleringersleben. Da ist eine Unfallstelle, die noch nicht gesichert ist und ein LKW brennt dort.

kultische Song. Bärbel, die ist gerade wach geworden, in Reudern. Auf der Schwäbischen Alb und würde gerne Everybody Wants to Rule the World hören. Da hat sie ihren Mann Frankie geheiratet, während dieser Song lief im Hintergrund beim Standesamt, weil sie das so toll fand. Und da möchte sie sich heute mal dran erinnern am Hochzeitstag. Und Grüße an Frankie, der ist unterwegs mit dem LKW. Hier ist die Popnacht.

0: Lifeline. Happy birthday. Happy birthday, liebe Tanja. Happy birthday to you. Tanja ist in Völklingen zu Hause und hat also eine große Spielwiese beim Opa. Opa ist ein Autosammler und er hat auch einen alten Bus auf seinem Grundstück. Der ist ziemlich durchgerostet. Fahrbereit ist er auch nicht mehr. Aber man kann schöne Partys machen. Und da hat der Opa schon eine kleine Bar eingebaut. Und da ist die Party immer noch voll im Gange. Und da schicken wir jetzt noch einen Song hin, den sie gerne hören möchte. Jetzt unser Geburtstagskind von Outlandish, Aisha.
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1: Yeah, yeah, going again, ja. Es ist 3:57 Uhr, noch eine Gefahrenstelle. Vorsicht auf der A9 Nürnberg in Richtung Halle Leipzig. Da ist eine ungesicherte Unfallstelle zwischen Dittersdorf und Triptees. Bitte aufpassen.

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1: Um 4 Uhr mit Marc Geißler. Der Drogenbeauftragte der Bundesregierung, Streeck, unterstützt das geplante Alkoholverbot an deutschen Bahnhöfen. In der Rheinischen Post sprach Streeck von einem Gewinn für alle. Aus der Nachrichtenredaktion Ronald Lessig.
2: Weniger Alkohol an Bahnhöfen führe zu einem besseren Sicherheitsgefühl, sagte Streeck der Zeitung. Hilfsorganisationen warnen dagegen vor den Folgen für Obdachlose. Sie könnten durch ein Alkoholverbot an Bahnhöfen aus dem Blickfeld gedrängt werden, hieß es von der Bundesarbeitsgemeinschaft Wohnungslosenhilfe. Kritik kam auch von der Bundespolizeigewerkschaft. Der Vorsitzende Ostermann erklärte, er halte das Vorhaben für kaum umsetzbar, denn das Hausrecht besitze die Deutsche Bahn. Sie will das Verbot bis Mitte Oktober an allen rund 5.400 Bahnhöfen einführen. Bei Verstößen drohen ein Platzverweis oder ein Hausverbot.
1: Frankreich führt als erstes Land in Europa eine Altersgrenze für soziale Medien ein. Ab dem neuen Schuljahr sollen Kinder unter 15 Jahren Plattformen wie Instagram, Facebook oder TikTok nicht mehr nutzen dürfen. Präsident Macron spricht von einem wichtigen Schritt zum Schutz von Kindern und Jugendlichen und sieht Frankreich damit als Vorreiter in Europa. Sachsens Ministerpräsident Kretschmer fordert angesichts der politischen Mehrheitsverhältnisse in Ostdeutschland Gespräche mit allen Parteien. Der CDU-Politiker sagte dem Handelsblatt, man müsse mit jedem reden, der reden will. Kretschmer reagiert in Sachsen selbst mit einer Minderheitsregierung und setzt auf Gespräche im Sächsischen Landtag. Gleichzeitig kritisiert er die AfD, weil sie sich daran nicht beteilige. Die AfD setze darauf, dass die Regierung scheitere und so eine Partei schade dem Land, so Kretschmer. Nach mehr als 40 Jahren könnten die USA wieder Direktflüge in den Libanon erlauben. US-Präsident Trump sagte nach einem Treffen mit dem libanesischen Präsidenten Naun, er habe die Regierung angewiesen, die Voraussetzungen dafür zu schaffen. Bevor Flüge wieder starten können, müsse der Flughafen in Beirut jedoch von US-Behörden umfassend überprüft werden. Ob amerikanische Airlines tatsächlich Verbindungen anbieten wollen, ist noch offen. Das Geburtshaus von Adolf Hitler im österreichischen Braunau wird künftig als Polizeistation genutzt. Nach mehrjährigem Umbau soll das Gebäude heute dann offiziell eröffnet werden. Mit der Nutzung als Polizeizentrum will Österreich verhindern, dass der Ort zu einem Treffpunkt für Neonazis wird. Das Wetter für Deutschland. Zum Start in den Mittwoch gibt's vor allem im Norden viele dichte Wolken. Nach Süden hin viel Sonnenschein, später auch einige Wolkenfelder. Die Tageshöchstwerte bewegen sich zwischen 18 und 28 Grad. Morgen mal Sonne, dann wieder mal dichte Wolken. Vor allem im Osten dann Schauer- oder Gewittergefahr. Die Tageshöchstwerte für den Donnerstag 17 bis 28 Grad. Und die Zeit, es ist gleich 4.03 Uhr.
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3: Vorsicht bitte auf der A7 Fulda Richtung Würzburg. Zwischen Dreieck Fulda und Bad Brücken auf Volkers liegen Pylonen. Die A5 Frankfurt Richtung Karlsruhe ist zwischen Heppenheim und Hemsbach wegen einer Baustelle bis 6 Uhr früh gesperrt. Die Umleitung führt über die U86. A5 Frankfurt Richtung Kassel. An der Anschlussstelle Obermörlen sind die Auf- und Abfahrt wegen einer Baustelle bis 11. August gesperrt. Umleitungen sind eingerichtet. A5 Kassel Richtung Frankfurt an der Anschlussstelle. Obermörlen sind die Auf- und Abfahrt wegen einer Baustelle bis 11. August gesperrt. Umleitungen sind eingerichtet.
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4: Mit Ben Streubel. Ein Geburtstagskind steckt hier fest in einem Zombie-Kostüm. Also der Prominente, der sich da gleich ein bisschen äußert. Ich hoffe, ihr erkennt ihn dann. Dann könnt ihr ihn bei mir melden und verdient euch ein Popnacht-Package für diese Erkenntnis.
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3: Da, wo ist er, der Zombie?
4: Da ist er.
5: Und wer steckt denn im Zombie-Kostüm drin und hat heute Geburtstag? Erkennt ihr diesen Prominenten?
6: Da hab ich noch eine Frage. Wenn Sie die richtig beantworten, haben Sie die Prüfung bestanden.
7: Sie kommen an eine Kreuzung zweier gleichberechtigter Straßen. Von rechts kommt ein Auto. Wer hat die Vorfahrt?
8: Da kommt ein Auto, sagen Sie. Eins jener Fortbewegungsmittel,
6: die wie von Geisterhand beschwieselt. Die Menschen leben bald bei
5: Dortmund. Wie ist denn der Prominente im Zombie-Kostüm, wenn ihr es wisst? 07 221 2011 für ein Pop-Nacht-Package.

Bevor wir unser Rätsel lösen, noch ein kultischer Song. 4.18 Uhr, Vorsicht auf der A45, Hagen in Richtung Gießen. Da liegt ein Tier auf der Autobahn, wo es nicht hingehört. Zwischen Herborn Süd und Eringshausen. Die Popnacht mit Corey Hart.

0: Songs, Sunglasses at Night. Hier ist die Popnacht.
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0: Wer steckt denn da drin? Hier hat heute Geburtstag. Janine, guten Morgen.
2: Guten Morgen.
0: Janine aus Brieselang, da sag mal, was ist denn das für ein Wesen?
2: Das klingt nach dem Otto.
0: Otto, da war es Otto Walkes.
3: Hör's bitte!
4: Sie kommen an eine Kreuzung!
0: Jawohl!
4: Ein Kreuzzug? Bin auch ich berufen? So zieht der Ritterschaft. Nein! Eine Kreuzung! Zwei Straßen treffen aufeinander!
0: So, also Otto, happy birthday to him! Und,
2: mit ihm habe ich Englisch gelernt.
0: Ach, wirklich? Ja, hast du wirklich mit ihm Englisch gelernt? Also mit den kleinen Hinweisen. Mit den Witzen.
2: Ja, genau.
0: Okay. Kannst du was wiedergeben von ihm?
2: Oh Gott, wie war das? Hallo, nee, der Hallo Echo war ja nur, du warst nicht Englisch.
0: Ja, ja.
2: Oh,
0: nee,
2: was hat er denn? Ich weiß es nicht mehr.
0: Ist ja nicht
2: schlimm. Das ist doch ein paar Tage her.
0: Jetzt brauchst du ja kein Englisch, jetzt geht's ja nach Passau in den Urlaub mit deinem Partner, ne? Und,
2: genau.
0: Zunächst mal Passau und dann aufs Schiff. Wo fahrt er hin?
2: Es geht kurz nach Wien, Bratislava, Budapest.
0: Schön.
2: Und wieder zurück.
0: Das ist also so eine tolle Flusskreuzfahrt, die ihr da macht. Ja?
2: Genau.
0: Schon mal gemacht? Eine Flusskreuzfahrt oder ist eure erste?
2: Das ist unsere zweite jetzt.
0: Mhm.
2: Das fühlt sich gut an, wenn man den Altersdurchschnitt ein bisschen senkt.
0: Ja, das kann ich mir vorstellen. Ja, wie alt bist du?
2: Na, ich werde eigentlich sagt man ja 27 plus.
0: Ja, also
2: bei 20 Jahren.
0: Okay, also mit mir kannst du offen reden. Ich finde es nicht so schlimm, wenn du 49 werden solltest. Das wär, 50 darf ich nicht mehr erwähnen, da bekomme ich Ärger, aber 49 geht noch.
2: Das ist noch. Ach, jetzt noch ein paar Tage.
0: Ja, wie alt warst du auf dem Schiff Geburtstag, ne?
2: Genau.
0: Okay, und dann hast du aber natürlich diese doch, wie du sagst, älteren Menschen, die da mit dir feiern. Du musst dir ein paar Freunde suchen.
2: Ach, wir sind zu zweit, wir genießen die Auszeit einfach mal nur für uns.
0: Ja.
2: Kinder bei Oma und Opa abgestellt, das passt alles.
0: Das ist in Ordnung. Und ihr beiden seid ja auch noch nicht verheiratet, das heißt, es gibt da noch Diskussionsbedarf. Also der Mann ist noch, ist auf Bewährung, ist der mit. Ja?
2: Wir sind beide ein bisschen vorgeschädigt, was das betrifft, glaube ich.
0: Aber er muss sich anstrengen, das ist doch gut.
2: So.
0: Dann kommt mal gut an, habt eine ganz tolle Reise, einen tollen Geburtstag und ich schicke dir ein Paket zu, ja?
2: That's good,
0: Jeep. Ciao,
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neuer Hit von Ellie Goulding, Black Prada Dress. In der Popnacht haben wir es gehört. Es ist jetzt 4.27 Uhr. Vorsicht, ein Unfall auf der A24 Hamburg in Richtung Berlin zwischen Pritzwalk und Dreieck Wittstock-Dosse. Diese Unfallstelle ist noch nicht gesichert.

0: 4.30 Uhr.
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2: Heute geht es in der Mitte und im Süden noch mit viel Sonnenschein los. Von Norden her werden die Wolken aber dichter. Im Verlauf hat die Sonne nur noch wenige Chancen. Bevorzugt im Süden scheint sie auch am Nachmittag noch ab und zu. Im Norden und in der Mitte fällt vereinzelt etwas Regen. Die Temperaturen steigen auf 18 bis 25 Grad. Morgen neben Sonne zeitweise auch dichte Wolken, meist trocken. Am Freitag Sonne und nur lockere Wolken.
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3: Vorsicht bitte auf der A45 Hagen Richtung Gießen. Zwischen Herborn Süd und Erringshausen liegt ein Tier. Die A5 Frankfurt Richtung Karlsruhe ist zwischen Heppenheim und Hemsbach wegen einer Baustelle bis 6 Uhr früh gesperrt. Die Umleitung führt über die U86. A5 Frankfurt Richtung Kassel. An der Anschlussstelle Obermörlen sind die Auf- und Abfahrt wegen einer Baustelle bis 11. August gesperrt. Umleitungen sind eingerichtet. A5 Kassel Richtung Frankfurt an der Anschlussstelle. Obermörlen sind die Auf- und Abfahrt wegen einer Baustelle bis 11. August gesperrt. Umleitungen sind eingerichtet.
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0: Und die am meisten unterschätzte Höchsttemperatur heute in Schnappach. Da werden es 25 Grad. Die Popnacht ist hier. Ich bin Ben Sträubel.

0: Und Pfeifen um diese Zeit ist immer gut, ne? Wenn man nervös ist, pfeifen. Machen Menschen meistens bei Polizeikontrollen. Hat der Opa einmal gemacht. Da war ein Riesenhit dabei, hat sie nicht aufgeschrieben, deswegen bin ich jetzt stark verarmt, ja. Muss ihm leider Gottes da die Schuld geben. Ach, in Hamburg ist Dennis wach. Hallo Dennis, guten Morgen.
1: Ja, moinsen.
0: Und du bringst Brot irgendwo hin. Erzähl.
1: Ja, in die Rewe-Märkte, Penny-Märkte, Famila-Märkte.
0: Ja.
1: Hier in Kaltkirchen.
0: Dann riecht es doch ganz gut bei dir im LKW, ne? Wenn das alles frisch gebackene Ware ist, oder?
1: Immer.
0: Das ist wie ein Parfüm. Ich würde mir so einen morgenfrischen Brotparfüm-Geruch würde ich mir an den Körper sprühen. Aber man beißt dann meistens auch selbst irgendwo rein. Bist du auch jemand, der gerne so überbackene Sachen isst? Ich liebe ja so Käsebrezel.

0: Ort, den du erreichst, der nächste Markt? Wie heißt der? Welcher Ort?
1: Hier in Kaltenkirchen bin ich.
0: Kaltenkirchen, okay. Also da sollen die Menschen, die jetzt zuhören in Kaltenkirchen, ist das ein Rewe-Markt?
1: Ja, genau.
0: Genau, der soll auf jeden Fall derjenige oder diejenige, die da bereit sind, jetzt einen Kaffee für dich dann schon mal vorbrühen, ja?
1: Auf jeden Fall.
0: Magst du mit Milch?
1: Auch das.
0: Hafer, Kuh, Schaf.
1: Oh, nee, richtige Milch, nicht Schafer.
0: Okay, gut. Bis bald. Ciao, ciao.

So easy, Olivia Dean. Ein kleiner Zeitvergleich. Bei uns in Deutschland ist es 4.45 Uhr und unserer Zeit voraus in Japan 11.45 Uhr in Tokio. Da war Gerhard Wolf doch sehr viele Jahre, hat dort gearbeitet, ist dann aus Japan zurück, hat jetzt eine WhatsApp geschrieben. Ich glaube, wir haben mal gesprochen, auch gemeinsam. Vielleicht erinnert ihr euch. Erinnert sich jemand an Gerhard Wolf? Nee, da hinten wackelt jemand mit dem Kopf, ich glaube schon. Und er schreibt Servus aus München. Wir haben immer mal telefoniert. Da war ich noch in Japan. Jetzt habe ich Bettflucht. Höre hier die ARD-Popnacht. Was ich gemerkt habe, ich habe viel verpasst. Ich muss wieder früher wach werden. Das sehe ich aber ganz genauso, ne? Also, er vermisst uns. Das ist schon mal schön. Das ist ja eines der tollsten Sachen, die man so als Kompliment bekommen kann. Jetzt kannst du dich wieder hinlegen, lieber Gerhard. Ab nach Japan. Und seinen Lieblingshit bekommt er noch von Gentleman. Der ist neu, dieser Song Wildfire. Gentleman gemeinsam mit Michael Patrick Kelly.

Absolutely everybody. Oh, ich bin noch ein bisschen da, aber nicht mehr so lange. Wenn ihr noch was habt für die letzte Amtshandlung, dann gerne an der WhatsApp schicken unter 0722 1 20 11. Wer bei Stimme ist, als WhatsApp-Audio.

0: Coldplay und Highest Power. So, ich packe zusammen, Notaustaste ist abgeklemmt, Antennenleistung ist hochgefahren auf volle Suppe, Lichtstimmung auf OP, damit die nachfolgenden Kolleginnen und Kollegen ein bisschen schlechter haben. KI, was machst du?
1: Nach Haus. Nach Haus.
0: Okay, ich komme mit. Das war die Popnacht. Mein Name ist Ben Streubel und ein schönes Leben.

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1: Um 5 Uhr mit Marc Geißler. Frankreich hat als erstes EU-Land ein Social-Media-Verbot für Kinder unter 15 Jahren beschlossen. Nach dem französischen Senat hat jetzt auch die Nationalversammlung in Paris einem entsprechenden Gesetz zugestimmt. Und das mit großer Mehrheit. Mit dem neuen Gesetz wird auch das Handyverbot an Schulen erweitert. Bisher galt das nur für Grund- und Mittelstufe, in Zukunft auch in der Oberstufe. Präsident Macron will, dass die neuen Regelungen nach den Sommerferien in Kraft treten. Der ukrainische Präsident Zelensky hat den Oberkommandierenden der Armee Syrsky entlassen. Das hat Zelensky am Abend bei Telegram bekannt gegeben. Die Einzelheiten hat Stefan Lack.
2: Der Wechsel an der Spitze der ukrainischen Armee war von vielen Beobachtern erwartet worden. Zudem kündigte Selenskyj eine Neubesetzung des Generalstabs an. Mit diesem Schritt erfüllt der Präsident eine zentrale Forderung der Proteste, die seit der Entlassung von Verteidigungsminister Michailo Fedorow in Kiew und in anderen ukrainischen Städten stattfinden. Die Demonstrierenden verlangten neben der Rückkehr Fedorows auch die Ablösung Syrskys. Fedorow gilt bei seinen Unterstützern als moderner Reformer. Ihm werden wichtige Neuerungen im Drohnenkrieg sowie mehr Transparenz im Beschaffungswesen des Militärs zugeschrieben. Kritiker warfen Syrsky vor, diese Reformen ausgebremst zu haben.
1: Die USA haben nach eigenen Angaben eine weitere Angriffswelle gegen den Iran abgeschlossen. Wie das zuständige US-Regionalkommando mitteilte, seien unter anderem Flugzeughallen und Lager für Drohnen die Ziele gewesen. US-Präsident Trump hatte zuvor angekündigt, die Angriffe auf den Iran zu verstärken. Die KI-Firma Anthropic soll insgesamt 1,5 Milliarden Dollar an Autoren und Verleger zahlen. Eine US-Bundesrichterin hat einem entsprechenden Vergleich im Streit um den unrechtmäßigen Download literarischer Werke zu KI-Trainingszwecken zugestimmt. Betroffene sollen durchschnittlich rund 3.000 Dollar pro Buch bekommen. Der Louvre in Paris öffnet ab heute wieder seine berühmte Galerie d'Apollon, allerdings ohne ihre wertvollen Juwelen und Kunstschätze. 9 Monate nach dem Raub präsentiert sich der historische Prunksaal erstmals ohne die kostbaren Ausstellungsstücke. Statt der Juwelen sollen nun die aufwendig gestalteten Wand- und Deckengemälde der Galerie im Mittelpunkt stehen. Bei dem Einbruch im Oktober vergangenen Jahres waren Schmuckstücke im Wert von rund 88 Millionen Euro gestohlen worden. Von ihnen fehlt bis heute jede Spur. Das waren die Nachrichten mit Marc Geißler. Das Wetter für Deutschland. Zum Start in den Mittwoch gibt's vor allem im Norden viele Wolken. Nach Süden hin viel Sonnenschein, später einige Wolkenfelder. Tageshöchstwerte zwischen 18 und 28 Grad. Morgen mal Sonne, mal dichte Wolken, vor allem im Osten dann Schauer und Gewitter bei 17 bis 28 Grad. Die Zeit, es ist 5.03 Uhr.
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4: 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Hier ist eure HR3 Morning Show.
5: Bis 10 Uhr wären wir an eurer Seite. Tobi heute nicht da, dafür aber wir. Damit müsst ihr jetzt klarkommen. Willi ist auch da. So. Also haben wir doch jetzt erstmal alles.
4: Kommt gut rein in den Tag.
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0: Mittwochmorgen, die HR3 Morning Show, 22. Juli.
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2: Es gibt ja diese Menschen, die immer noch einen draufsetzen müssen.
3: Boah, ich hab so krass Migräne. Jeden zweiten Tag habe ich das.
2: Ja, ich auch. Jeden Tag hab ich's, ne? Und da hilft nichts, also kein Schmerzmittel. Die halten es einfach nicht aus, nicht die beste Geschichte erlebt zu haben.
3: Unser Kleiner kann ja jetzt einen Purzelbaum. Also da haben wir uns alle total drüber gefreut.
2: Ja, meiner kann Flickflack, ne? Mehrmals hintereinander, ne? Und schon sehr lange kann der das, ne? Ja. Ja, schon cool. Wahrscheinlich ist das einfach Missgunst und zwar so, dass dir weder Freude noch Leid gegönnt wird. Einfach gar nichts.
3: Okay, ich humpel mal wieder los. Ich habe mir ja leider den Mittelfuß gebrochen.
2: Ah, ja, ich habe auch einen Oberschenkel-Halsbruch und einen Nasenbeinbruch.
3: Okay, sieht man dir jetzt gar nicht so an.
2: Nee, das war vorgestern, aber richtig übel, ne? Ist jetzt aber alles verheilt.
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0: Mittwochmorgen, 22. Juli, die H3 Morning Show. Schön, dass ihr da seid.
1: Die ersten von euch wahrscheinlich schon zurück aus dem Urlaub. Ich meine, vierte Sommerferienwoche. Die nächsten machen sich jetzt langsam auf den Weg. Ich habe noch heute Morgen, übermorgen dann Holland.
0: Wie?
1: Was, wie? Im Auto, oder
0: das
1: was?
0: Das muss ich doch verdienen, habe ich
1: ja,
0: mal gehört.
1: Richtig. Merkst du was?
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0: Ordinary World, heute Morgen in der HR3 Morning Show. 5.47 Uhr haben wir es und wir haben ein Riesenherz für Traditionen und Feste. Momentan ja Urlaubszeit zu Hause in Hessen, deswegen, wenn ihr auf der Welt unterwegs seid, da werden euch vielleicht genau solche Traditionen irgendwo begegnen.
1: Wenn ihr euch zum Beispiel nach Spanien macht, nächsten Mittwoch wieder das legendäre Weinfest. Batalla de Vino, die Weinschlacht. Morgens um 9 schon überschütten sich die Leute gegenseitig mit Rotwein.
0: Oi.
1: Ende August dann noch die legendäre Tomatina in Buchol. Das ist in der Nähe von Valencia. 20.000 Leute sind da unterwegs und werfen sich eine Stunde lang mit Tomaten.
0: Ich habe viele Fragen dazu, aber...
1: Das macht Spaß.
0: Ist, wie es ist.
1: Oder aber du fährst nach Süditalien. Da gibt es in Campania gerade das Wasserfest. Die leiten da wirklich den Fluss durch die Gassen vom Städtchen. Und wenn du dann im Café draußen sitzt, bist du bis zu den Knöcheln im Wasser.
0: Wahnsinn.
1: Unsere HR3 Italien-Korrespondentin Christina Auerbach ist wirklich sehr begeistert davon.
0: Wir machen das jedes Wochenende. Ja.
2: Genau, immer an Samstagen und Sonntagen im Sommer. Es gibt immer einen ruhigeren Part. Da wartet man einfach nur so durchs Wasser, macht also einen kleinen Spaziergang oder sitzt im Café, die Füße dann im kalten Wasser. Und dann gibt es aber auch immer diese großen Wasserschlachten. Da hat dann jeder einen Wassereimer und das ist natürlich eine riesige Erfrischung im Sommer.
0: Das klingt großartig. Wirklich herrlich. Wenn euch das begegnet, viel Spaß.

0: Morgen, es ist kurz nach 6.
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2: Schönen guten Morgen, ich bin Ina Meinl. Als erstes EU-Land hat Frankreich ein Social-Media-Verbot für unter 15-Jährige verabschiedet. Der französische Präsident Macron hat gesagt, Frankreich ebne damit den Weg für eine mögliche Neuregelung in Europa. ARD-Korrespondentin Julia Borutta.
3: Beliebte Plattformen wie YouTube und WhatsApp dürfen nach Angaben der zuständigen Berichterstatterin im Parlament weiter für das reine Anschauen von Videos oder für den privaten Chatverkehr genutzt werden. Kritiker des Gesetzes halten es für nicht durchführbar und deshalb reine Symbolpolitik. Es sei völlig unklar, mit welchen Überprüfungs-Apps, öffentlichen oder privaten, europäischen oder amerikanischen, das Alter der Jugendlichen festgestellt werden solle.
2: Kein Alkohol mehr an Bahnhöfen. Die Wohnungslosenhilfe findet diesen Plan der Bahn nicht gut. Vizegeschäftsführer Kraus hat dem Redaktionsnetzwerk Deutschland gesagt, für Obdachlose mit Alkoholsucht gehörten die Bahnhöfe zu den wenigen geschützten Orten. Durch das Verbot würden sie in Außenbereiche gedrängt. Der Drogenbeauftragte der Bundesregierung Streeck dagegen unterstützt den Plan. Er hat der Rheinischen Post gesagt, Familien müssten sich am Bahnhof sicher bewegen können. Vermieter, die Migranten Wohnadressen zum Schein bestätigen, damit diese sich bei den Kommunen anmelden können und so illegal an einen Aufenthaltstitel kommen. In Frankfurt gibt es nach HR-Recherchen keine systematischen Kontrollen dieser Praxis. Das hessische Innenministerium will aber jetzt prüfen, ob Kommunen ausreichend dagegen vorgehen. HR3-Reporter Volker Siefert.
4: Dass hier Handlungsbedarf herrscht, zeigt eine HR-Umfrage. Nicht nur in Frankfurt wird nicht systematisch kontrolliert, sondern auch in Kassel, Darmstadt und Hanau. Nur Gießen und Fulda kontrollieren konsequent. In Frankfurt wurde vor kurzem ein Kommunalpolitiker zu einer Haftstrafe verurteilt. Er hatte als Vermieter Wohnungsgeberbescheinigungen an Migranten verkauft, die gar nicht bei ihm wohnten.
2: Tagelang hat es Proteste in der Ukraine gegeben. Jetzt hat Präsident Selenskyj reagiert. Er hat Armeechef Syrskyj entlassen und einen jüngeren General ernannt. Begonnen hatten die Proteste letzte Woche, als Selenskyj Verteidigungsminister Fedorow gefeuert hatte. Der stand für die neue Drohnentechnik in der Kriegsführung. Syrskyj eher für die alten Strategien. Und das steht heute an. Ein Gericht in New York befasst sich mit dem Fall des venezolanischen Staatschefs Maduro. In Norwegen erinnern die Menschen an die 77 Todesopfer der Anschläge von Oslo und auf Utøya vor 15 Jahren. Und im Pariser Louvre öffnet der Raum wieder, aus dem vor 9 Monaten die Juwelen gestohlen wurden. Das nächste HR3 News Update gibt's in einer halben Stunde.
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6: In Nordhessen startet ihr schon mit Wolken in diesen Tag. Südhessen im Moment noch klar, das wird sich ändern. Diese Wolken aus dem Norden, die werden sich über ganz Hessen ausbreiten, bringen teilweise auch ein bisschen Regen, vor allem nach Nord- und Mittelhessen heute Nachmittag. Temperaturen auch nicht ganz so warm wie in den letzten Tagen. 15 Grad mindestens im Norden, bis zu 25 im Süden.
7: Damit ihr gut ankommt, jetzt das Neueste aus dem H3-Verkehrszentrum. Reifenteile auf der A3 Köln-Frankfurt liegen zwischen dem Wiesbadener Kreuz und Raunheim. Plastikteile auf der A671 Richtung Wiesbaden zwischen Gustavsburg und Hochheim Süd und die A67 Richtung Mannheim zwischen Gernsheim und Lorsch. 4 Kilometer Stau. Da wird noch immer aufgeräumt auf der rechten Spur, nachdem da ein Anhänger gebrannt hat.
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6: Willkommen in diesem Mittwoch. Wir freuen uns, dass ihr mit dabei seid, dass wir gemeinsam reinstarten in diesen Tag. An eurer Seite ist Ina Meinl in den Nachrichten.
2: Guten Morgen.
7: Ich bin Tanja Rösner.
6: Ich bin für Tobi da. Ich bin Marcel Wagner.
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0: Mittwochmorgen, hier ist die H3 Morning Show. Vierte Ferienwoche zu Hause in Hessen. Lest ihr im Urlaub auch mehr als sonst? Also
1: ja.
0: Ich auf jeden Fall, ja.
1: Ah, na klar, da bist du entspannter, hast mehr Zeit. Es geht nicht nur uns so, sondern auch den Promis in unserer WhatsApp-Gruppe. Ich guck gerade mal, wer schon online ist. Anke Engelke.
0: Ah.
1: Harald Glöckler.
0: Und die Katze, Daniela Katzenberger. Was liest du so?
2: Das würdest du gern wissen, Marcel, ne? Also, ohne Strandlektüre kann ich gar nicht in den Urlaub. Und diesmal lese ich die unendliche Geschichte, weil dann geht der Urlaub für immer. Gut, ne?
3: Hallöchen, Kurt Krömer hier. Tja, ich lese am Strand immer das Telefonbuch von Berlin-Kreuzberg. Da sind noch mehr Charaktere drin als bei Game of Thrones. Manche kenne ich sogar privat.
4: Schönen guten Tag, hier spricht Anke Engelke. Ja, also ich lese im Urlaub nur die regionale Literatur vor Ort. Zum Beispiel Don't Jump Into the Pool. Oder auch Restaurant is closed today. Sorry.
5: Hier Escher 40, Harald Glöckler. Ich mag keine Bücher mehr. Ich wollte mir online Parfum bestellen und was kam an? Das blöde Buch von Patrick Süßkind. Mann!
6: 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HR3.
7: Ey, Tanja.
1: Ja, Poldi?
7: Boah, Tanja, ich geb mir ja immer Mühe, ne? Aber was soll das sein? Strandlektüre. Wer leckt denn am Strand mit Türe? Ey, kommt mal alle klar, ey.
1: Ja, willkommen klar.
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0: Lieblings-Ire in der H3 Morning Show. Ray Garvey heute Morgen, 16:06. Wir haben im Norden von Hessen schon dickere Wolken, die werden sich auch in den Süden ausbreiten. Es ist also ein eher wolkiger Tag, teilweise mit ein bisschen Regen bei bis zu 25 Grad.
1: Wir haben nur die A67 Richtung Mannheim. Zwischen Gernsheim und Lorsch streckenweise Stau. Auf der rechten Spur wird aufgeräumt, nachdem da der Autoanhänger gebrannt hat.
0: Es gibt so Geschichten, da reibst du dir mal die Augen und die Ohren und sagst, was bitte ist da passiert? Die hier kommt aus dem Rhein. Da haben sie diese Woche eine Meerjungfrau, so eine Ariel, rausgefischt. Zwischen Mainz und Ginsheim-Gustavsburg.
1: Wenn dann aber auch die Feuerwehr heimkommt, irgendwie nach Hause, so und wie war dein Tag? Heute habe ich eine Ariel aus dem... Also es ist wie folgt, die Frau wollte Fotos machen als Meerjungfrau, halt mit Flosse und allem, in Ufernähe. Dann ist sie aber abgetrieben und in der Mitte vom Rhein gelandet, also da, wo die Schiffe langfahren, und das ist natürlich nix.
0: Deswegen ist es wirklich gut, dass ein Mann es gesehen hat. Der hat dann mal Hilfe gerufen, hat gesagt, Achtung, da stimmt was nicht. Die Mainzer Wasserschutzpolizei ist hin, hat die Meerjungfrau gebeten, den Rhein zu verlassen. Das hat sie dann auch gemacht.
1: Oh Gott. Das ist natürlich auch, also zum einen ist es unangenehm, zum anderen gefährlich und halt auch verboten. Also im Rhein zu baden ist mega gefährlich. Da hat es schon, ich weiß nicht, wie viele Badeunfälle gegeben. Also macht das bitte nicht.
0: Deswegen hat Ariel jetzt einen Strafzettel.
1: Hoffentlich sind die Fotos wenigstens hübsch geworden. Ja, sonst wäre es ja komplett
0: sonst
1: ein Arsch gewesen.
0: Sonst hätte sich nicht gelohnt. Das ist völlig richtig. Die Red Hot Chili Peppers haben wir für euch gleich.
1: Damit ihr echte Abwechslung habt, legen wir euch Ava Max dazu, Spot a Fake.

0: Morgen, 22. Juli. Hier ist eure H3 Morning Show mitten in den Sommerferien zu Hause in Hessen. Viel am Frei. Es gibt Menschen, für die das heute aber kein freier, sondern ein sehr wichtiger Tag ist.
1: Schönen guten Morgen. Jule Petri von den Hochtaunus-Kliniken vom Bildungsinstitut und
2: Michael Nassi, hallo.
1: Schönen guten Morgen. Wir wollen unseren Auszubildenden heute für den schriftlichen Prüfungstag in der generalistischen Pflegeausbildung ganz viel Erfolg wünschen.
2: Wir drücken euch die Daumen, ihr packt das.
3: Toi, toi, toi.
4: Oh, klar packt ihr das. Also schriftliche Prüfung in der Pflege und dieser Beruf, das können wir einfach nicht oft genug sagen, ist so unfassbar wichtig. Ja. Und dann schließen wir uns mit Daumendrücken einfach direkt an.
0: Und die suchen auch immer noch Leute, deswegen eine ganz herzliche Einladung.
5: 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Wir freuen uns auf euch.
4: So nämlich, Kontakt kriegt ihr von mir per WhatsApp.

0: Mittwochmorgen, es ist 6:30.
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2: Mit Ina Meinl, guten Morgen. Nach dem schlimmen Unfall mit einer Familie auf der A45 in der Nacht zu Sonntag ist das 12 Jahre alte Mädchen gestorben. Die Mutter war in der Nähe von Florstadt in falscher Richtung auf die Autobahn gefahren und mit einem anderen Auto zusammengestoßen. Die 34-jährige Frau und der 70-jährige aus dem anderen Auto starben. Der Vater und die drei Kinder zwischen 10 und 15 Jahren kamen mit schwersten Verletzungen ins Krankenhaus. Frankreich hat als erstes EU-Land für ein Social-Media-Verbot für unter 15-Jährige gestimmt. Ausnahmen soll es unter anderem für digitale Lernplattformen und WhatsApp geben. Kritiker bezeichnen die Entscheidung als Symbolpolitik, da unklar ist, wie das Alter kontrolliert werden soll. Und jetzt mehr Aktuelles aus unseren Regionalstudios.
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3: Mitten in der Altstadt, hier in Rüdesheim, bekommt man jetzt schon einen ersten Eindruck davon, was die Bundesgartenschau 2029 im oberen Mittelrheintal bringt. Erstmals wird ja eine ganze Region bespielt. In 5 Orten werden Burgerparks gebaut, eben auch hier in Rüdesheim. Und die Veranstalter haben ein leerstehendes Ladenlokal gemietet und haben dort die Schaufenster dekoriert. Und da bekommt man erste Eindrücke davon, was hier in Rüdesheim gebaut werden soll. Ein neuer Wasserspielplatz zum Beispiel, Beachvolleyballfelder. Und es wird auch eine Kleinbühne geben. 260 Bäume werden neu gepflanzt und viele, viele Beete angelegt. Die Bauarbeiten dafür beginnen im Herbst. Birgitta Söhling, Rüdesheim.
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0: Wolken im Moment bei euch in Nordhessen und diese Wolken, die werden sich auf Hessen ausbreiten. Temperaturen heute bis maximal 25 Grad und in den Wolken vereinzelt ein bisschen Regen, vor allem Richtung Nord- und Mittelhessen. Das ist heute Nachmittag ein Thema.
5: Und damit ihr gut ankommt, jetzt das Norden. Nee, ist ja gar nichts los auf den Straßen.
0: So?
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0: Moje.
1: Willkommen im Mittwoch. Hier ist eure H3 Morning Show. Und ihr wisst, einfach Hand heben, wenn es irgendwas gibt, wenn ihr Fragen habt.
2: 069-155-4x3, wir sind ja immer da.
3: Hallo Tanja, wo war jetzt nochmal dieses tolle Fest mit dem gefluteten Gassen in der Stadt in der Wasserschlacht?
2: Ja.
3: Da würde ich nämlich echt gern mal am Wochenende mit meiner Familie hin.
2: Ja, Vanessa, das ist in Süditalien, in der Stadt Campania. Dieses Wasserfest begeistert unsere H3-Italien-Korrespondentin Christine Auerbach auch jedes Mal wieder. Die fluten halt einfach mit dem

0: Justice und Touch Me. Hier ist die HR3 Morning Show. Guten Morgen um 6.43 Uhr an diesem Mittwoch, der mit Wolken daherkommt.
1: Die sagen halt auch mal Touch Me und deswegen kommen die von Norden.
0: Entschuldige, hat er nicht gesagt.
2: Ich ignoriere es.
1: Die breiten sich zur Sonne heute aus und machen es halt mal ein bisschen wolkig. Zuerst bei euch in Nordhessen, später auch im Süden. Temperatur Maxima, also Kassel 20, im Süden 25 Grad.
0: Regen?
1: Kaum, vielleicht so zum späten Nachmittag oder zum Abend hin mal in Nord- und Osthessen, aber sonst bleibt es einfach nur wolkig.
2: Auf den Straßen ist gar nichts los, schicken wir euch direkt in den Tag mit Sophie and the Giants.
0: Und richtig geil obendrauf setzt der Manfred Mann's Earth Band. For you and Loser. Echte Abwechslung. Das ist HR3.
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0: Sophie and the Giants heute Morgen in der H3 Morning Show.
1: Schön, dass ihr mit dabei seid. Mittwochmorgens ist Sommer zu Hause in Hessen. Es sind Ferien. Wetter ist auch völlig in Ordnung. Also es ist ungefähr auch alles los, deswegen passt's.
2: Wir gucken jetzt schon mal aufs Wochenende, damit ihr euch sortieren könnt. In Ulrichstein in Osthessen ist Jakobimarkt. In Willingen, Stadtteil Usseln, das ganze Wochenende lang Schützen- und Heimatfest mit Festzug, Königsball und Live-Musik an allen Tagen.
1: Und in Frankfurt, da treffen wir uns am Samstagnachmittag zum Osthafenfest. Ich freue mich schon riesig drauf. Kamrad ist mit am Start. Seht ihr kostenlos auf unserer HR3-Bühne. Der klingt ja eigentlich so.
2: Ja.
1: Da freuen wir uns sehr drauf. Der war schon mal vor ein paar Jahren auf dem Osthafenfestival, stand schon mal auf der HR3-Bühne. Da klang er so. Achtung!
2: Ist der Strom ausgefallen? Kurz Irritation, aber der hat einfach weitergemacht und eigentlich fand ich die Stimmung da noch viel geiler.
1: Das war mega, deswegen wird ganz fantastisch. Samstag und Sonntag, Osthafenfestival in Frankfurt. 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

0: Morgen Mittwoch. Eine Minute bis sieben.
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2: Guten Morgen, ich bin Ina Meinl. In der Nacht zum Sonntag ist eine Frau bei Florstadt falsch auf die A45 aufgefahren und hat einen schweren Unfall verursacht. Die 34 Jahre alte Frau und der 70-jährige Fahrer des anderen Autos sind schon am Sonntag gestorben. Jetzt hat die Polizei mitgeteilt, dass auch eines der drei Kinder der Frau den Unfall nicht überlebt hat. Die 12-jährige sei gestern am frühen Abend im Krankenhaus gestorben. HR3-Reporter Marc Klug.
3: Der Vater und zwei 10- und 15-jährige Kinder werden nach wie vor mit lebensgefährlichen Verletzungen in der Klinik behandelt. Laut einem Sprecher der Polizei befinden sie sich in einem kritischen Zustand. Warum die Mutter falsch auf die A45 bei Florstadt aufgefahren ist, ist noch unklar. Die Staatsanwaltschaft hat für die Ermittlungen der Ursache der Geisterfahrt einen Gutachter beauftragt.
2: Es war die 11. Nacht in Folge, in der das US-Militär den Iran massiv angegriffen hat. Nach eigenen Angaben waren es militärische Ziele wie Drohnenlager und Flugzeughangars. Rund um Teheran aktivierte der Iran außerdem seit langem wieder die Flugabwehr. In der Region gibt es unter anderem Einrichtungen des iranischen Raketenprogramms. Kein Alkohol mehr an Bahnhöfen. Die Wohnungslosenhilfe findet diesen Plan der Bahn nicht gut. Vize-Geschäftsführer Kraus hat dem Redaktionsnetzwerk Deutschland gesagt, für Obdachlose mit Alkoholsucht gehörten die Bahnhöfe zu den wenigen geschützten Orten. Durch das Verbot würden sie in Außenbereiche gedrängt. Der Drogenbeauftragte der Bundesregierung Streeck dagegen unterstützt den Plan. Er hat der Rheinischen Post gesagt, Familien müssten sich am Bahnhof sicher bewegen können. Vermieter, die Migranten Wohnadressen zum Schein bestätigen, damit diese sich bei den Kommunen anmelden können und so illegal an einen Aufenthaltstitel kommen. In Frankfurt gibt es nach HR-Recherchen keine systematischen Kontrollen dieser Praxis. Das hessische Innenministerium will jetzt aber prüfen, ob Kommunen ausreichend dagegen vorgehen. HR3-Reporter Volker Siefert.
4: Dass hier Handlungsbedarf herrscht, zeigt eine HR-Umfrage. Nicht nur in Frankfurt wird nicht systematisch kontrolliert, sondern auch in Kassel, Darmstadt und Hanau. Nur Gießen und Fulda kontrollieren konsequent. In Frankfurt wurde vor kurzem ein Kommunalpolitiker zu einer Haftstrafe verurteilt. Er hatte als Vermieter Wohnungsgeberbescheinigungen an Migranten verkauft, die gar nicht bei ihm wohnten.
2: Und das steht heute an. Das Bundeskabinett will eine Start-up-Strategie verabschieden. Im Louvre in Paris öffnet nach dem spektakulären Juwelendiebstahl vor 9 Monaten der betroffene Raum. Und der neue ICE, der jetzt zwischen Frankfurt und Westerland fährt, wird in Friedberg auf den Namen Wetterau getauft. Das nächste HR3 News Update gibt es in einer halben Stunde.
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0: Bisschen Regen gibt's heute Richtung Osthessen und Richtung Nordhessen, Richtung Nachmittag. Ansonsten im Moment Wolken im Norden, im Süden ist es noch klar. Aber die Wolken werden sich auf ganz Hessen ausbreiten. Temperaturen heute zwischen so 20 bis 25 Grad kriegen wir zusammen.
6: Damit ihr gut ankommt, jetzt das Neueste aus dem H3-Verkehrszentrum. Einmal Vorsicht bitte auf der A6 in Richtung Mannheim. Zwischen dem Firnheimer Kreuz und dem Firnheimer Dreieck liegen Reifenteile, eine Metallkette und eine rote Kiste auf der Fahrbahn. Das klingt wie so ein Rätsel in der Schule.
0: Was ist da passiert?
6: A3 Würzburg-Frankfurt, Höhe Oberzhausen. Ein kaputter Laster steht auf dem Verzögerungsstreifen. Und ein kaputtes Auto auch auf der A5 Frankfurt-Kassel, Höhe Bad Homburg. Auch hier auf der Verzögerungsspur.
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0: Willkommen in diesem Morgen. Wir begleiten euch rein in den Mittwoch und freuen uns sehr, dass ihr mit dabei seid in den Nachrichten heute Morgen. Ist Ina Meinl?
2: Guten Morgen.
6: Ich bin Tanja Rösner.
0: Ich bin Phil Tobi da. Ich bin Marcel Wagner. Guten Morgen.
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0: Mittwoch, schönen guten Morgen, hier ist eure H3 Morning Show und auch in dieser Nacht haben knapp 2 Millionen Menschen zu Hause in Hessen geschnarcht. Ist krass, oder?
1: Mehr als die Hälfte von euch schnarchen und meistens sind's, na klar, die Männer. Wobei das ja, ist ja die alte Regel, ne?
0: Welche?
1: Na, wenn der Mann schnarcht, kriegst du Hassgefühle. Beim Hund zum Beispiel ist es ja sehr niedlich.
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3: Wenn du mit einem Schnarcher das Bett teilst, versuchst du jeden Abend unbedingt vor ihm einzuschlafen, denn wenn das nicht klappt, dann setzt dein Partner das Gaumensegel und lässt es im Atemwind flattern. Dann steigert er sich bis zu... Und dann hältst du ihm die Nase zu und erreichst... So, endlich Ruhe. Hoffentlich bleibt's dabei. Für alle Frauen, die jede Nacht wütend wach im Bett liegen, wir Männer meinen das nicht böse. Wir schnarchen seit Jahrtausenden und zwar nur, um euch nachts vor wilden Tieren zu beschützen.
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0: Morgen 14 nach 7, hier ist HR3.
1: Einmal Vorsicht bitte auf der B43A Richtung Hanauer Kreuz. Zwischen Hanau Hafen und Hanau Hauptbahnhof liegt ein Metallteil auf der linken Spur.
0: Wolken im Norden, die werden sich ausbreiten. Nachher dann überall Wolken mit ein bisschen Sonne und vereinzelt auch Regen. Den Regen bekommen wir vor allem Richtung Nordhessen und Richtung Osthessen am Nachmittag. Aber allzu viel wird es nicht sein. Heute maximal 25 Grad.
1: Rein geht's in den Mittwoch mit Michael Patrick Kelly.
0: Und dazu Großes von R.E.M. That's me in the spotlight, losing my religion. Losing my religion, run free. Echte Abwechslung hier in HR3. Guten Morgen.
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0: Michael Patrick Kelly. Guten Morgen. H3 Morning Show, 22. Juli, ein Mittwoch. Wir sind da zu Hause, wo andere Urlaub machen. Fast 16 Millionen Touristen hatten wir letztes Jahr zu Hause in Hessen.
1: Weil wir ja auch alles haben. Mhm. Also wir haben Berge, wir haben Seen, wir haben tolle Städte, wir haben Kultur und wir haben den Johannes und seine Kartoffelernte. Da packt ihr in den Sommerferien nämlich mit an.
0: Oh. So klingt das Ding. Das ist die Kartoffelmaschine vom Johannes, Landwirt vom Tannenhof in Bebra. Und spannend für euch eines seiner Pferde vor die Kartoffelmaschine. Und dann geht's eben richtig los.
2: Weil das immer ein sehr schönes Erlebnis ist. Da kommen bei den einen Kindheitserinnerungen hoch. Und die anderen, die können lernen, wie die Kartoffeln wachsen und wie viel Arbeit es auch macht, gute Lebensmittel zu haben.
0: Woran ich immer denke bei einer Kartoffelmaschine. Achtung!
1: Das hat aber damit nichts zu tun.
0: Ja, ist ein anderes Gemüse, aber ist ja trotzdem großartig. 2 bis 3 Mal macht er es die Woche. Da ist Johannes unterwegs mit dem Pferd und mit seiner Maschine und freut sich über ganz, ganz, ganz viel Hilfe beim Einsammeln.
1: Jetzt bin ich mir noch nicht mal sicher, ob Rüben und Kartoffeln überhaupt offiziell zu den Gemüsen zählen.
0: 100%, was soll das denn sonst sein? Gibt es doch im Gemüseladen.
1: Also, der Gemüseladen. Wenn ihr zur Kartoffelernte kommt, habt ihr auf jeden Fall einen fantastischen Tag. Wann das immer funktioniert, seht ihr auf der Homepage vom Tannenhof. Ich schicke euch sehr gerne den Link zu. Und das Tolle ist ja, dass ihr dann euer Abendessen selbst geerntet habt.
2: Und die schmeckt butterzart und schmeichelt dem Gaumen. Also ich esse sie am liebsten mit Butter und Salz einfach so zerknetscht.
1: Ja.
0: So, 7:23 Uhr und Hunger. Was haben wir jetzt davon?

0: Jetzt wiederholst du bitte mal.
1: Ja, was denn?
0: Kartoffeln sind kein Gemüse, Tanja, du hattest recht.
1: Wieso nicht?
0: Und jetzt du.
1: Nein, halt! So einfach ist es nicht. Wieso sind denn Kartoffeln kein Gemüse? Es gibt es im Gemüseladen.
0: Die Kartoffelpflanze gehört zu den Nachtschattengewächsen. Landwirtschaftlich gesehen gelten Kartoffeln und Rüben, Achtung, als Hackfrüchte.
1: Wo hast du denn den Quatsch jetzt gelesen?
0: Sag bitte einmal kurz, Kartoffeln sind kein Gemüse. Tanja, du hattest recht.
1: Ich rede mich wahrscheinlich um Kopf und Kragen, wenn ich sage, dass ich bei Nachtschattengewächsen Schmetterlinge denke. Das ist wieder was anderes, oder? Ist ein Schmetterling nicht.
0: Willst du mich verarschen?
1: Ist keiner.

0: Es ist 7:30.
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2: Guten Morgen, ich bin Ina Meindl. Nach dem schweren Unfall einer Familie auf der A45 ist das 12-jährige Mädchen gestorben. Die Mutter war in der Nacht zum Sonntag in der Nähe von Florstadt in falscher Richtung auf die Autobahn gefahren und mit einem anderen Auto zusammengestoßen. Die Mutter und der andere Fahrer starben. Der Vater und die drei Kinder zwischen 10 und 15 Jahren kamen mit schwersten Verletzungen ins Krankenhaus. Frankreich hat als erstes EU-Land für ein Social-Media-Verbot für unter 15-Jährige gestimmt. Ausnahmen soll es unter anderem für digitale Lernplattformen und WhatsApp geben. Kritiker bezeichnen die Entscheidung als Symbolpolitik, da völlig unklar ist, wie das Alter kontrolliert werden soll. Und jetzt mehr Aktuelles aus unseren Regionalstudios.
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3: Protokolle erstellen, Dokumente raussuchen, Mails priorisieren oder beantworten. All das soll im Rüsselsheimer Rathaus bald eine künstliche Intelligenz erledigen. Die Verwaltung will mit neuen KI-unterstützten Anwendungen ihre Arbeitsprozesse effizienter und digitaler gestalten. Das Pilotprojekt ist Teil des Programms Starke Heimat Hessen des Digitalministeriums. Die Stadt Rüsselsheim erhält für den Aufbau rund 300.000 Euro. Jetzt beginnt eine Testphase. Erst in 18 Monaten sollen die neuen Anwendungen vollständig umgesetzt sein. Nach Angaben des Landes soll das Projekt auch als Vorbild für andere Kommunen dienen. Viktoria Enzenauer, Rüsselsheim.
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0: Im Moment noch recht sonnig Richtung Südhessen. Richtung Norden haben wir dicke Wolken. Diese Wolken werden sich nachher ausbreiten. Teilweise bringen sie auch ein bisschen Regen, nicht viel, aber so ein bisschen. Nord- und Osthessen, Temperaturen heute bis maximal 25 Grad.
5: Damit ihr gut ankommt, jetzt das Neueste aus dem H3-Verkehrszentrum. Die 5 Kassel-Frankfurt zwischen Friedberg und dem Mattomburger Kreuz. Ein Unfall auf der linken Spur, 2 Kilometer stoppt. Und 2 Kilometer auch auf der A7 Fulda-Würzburg zwischen dem Fulda-Dreieck und Bad Brückenau-Volkers.
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0: Flying Birds und Blueprint heute Morgen. 7:39 Uhr.
1: Das hab ich.
0: Hier ist HR3 mit der Morningshow. Und was ist das, ein quietschender Ball oder was soll das sein?
1: Kleine Hunde, so. Dann habe ich noch den im Angebot.
0: Der ist groß, groß, rund und der quietscht nicht so
1: und
0: schön.
1: Und hier ein knisternder Oktopus.
0: Also Willi ist heute Morgen mit bei uns in der Show. Tanjas neues Familienmitglied, unser Studiohund.
1: Ach, der quietscht auch, der Oktopus. Und der knistert und ist aus Plüsch.
0: Wie viele Hände hat der Oktopus? Es geht um Hundespielzeug, denn Willi ist, der ist wirklich sehr wählerisch, oder? Was ist denn mit dem?
1: Ja, also der liebt Plüschspielzeug, gerne Plüschbälle und die müssen quietschen. Mhm. So, jetzt macht er die aber halt total schnell kaputt. Also biete ich ihm immer wieder andere Dinge an, die halt, also diese kleinen Bälle hier, die da, die sind zum Beispiel angeblich unkaputtbar, aber die mag er halt nicht und vor dem großen Roten hat er sogar Angst.
0: So, wegwerfen ist keine Option, was wollen wir damit?
1: Nein, ich habe gedacht, der Willi hat gedacht.
0: Der Willi hat gesagt, komm, da teile ich doch mal.
1: Ja, der Willi teilt gerne, da ist er nicht so, deswegen hat er gesagt, komm, lass uns das doch verschenken. Also es gibt hier wirklich unbenutztes, tolles, qualitativ hochwertiges Hundespielzeug. Willi sagt, gerne an Hunde aus dem Tierschutz oder aus dem Tierheim auf Pflegestellen. Oder wenn ihr jetzt zu Hause einen Hund habt, der bei dem Geräusch komplett eskaliert ist.
0: Und bringt er es dann hin? Also schnappt er sich das jetzt und trägt es durch Hesse oder wie machen wir es?
1: 069-155-4x3. Wenn euer Hund sagt, Mensch, das Spielzeug vom Willi, ich nehme es gerne. Entweder schicke ich es euch. Wahlweise würde unser HR3 Morning Show Reporter Johnny das auch direkt heute bei eurem Hund vorbeibringen.
0: Das ist eigentlich ein super Angebot.
1: Lernt er euch mal kennen.
0: Das ist doch schön.
1: Ja, meldet euch einfach.
0: Jetzt will er es wahrscheinlich doch, oder?
1: Nein.
0: Nee.

0: Marc Ember. Belong Together. Schön, dass ihr da seid. Habt einen schönen Mittwochmorgen, die HR3 Morning Show. Im Moment mit Wolken in Nordhessen, die werden sich nachher auf ganz Hessen ausbreiten. Teilweise bringen sie so ein bisschen, aber wirklich ganz wenig Regen nach Nord- und Osthessen. Temperaturen heute bis maximal 25 Grad.
1: Unfall auf der A5 Kassel Frankfurt zwischen der Raststätte Wetterau und dem Bad Homburger Kreuz. Aktuell 4 Kilometer Stau.
0: Und gleich für euch Wellesley Arms.
1: Dazu legen wir euch Sommer mit Katy Perry. Chain to the Rhythm und Legendary, das ist echte Abwechslung.
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0: Welsh Jams, Legendary, 7.51 Uhr, Mittwochmorgen. Hier ist eure H3 Morning Show mitten in den hessischen Sommerferien. Viele sind weg, einige fahren noch weg. Das ist eigentlich sehr, sehr schön. Habt eine schöne Zeit. Andererseits ist es tatsächlich auch echt ein Problem.
1: Jedes Jahr wieder in den Sommerferien, weil eben so viele unterwegs sind, sind auch ganz viele gerade nicht da, um Blut zu spenden. Und da schlägt die SUSE-Alarm vom Blutspendedienst am Uniklinikum Gießen. Die hatten jetzt gerade 2 Notfälle und alleine das reicht schon, um die Vorräte an die Grenzen zu bringen.
2: 2 Menschen, über 100 Konserven. Wir sind ziemlich am Limit. Meine Bitte wäre, würdet ihr wieder im Radio einen Aufruf starten,
0: ja,
2: dass die Blutspende sehr knapp bei uns ist. Auch das wäre ganz lieb, wenn ihr das mal wieder machen könntet. Danke.
0: Gerne, sogar sehr, sehr gerne. Ich habe gestern gelesen, jeder Dritte braucht einmal im Leben eine Blutkonserve.
1: Ja, ist so.
0: Das ist Wahnsinn.
1: Und das könntet halt im Zweifelsfall auch ihr sein. Deshalb geht Blut spenden. Wo der nächste Termin bei euch in der Nähe ist, erfahrt ihr über die Seite vom Roten Kreuz. Ich schicke euch da sehr gerne den Link.

0: 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Mittwochmorgen, gleich 8 Uhr.
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2: Guten Morgen, ich bin Ina Meinl. Nach dem schlimmen Unfall auf der A45 am Wochenende ist das 12 Jahre alte Mädchen gestorben. Gestern Abend im Krankenhaus. Das hat die Polizei heute früh mitgeteilt. HR3-Reporter Marc Klug.
3: Die Mutter des Kindes ist in der Nacht auf Sonntag falsch auf die Autobahn bei Florstadt aufgefahren und kurz darauf mit dem Auto eines 70-Jährigen kollidiert, der den Aufprall nicht überlebt hat. Auch die 34-jährige Mutter ist am Sonntag im Krankenhaus gestorben. Ihr Mann und zwei weitere Kinder im Alter von 10 und 15 Jahren werden in der Klinik weiter behandelt. Sie befinden sich in einem kritischen Zustand, sagt die Polizei. Die Staatsanwaltschaft hat für die Ermittlung der Unfallursache einen Gutachter beauftragt.
2: Es war die 11. Nacht in Folge, in der das US-Militär den Iran massiv angegriffen hat. Nach eigenen Angaben waren es militärische Ziele wie Drohnenlager und Flugzeughangars. Rund um Teheran aktivierte der Iran außerdem seit langem wieder die Flugabwehr. In der Region gibt es unter anderem Einrichtungen des iranischen Raketenprogramms. Als erstes EU-Land hat Frankreich ein Social-Media-Verbot für unter 15-Jährige verabschiedet. Der französische Präsident Macron hat gesagt, Frankreich ebne damit den Weg für eine mögliche Neuregelung in Europa. ARD-Korrespondentin Julia Borutta.
4: Beliebte Plattformen wie YouTube und WhatsApp dürfen nach Angaben der zuständigen Berichterstatterin im Parlament weiter für das reine Anschauen von Videos oder für den privaten Chatverkehr genutzt werden. Kritiker des Gesetzes halten es für nicht durchführbar und deshalb reine Symbolpolitik. Es sei völlig unklar, mit welchen Überprüfungs-Apps, öffentlichen oder privaten, europäischen oder amerikanischen, das Alter der Jugendlichen festgestellt werden solle.
2: Tagelang hat es Proteste in der Ukraine gegeben. Jetzt hat Präsident Zelensky reagiert. Er hat Armeechef Syrsky entlassen und einen jüngeren General ernannt. Begonnen hatten die Proteste letzte Woche, als Zelensky Verteidigungsminister Fedorow gefeuert hatte. Der stand für die neue Drohnentechnik in der Kriegsführung, Syrsky eher für die alten Strategien. Das Geburtshaus von Hitler in Braunau in Österreich ist jetzt eine Polizeistation. Heute wird sie eröffnet. Damit will Österreich verhindern, dass das Gebäude an der bayerischen Grenze weiter Neonazis anzieht. Und das steht heute noch an. Ein Gericht in New York befasst sich mit dem Fall des venezolanischen Staatschefs Maduro. In Norwegen erinnern die Menschen an die Opfer der Anschläge von Oslo und auf Utøya vor 15 Jahren. Und im Pariser Louvre öffnet der Raum wieder, aus dem vor 9 Monaten die Juwelen gestohlen wurden. Das nächste HR3 News Update gibt's in einer halben Stunde.
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6: Willkommen in diesem Mittwoch und wir sehen Martin Wettergut in Nordhessen jetzt schon, was wir nachher in ganz Hessen erleben.
7: Einige Wolken, also so eine ganz kleine Wetteränderung ist es. Ist nicht viel, es gibt auch nicht viel Regen, vielleicht mal bei euch in Nord- und Osthessen. Es wird halt nur später wolkig und wenn der Winter zukommt, könnt ihr euch denken, was dann passiert. Die Temperatur wird so ein bisschen runtergedrückt. Wird also nicht mehr so warm heute Nachmittag. 20 Grad maximal bei euch in Kassel, 23 in Frankfurt und so Richtung Mannheim. Da haben wir nochmal die 25 Grad, da scheint natürlich auch am längsten die Sonne.
8: Damit ihr gut ankommt, jetzt das Neueste aus dem H3-Verkehrszentrum. Die A3 haben wir im Angebot. Frankfurt-Würzburg, 2 Kilometer stockt zwischen Hanau und Seligenstadt. Und auf der A5 Kassel-Frankfurt, 7 Kilometer Stau deshalb zwischen der Raststätte Wetterau und dem Bad Homburger Kreuz. Es stockt streckenweise auf der A7 Fulda-Würzburg zwischen dem Fulda-Dreieck und bei Brückenau-Wildflecken und Markierungsarbeiten auf der A485 zwischen dem Gießener Nordkreuz und Gießen-Licher Straße 3 Kilometer Stau.
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6: Eure HR3 Morning Show um kurz nach 8. Tobi ist am Freitag wieder an eurer Seite. Heute bringen wir euch in den Tag Martin Wettergut.
7: Einen schönen guten Morgen.
6: Ina Meinl ist in den Nachrichten.
10: Moje.
11: Ich bin Tanja Rösner.
6: Und ich bin Marcel Wagner. Auch von mir guten Morgen.

0: Mittwochmorgen, hier ist die HR3 Morning Show. Vierte Ferienwoche zu Hause in Hessen. Lest ihr im Urlaub auch mehr als sonst? Also
1: ja.
0: Ich auf jeden Fall, ja.
1: Ja, na klar, da bist du entspannter, hast mehr Zeit. Es geht nicht nur uns so, sondern auch den Promis in unserer WhatsApp-Gruppe. Ich guck gerade mal, wer schon online ist. Anke Engelke.
0: Ah.
1: Harald Glöckler.
0: Und die Katze, Daniela Katzenberger. Was liest du so?
2: Das würdest du gern wissen, Marcel, ne? Also, ohne Strandlektüre kann ich gar nicht in den Urlaub. Und diesmal lese ich die unendliche Geschichte, weil dann geht der Urlaub für immer. Gut, ne?
3: Hallöchen, Kurt Krömer hier. Tja, ich lese am Strand immer das Telefonbuch von Berlin-Kreuzberg. Da sind noch mehr Charaktere drin als bei Game of Thrones. Manche kenne ich sogar privat.
4: Schönen guten Tag, hier spricht Anke Engelke. Ja, also ich lese im Urlaub nur die regionale Literatur vor Ort. Zum Beispiel Don't Jump Into the Pool. Oder auch Restaurant is closed today. Sorry.
5: Hier Escher 40, Harald Glöckler. Ich mag keine Bücher mehr. Ich wollte mir online Parfum bestellen und was kam an? Das blöde Buch von Patrick Süßkind. Mann!
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7: Ey, Tanja.
1: Ja, Poldi?
7: Boah, Tanja, ich geb mir ja immer Mühe, ne? Aber was soll das sein? Strandlektüre. Wer leckt denn am Strand eine Türe? Ey, kommt mal alle klar, ey.
1: Ja, willkommen klar.

0: Buongiorno.
1: Um da mal so ein bisschen italienisches Flair reinzubringen wegen Ferienzeit.
0: H3 Morning Show um 15 nach 8 heute. Erst Wolken in Nordhessen, später Wolken in ganz Hessen. Teilweise auch ein bisschen Regen bei maximal 25 Grad.
2: 7 Kilometer Stau aktuell auf der A5 Kassel-Frankfurt zwischen der Raststätte Wetterau und dem Bad Homburger Kreuz. Hat es einen Unfall gegeben auf der linken Spur.
0: Wo ist es am allerschönsten? In Hessen.
2: Daheim.
0: So. Und deswegen ist es genau richtig, dass die hessische Wetterau ab sofort in ganz Deutschland unterwegs ist.
2: In Form von einem ICE.
0: Ja.
2: Fährt ja seit kurzem zwischen Frankfurt und Sylt. Er kommt auf dieser Strecke auch durch die Wetterau. Und weil es halt so schön ist, wird der Zug heute in Friedberg getauft. Offiziell heißt er jetzt Wetterau. Ist auch geil, an Gleis 3 fährt ein die Wetterau, oder?
0: Das ist richtig toll.
2: Das gefällt mir.
0: Also in Zukunft ICE unterwegs. Das ist nicht so ein typischer ICE. Also es ist kein so ein Hochgeschwindigkeits-ICE. Nicht wundern, wenn ihr den mal seht. Der sieht komplett anders aus, weil er vorne eine normale Lokomotive hat. Aber trotzdem sind wir sehr stolz. Freuen uns. Alles Premium an und in der Wetterau und morgen dann täglich auf dem Weg Richtung Westerland. Wünsche mal, wenn ihr da mal unterwegs seid, eine gute Fahrt und keine Verspätungen. Das wäre sehr schön.
2: Toi, toi.
0: In der Wetterau ist mal pünktlich, Leute.
2: Wir haben Energie für euch von Dua Lipa.
0: Und dazu packen wir Depeche Mode. Precious. Precious and fragile things need special handling. 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

0: Eure H3 Morning Show an diesem Mittwochmorgen, 22. Juli, es ist 8.25 Uhr. Guten Morgen.
1: Wählerisch ist er, dabei habe ich es wirklich nur gut gemeint.
0: Sehr wählerisch sogar.
1: Also vielleicht kennt ihr das von euren Tieren zu Hause. Ich habe diverse Spielzeuge für unseren neuen Hund gekauft, weil er es halt gern quietschend mag und gern plüschig. Das macht er aber so schnell kaputt, also biete ich ihm immer mal was anderes an.
0: Mag er nicht.
1: Will er nicht. Und bevor das jetzt bei uns zu Hause rumgammelt, habe ich gedacht, hat der Willi gedacht, er kann es ja verschenken an Hunde hier zu Hause in Hessen.
0: Hat's extra heute Morgen mit in die Show gebracht. Ja. Hebt gerne die Hand. Evi zum Beispiel, Hunde-Oma, das ist die Oma sozusagen vom Brunnenbruchköbel. Grüß dich, Moje.
2: Guten Morgen. Ja, wir haben ihn ganz oft. Und das ist ein ganz süßer Boxer-Labrador-Mix. Und der wird verrückt, wenn er was Quietschendes hört. Der würde sich bestimmt total freuen über das Hundespielzeug.
1: Okay, dann sind die kleinen Bälle schon mal nichts für ihn, weil Labrador ist zu groß.
0: Also wir haben hier den großen runden Ball zum Beispiel.
1: Bälle sind ja meistens rund, aber den großen roten.
0: Jetzt will der Willi vielleicht doch etwas was abgeben, oder? Stimmt der Willi gerade zu? Oder
1: ja,
0: sagt
1: der Willi der sagt, so. Der Bruno kann also den großen roten Ball haben.
2: Ja, das wäre total toll, weil der Bruno würde sich total freuen.
1: Na also, dann haben wir doch schon mal den ersten Ball an den Hund gebracht.
2: Das ist super, das finde ich ganz, ganz klasse.
0: Wenn das mal kein Auftrag für ihn ist. Unser H3 Morning Show Reporter Johnny.
3: Guten Morgen.
1: Ja, das.
0: Okay.
1: Nein,
0: alles
1: der
0: klar.
1: Ball ist nicht für
0: er
1: dich.
0: Ist für den Bruno.
1: Den bringst du jetzt nach Bruchköbel zum Bruno.
3: Sehr, sehr gerne. Ich komm vorbei.
1: 069155, 4x3. Hier ist noch ein plüschiger Oktopus, der knistert, und zwei kleine quietschende Bälle. Gerne auch an Tierheime oder Pflegestellen.

0: da.
1: Mittwochmorgen, es ist 8:30.
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3: Guten Morgen, ich bin Ina Meinl. Nach dem schweren Unfall auf der A45 am Wochenende mit einer Familie ist die 12-jährige Tochter gestorben, gestern Abend im Krankenhaus. Das hat die Polizei heute früh mitgeteilt. Sonntagnacht war die Mutter mit ihrem Mann und den drei Kindern im Auto bei Florstadt falsch auf die Autobahn gefahren. Die Mutter und ein anderer Autofahrer waren schon am Sonntag gestorben. KI-Modelle des US-Unternehmens OpenAI haben sich bei einem Sicherheitsleistungstest selbstständig gemacht und sind in die Systeme einer anderen Internetplattform eingedrungen. OpenAI spricht selbst von einem beispiellosen Cybervorfall. Man wolle Testumgebungen in Zukunft strenger überwachen. Und jetzt mehr Aktuelles aus unseren Regionalstudios.
2: Zwischen Hohe Straße, Keltenweg und Altrhein. Die HR3-Reporter für Rhein-Main.
4: Das Fungo-Festival startet heute in Pfungstadt. Nach langer Suche nach einem neuen Ort geht es für das beliebte Musikfestival in diesem Jahr in der Akazienanlage los. Dort, wo auch schon der Hessentag gefeiert wurde. Eigentlich war das Festival immer auf dem Gelände am Schwimmbad zu Hause. Wegen der Bauarbeiten, die da aktuell stattfinden, musste aber eine neue Lösung her. Denn eigentlich war geplant, das Festival einfach auf die Straße gegenüberziehen zu lassen. Aber wegen Wasseranschlüssen und Parkmöglichkeiten war das auch nicht möglich. Jetzt also in der Akazienanlage. Die Besucher erwartet dieses Mal ein etwas ruhigeres Programm mit Live-Musik, Comedy, Streetfood, Weinangeboten, Kinderprogramm und mit vielen Mitmachaktionen. Helene Wilke, Pfungstadt.
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1: Die Wolken, die wir vorhin in Nordhessen hatten, breiten sich jetzt weiter aus. Nachher dann viele Wolken in ganz Hessen mit ein paar Wolkenlücken, ja. Vereinzelt auch mit ein paar Regentropfen Richtung Nord- und Richtung Osthessen. Heute bei maximal 25 Grad.
6: Damit ihr gut ankommt, jetzt das Neueste aus dem H3-Verkehrszentrum. Die A3 Frankfurt-Würzburg zwischen Hanau und Seligenstadt wird repariert. Es stockt auf 4 Kilometern. Da hat ein LKW gebrannt und jetzt ist da auch die Erde betroffen. Es muss weggebaggert werden. A5 Kassel-Frankfurt zwischen der Raststätte Wetterau und dem Bad Homburger Kreuz stockt streckungsweise wegen Bergungsarbeiten. Ihr wisst ja, was ich meine. 4 Kilometer Stau auf der A7 Fulda-Würzburg zwischen dem Fulda-Dreieck und Bad Brückenau-Volkers und Markierungsarbeiten auf der A485 Richtung Langgöns. Zwischen dem Gießener Nordkreuz und Gießen-Licher Straße dauert es inzwischen leider 30 bis 40 Minuten länger.
1: Ich weiß oft nicht, was du meinst, aber es ist wieder ein anderes Thema, ne?
6: Ja.
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0: Blondie in dieser HR3 Morning Show. Maria?
1: 8.40 Uhr, 20 vor 9. Es ist Mittwoch. Wir sind mitten in den hessischen Sommerferien. Viele haben frei, aber nicht alle. Es gibt Menschen, die haben heute das Gegenteil von frei. Und für die ist es wirklich ein sehr, sehr wichtiger Tag.
2: Schönen guten Morgen. Jule Petri von den Hochtaunus-Kliniken vom Bildungsinstitut und
3: Michael Nassi, hallo.
2: Schönen guten Morgen. Wir wollen unseren Auszubildenden heute für den schriftlichen Prüfungstag in der generalistischen Pflegeausbildung ganz viel Erfolg wünschen.
3: Wir drücken euch die Daumen, ihr packt das.
4: Toi, toi, toi.
5: Ja, yes. Na klar packt ihr das. Schriftlicher Prüfungstag in der Pflege und ohne Mist. Was ist das bitte für ein wichtiger Beruf? Wir wären aufgeschmissen ohne euch und da schließen wir uns natürlich an. Unsere Daumen sind auch gedrückt.
1: Die suchen immer Leute, also insofern eine herzliche Einladung an euch.
6: 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Wir freuen uns auf euch.
5: Kontakt kriegt ihr sehr gerne von mir per WhatsApp.

0: Herz und Purple Disco Machine, Wonderful Life. H3 ist hier, 8.43 Uhr. Ein wolkiger Tag liegt da vor uns. Also nachher überall wolkig, im Moment ja vor allem in Nordhessen. Und teilweise gibt es auch ein bisschen Regen, ganz, ganz wenig. Nord- und Osthessen, heute maximal 25 Grad.
1: Vorsicht, wenn ihr unterwegs seid, auf der A5 Frankfurt-Darmstadt. Zwischen Frankfurt-Westhafen und Niederrad liegt eine Holzlatte.
0: Gleich Taylor.

0: Und dazu legen wir euch Schönes von Rob Thomas. Little Wonders und The Fate of Ophelia. 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

0: Mein Zuhauseort im Sommer ist das Feld. Wenn ich dort mit dem Fahrrad unterwegs bin, den Fahrtwind genießen kann, ich mache das für mich ganz alleine und kann das Ganze genießen. Insbesondere, wenn es dann ein Freitag ist und die Arbeitswoche rum ist.
1: Zuhause.

0: Mittwochmorgen, 22. Juli, 9 Uhr.
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2: Guten Morgen, ich bin Ina Meinl. OpenAI spricht von einem beispiellosen Cybervorfall. KI-Modelle des US-Unternehmens haben sich bei einem eigentlich internen Leistungstest selbstständig gemacht und sind in die Systeme der KI-Plattform Hugging Face eingedrungen. OpenAI hat jetzt die Verantwortung für den Vorfall übernommen. ARD-Korrespondent Reinhard Spiegelhauer.
3: In einem Blog-Eintrag schreiben die KI-Entwickler, die Modelle hätten, so wörtlich, enorme Anstrengungen unternommen, um ein eng gefasstes Testziel zu erreichen. Die Ausnutzung von Schwachstellen, um zunächst aus einem Testsystem zu entweichen und dann gezielt in ein anderes System einzudringen, sei ein bislang beispielloser Cybervorfall, so OpenAI weiter. Die KI-Entwickler kündigten sofort Maßnahmen an. Unter anderem verspricht OpenAI, die Vorgänge gemeinsam mit Hugging Face nochmals genauer nachzuvollziehen und Testumgebungen in Zukunft strenger zu überwachen.
2: Nach dem schweren Unfall einer Familie auf der A45 ist eines der drei Kinder gestorben, die 12-jährige Tochter. Die Mutter war in der Nacht zum Sonntag in der Nähe von Florstadt in falscher Richtung auf die Autobahn gefahren und mit einem anderen Auto zusammengestoßen. Die Mutter und der andere Fahrer starben. Der Vater und die drei Kinder zwischen 10 und 15 Jahren kamen mit schwersten Verletzungen ins Krankenhaus. Wer kontrolliert das geplante Alkoholverbot auf den Bahnhöfen? Das ist die große Frage, seit die Bahn ihren Plan bekannt gegeben hat. Der Vizechef der Gewerkschaft der Polizei Peutz hat im ZDF gesagt, erstmal seien auf jeden Fall die Sicherheitsmitarbeiter der Bahn zuständig.
4: Unsere Kolleginnen und Kollegen der Bundespolizei, die tagtäglich einen guten Job machen, die werden erst zuständig, wenn quasi Straftaten passieren, um diese zu verfolgen, um diese zu ahnden. Das wird wahrscheinlich passieren, wenn dann Platzverweise und das Hausverbot durchgesetzt werden muss, aus Erfahrung, dass über 80% dann die Bundespolizei unterstützend tätig werden muss.
2: Genau heute vor 15 Jahren hat ein Rechtsterrorist 77 Menschen in Norwegen getötet, in Oslo und auf der Insel Utøya. Die meisten waren Jugendliche einer Sommerfreizeit. Heute erinnert Norwegen an die Opfer mit Gedenkveranstaltungen und Gottesdiensten. Auch Überlebende erzählen, wie sie den Terrortag erlebt haben. Zugtaufe in Friedberg. Es geht um den neuen Zug, der ab morgen einmal täglich von Frankfurt zur Nordseeinsel Sylt und zurückfährt. HR3-Reporter Frank Seckler.
5: Er bekommt den Namen Wetterau, passend, da er nur noch als einer der sehr wenigen in Friedberg selbst hält. Zuvor waren auf der Strecke zwischen Frankfurt und Sylt ältere Modelle unterwegs. Der neue ICEL ist der erste Hochgeschwindigkeitszug mit stufenlosem Einstieg, also wie zum Beispiel bei einer U-Bahn ebenerdig und ohne Treppen und soll damit barrierefrei sein.
2: Das nächste HR3 News Update gibt's in einer Stunde.
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0: Vom Norden her breiten sich die Wolken über Hessen aus. Teilweise gibt es ein paar Regentropfen nachher auch in Nord- und Osthessen. Temperaturen heute bis maximal 25 Grad. Und wie geht's dann weiter in den kommenden Tagen? Martin Wettergott.
7: Geht wieder sommerlich weiter. Sobald diese Wolken sich ab morgen früh wieder verdünnisiert haben, dann scheint auch wieder ein bisschen mehr die Sonne. Morgen kriegen wir schon ein Grädchen mehr bis 5, 26 Grad. Und ab Freitag ist die Sommerwärme dann wieder da, 28 Grad. Und am Samstag dann sind wir wieder bei über 30.
0: Ist also noch keine Abschiedstour des Sommers.
7: Nein, ich kann euch schon mal sagen, die nächste Hitzewelle steht schon vor der Tür. Ab Mitte nächster Woche ist es soweit.
8: Und damit ihr gut ankommt, jetzt das Neueste aus dem H3-Verkehrszentrum. Vorsicht bitte auf der A3 Richtung Würzburg zwischen Frankfurt Süd und dem Offenbacher Kreuz. Ungesicherte Unfallstelle auf der rechten Spur. Die Holzlatte liegt noch immer auf der A5 Richtung Darmstadt zwischen Frankfurt Westhafen und Niederrad. A3 Frankfurt-Würzburg zwischen Hanau und Seligenstadt. 5 Kilometer Stau auf den zwei linken Spuren wird ausgebessert. 4 Kilometer Stau auf der 7 Fulda-Würzburg zwischen dem Fuldaer Dreieck und Bad Brückenau-Volkers. Dann die A44 Dortmund-Kassel. Tagesbaustelle zwischen dem Kreuz Windenberg-Haaren und Maasberg stockt auf 3 Kilometern. Tagesbaustelle auf der A67 Mannheim-Darmstadt zwischen Lorsch und Pfungstadt 3 Kilometer Stau. Und die A485, da dauert es leider 40 Minuten länger in Richtung Langgöns. Zwischen dem Gießener Nordkreuz und Gießen-Licher Straße wird auf der rechten Spur markiert.
0: Der Mittwochvormittag. Wie schön, dass ihr mit dabei seid. Martin Wettergut an eurer Seite.
9: Einen schönen guten Morgen.
0: Ina Meinl.
2: Moje.
8: Ich bin Tanja Rösner.
0: Und für Tobi da, der ist am Freitag wieder mit euch am Start. Ich bin Marcel Wagner. Auch von mir guten Morgen.
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0: Mittwoch, schönen guten Morgen, hier ist eure H3 Morning Show und auch in dieser Nacht haben knapp 2 Millionen Menschen zu Hause in Hessen geschnarcht.
1: Ist krass, oder?
2: Mehr als die Hälfte von euch schnarchen und meistens sind's, na klar, die Männer. Wobei das ja, ist ja die alte Regel, ne?
0: Welche?
2: Na, wenn der Mann schnarcht, kriegst du Hassgefühle. Beim Hund zum Beispiel ist es ja sehr niedlich.
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4: Wenn du mit einem Schnarcher das Bett teilst, versuchst du jeden Abend unbedingt vor ihm einzuschlafen, denn wenn das nicht klappt, dann setzt dein Partner das Gaumensegel und lässt es im Atemwind flattern. Dann steigert er sich bis zu... Und dann hältst du ihm die Nase zu und erreichst... So, endlich Ruhe. Hoffentlich bleibt's dabei. Für alle Frauen, die jede Nacht wütend wach im Bett liegen, wir Männer meinen das nicht böse. Wir schnarchen seit Jahrtausenden und zwar nur, um euch nachts vor wilden Tieren zu beschützen.
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0: Willkommen im Mittwoch. Hier ist eure HR3 Morning Show. Im Moment noch teilweise mit Sonne, vor allem Richtung Südhessen. Die Wolken vom Norden werden dichter. Nachher dann Wolken, ein bisschen Sonne und teilweise auch ein kleines bisschen Regen. Heute bei maximal 25 Grad.
1: Ein kaputter Laster auf der A3 Köln-Frankfurt zwischen dem Wiesbadener Kreuz und Raunheim. Da stockt's auf 4 Kilometern.
0: Wir sind ziemlich beschäftigt heute Morgen hier in der Show.
2: Ja.
0: So. Mit Spielzeug von Willi. Willi kennt ja schon, Studiohund, der neue von Tanja. Der ist sehr wählerisch, haben wir festgestellt.
1: Naja, er nimmt halt nicht jedes Spielzeug. Also er hat's gern plüschig und er hat gerne Bälle, die macht er halt schnell kaputt. Deswegen dachte ich, es gibt mal was anderes. Will er nicht. Und da haben wir uns gedacht, wenn der Willi das nicht will...
0: Willi hat sich das gedacht.
1: Der verschenken wir es doch einfach an euch. Es haben die ersten Sachen schon den Besitzer gewechselt. Ein großer roter Quietscheball geht zur Diana und dem Bruno. Das ist der Hund nach Bruchköbel. Unser H3 Morning Show Reporter Johnny liefert den aktuell gerade jetzt aus.
0: Gerlinde aus Lohfelden hätte gern Spielzeug für ein Tierheim in Rumänien. Fährt jedes Jahr hin mittlerweile. Oh. Mit allem, was da gebraucht wird.
3: Alte Handtücher, Bettwäsche, natürlich Spielzeug, alles, was Hunde, ich denke auch Katzen, gebrauchen können. Und ja, wenn der Willi auch mal da was abgeben möchte, ja, dann kann er mir Bescheid geben.
1: Gerlinde, der Willi gibt dir hiermit Bescheid. Eine komplette Packung Bälle gehen zu dir für das Tierheim in Rumänien. Und wenn ihr sagt, boah, ich habe echt auch noch Zeug und Tierheim ist immer gut oder alte Handtücher, Kontakt zur Gerlinde gebe ich euch gern weiter.
0: Schönstes von Pat Benatar.
1: Passt zum Sommer. Robin Schulz und Fastboy. Million Good Reasons und We Belong. Das ist echte Abwechslung.
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0: Kurz vor halb zehn, HR3 Morning Show an diesem Mittwoch. Ist noch busy hin, aber wir schauen schon mal ein bisschen nach vorne, Richtung Wochenende. Bis dahin kommen ja ein paar Wolken zu uns und wird vielleicht, was das Wetter angeht, jetzt nicht ganz so schön, aber Richtung Wochenende. So, da ist der Sommer zurück.
1: So, also, und das passt, denn es ist ja wieder so viel los. Gucken wir schon mal drauf. In Ulrichstein zum Beispiel in Osthessen, Jakobimarkt. Willingen im Stadtteil Usseln, das ganze Wochenende Schützen- und Heimatfest mit Festzug und Königsball und allem Zip und Zap.
0: Und in Frankfurt ist, und ich finde es immer wahnsinnig schön, da im
1: Osthafen. Mega Atmosphäre.
0: Ja, Osthafen-Festival mit ganz, ganz tollen Sachen. Live-Musik beispielsweise, da steht einer auf der HR3-Bühne, da freuen wir uns schon sehr, sehr drauf. Da steht Kamrat nämlich auf der Bühne.
1: Und das Ganze auch noch kostenlos.
0: Mhm.
1: Und das Ganze direkt am Fluss. Mhm. Und es ist Sommer und es gibt was zu trinken.
0: Man kann Feuerwehrboot fahren.
1: Offenbar kann man Feuerwehrboot fahren.
0: Ja.
1: Ja, dann, das reicht dann doch zum Glücklichsein.
0: Samstag und Sonntag, Osthafen-Festival in Frankfurt. Ganz viel Spaß.

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0: 25 Grad heute maximal zu Hause in Hessen. Dazu im Moment im Süden noch, ja doch, Sonne. Auch da werden sich nachher die Wolken durchsetzen. Und teilweise gibt es in Nord- und Osthessen auch ein bisschen Regen heute. Nicht viel, ein bisschen.
2: Damit ihr gut ankommt, jetzt das Neueste aus dem H3-Verkehrszentrum. Da haben wir die A3 Köln-Frankfurt zwischen dem Wiesbadener Kreuz und Raunheim. Kaputter Laster auf der rechten Spur. Es stockt auf 4 Kilometern. Reparaturarbeiten betrifft die A3 Frankfurt-Würzburg zwischen Hanau und Seligenstadt. 5 Kilometer Stau. 5 Kilometer auch auf der A7 Fulda-Würzburg zwischen dem Fulda-Dreieck und Bad Brückenau-Wildflecken. Tagesbaustelle auf der A44 Dortmund-Kassel zwischen dem Kreuz Bündenberg-Haren und Marsberg stockt auf 5 Kilometern. Tagesbaustelle auch auf der A67 zwischen Gernsheim und Pfungstadt auf der linken Spur, deshalb 2 Kilometer stockend. Und es dauert nur noch 20 Minuten länger auf der A485 Richtung Langönz zwischen dem Gießener Nordkreuz und Gießen-Licher Straße. Da wird markiert.
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0: Teddy Swims, Mr. Know-It-All.
1: H3 Morning Show, 9.38 Uhr. Wie sagt man so schön? Kleine Geschenke erhalten die Freundschaften. Das gilt auch für die Freundschaft zu Tieren.
2: Selbstverständlich. Der Willi, ne? Seit 6 Wochen bei mir zu Hause und 3-mal in der Woche auch hier bei uns im Studio. Er verschmäht einen Teil seiner Spielzeuge.
1: Undankbarer Hund.
2: Mögen wir nicht. Also habe ich heute Morgen gesagt, und also eigentlich hat es der Willi gesagt, komm.
1: Ja, auf jeden Fall.
2: Ich gebe mein Spielzeug einfach weiter an Hunde, die es vielleicht nicht so gut haben.
1: Das hat ganz wunderbar funktioniert. Unser H3 Morning Show Reporter Johnny, der war schon unterwegs.
2: Ja, also eine Packung Bälle geht schon zur Gelinde nach Lohfelden für ein Tierheim in Rumänien. Und die Diana hat sich für den Bruno den roten Quietscheball gesichert. Johnny hat geliefert.
3: So, ich brauche ja gar nicht zu klingeln. Oh, und da ist auch schon der Bruno hier bei der Diana in Niederissigheim. Ich habe ja meine eigene Klingel dabei. Hallo Bruno, der ist hier schon draußen. Hallo Diana, hallo, ich habe euch was mitgebracht. Einmal die Übergabe und ganz liebe Grüße vom Willi.
4: Ah, hallo, danke schön.
3: Der Willi hat es wirklich im wahrsten Sinne des Wortes mit seinem Bobbes nicht angeguckt, den Ball.
4: Ah.
3: Oh, der Bruno ist schon mal interessiert an dem Ball in HR3 Rot. Ist der eigentlich so ein Verspielter sonst?
4: Ja, eigentlich schon. Ja. Er rangelt sehr gerne, aber Bälle liebt er auch. Ja,
3: da wollen wir es mal testen. Ja, mal gucken, ob der noch heute den Tag überlebt.
4: Genau, ja, ich bin gespannt.
3: Oh, er ist es im Maul verschwunden. Ah, der wird es nicht lang machen. Aber viel Spaß damit. Oh, er spielt damit. Erfolgreiche Vermittlung.
4: Sehr schön.

0: Runaway Train. Schönen Mittwochvormittag, 22. Juli. Hier ist eure HR3 Morning Show. Nachher wird es ein bisschen wolkiger, teilweise auch ein bisschen Regen unterwegs Richtung Nord- und Osthessen. Vor allem aber vieles ist nett. 25 Grad heute maximal.
1: Auf der A3 dauert es länger. Köln-Frankfurt zwischen Dietz und Limburg-Süd, Tagesbaustelle, 2 Kilometer Stau. Im weiteren Verlauf zwischen dem Wiesbadener Kreuz und Raunheim nochmal 2 Kilometer wegen einem kaputten Laster.
0: Viele momentan in den hessischen Sommerferien. Im Urlaub, das ist auch völlig richtig, gönnen wir euch allen. Es ist großartig, sorgt allerdings zu Hause, ja, im schönsten aller Bundesländer, auch für Probleme.
1: Haben wir jedes Jahr einen Sommerferien. Das Blut wird knapp. Die Suse schlägt Alarm vom Blutspendedienst am Uniklinikum Gießen. Die hatten jetzt gerade 2 Notfälle und das reicht schon aus, damit die Vorräte an die Grenzen kommen.
2: 2 Menschen, über 100 Konserven. Wir sind ziemlich am Limit. Meine Bitte wäre, würdet ihr wieder im Radio einen Aufruf starten?
0: Ja.
2: Dass die Blutspende sehr knapp bei uns ist. Auch das wäre ganz lieb, wenn ihr das mal wieder machen könntet. Danke.
0: Das machen wir sogar sehr, sehr gerne. Kann uns ja alle betreffen. Im Durchschnitt braucht tatsächlich jeder Dritte von uns im Laufe seines Lebens mal eine Blutkonserve. Das
1: Darum
0: ist Wahnsinn.
1: Geht spenden.
3: Danke für die Erinnerung. Ich bin zwar fleißige Blutspenderin, aber dank euch habe ich jetzt direkt einen Termin gemacht.
1: Och.
3: Um 12.40 Uhr heute. Das geht auch manchmal für ganz spontan.
1: Mega gut.
3: Und werde ein halbes Kilo leichter. Tschüss.
1: Manuela, danke dir. Liebe Grüße nach Neu-Isenburg.
0: Gleich für euch, Ozzy Osbourne.
1: Gibt's gute Laune und Beats von Toby Romeo. What It Feels Like und Dreamer, das ist echte Abwechslung.
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0: Wir freuen uns auf euch. Morgen ab 5, HR3 Morning Show. Ja. Gleich ist Mirko für euch da. Habt einen tollen Mittwoch.

0: Deko und Alex Claire, es ist jetzt 10 Uhr.
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2: Guten Morgen, ich bin Ina Meinl. Die Spritpreise sind weiter hoch. Die Bundesregierung hatte eigentlich gesagt, dass sie nach dem Tankrabatt keine Entlastungen für Autofahrer plant. SPD-Generalsekretär Klüssendorf hat jetzt aber wieder einen Preisdeckel ins Gespräch gebracht. ARD-Hauptstadtkorrespondentin Isabel Canvas.
3: In der Neuen Osnabrücker Zeitung verweist er auf Modelle in Belgien und Luxemburg. Dort werde gemeinsam mit der Industrie ein Höchstpreis festgelegt. Deutschland sei dagegen ein Paradies für die Mineralölkonzerne. Klüssendorf fordert deshalb mehr staatliche Regulierung des Kraftstoffmarktes, statt steigende Preise immer wieder mit Steuergeld auszugleichen. Auch linken Politiker Dietmar Bartsch verlangt ein Eingreifen des Staates. Er bezeichnet die hohen Spritpreise im Deutschlandfunk als nicht zumutbar, vor allem für Familien, Pendler und Handwerksbetriebe.
2: Im ersten Halbjahr sind weniger Menschen aus Deutschland abgeschoben worden, auch aus Hessen. Hier waren es 921. Im gleichen Zeitraum vor einem Jahr waren es 1017. Laut Innenminister Poseck steht Hessen damit aber besser da als der Bundesdurchschnitt. Nach seinen Angaben ist ein Grund für den Rückgang eine Entscheidung des Bundesverfassungsgerichts. Dadurch seien Abschiebungen schwieriger geworden. KI-Modelle des US-Unternehmens OpenAI haben sich bei einem Sicherheitsleistungstest selbstständig gemacht und sind in die Systeme einer anderen Internetplattform eingedrungen. OpenAI spricht selbst von einem beispiellosen Cybervorfall. Man wolle Testumgebungen in Zukunft strenger überwachen. Während in vielen Ländern die Debatte noch läuft, hat Frankreich als erstes Land in der EU ein Social-Media-Verbot für unter 15-Jährige verabschiedet. Es soll ab September für alle neuen Social-Media-Accounts gelten. Aber nicht alle finden das gut. ARD-Reporterin Mintu Tran.
4: Weil in Australien, da gilt so ein Verbot ja schon seit so einem halben Jahr, da sind immer noch 2/3 der Jugendlichen auf Social Media. Die umgehen halt diese Altersüberprüfung einfach, indem sie gegenüber den Plattformen zum Beispiel behaupten, die seien älter. Die EU, die findet es übrigens auch nicht so toll, weil die sagt, dass nationale Alleingänge der Sache eher schaden, weil man ja als EU zusammen viel mehr Druck auf diese mächtigen Social-Media-Konzerne ausüben könnte, damit die so ein Verbot wirklich auch durchsetzen, als wenn jedes Land so sein eigenes Süppchen kocht.
2: Und noch ein Verbot mit dem Ziel, Kinder und Jugendliche zu schützen. Griechenland greift nach einer Serie schwerer Unfälle mit E-Scootern durch. Dort hat das Parlament für ein neues Gesetz gestimmt. Ein wichtiger Punkt, Jugendliche unter 17 Jahren dürfen keine E-Scooter mehr nutzen. Wenn man erwischt wird, drohen hohe Strafen, auch für die Anbieter der Roller. Das nächste HR3 News Update gibt's in einer Stunde.
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0: Tschüss, Martin. Also nicht zu dir jetzt direkt, Martin, aber leise Tschüss sagen wir zur Sonne heute.
6: Ja, in Südhessen macht sie sich jetzt noch ein bisschen bemerkbar, aber so langsam werden die Wolken immer häufiger. Regen bringen sie kaum, dafür Wind und so ein paar gedämpfte Temperaturen. Heißt für euch in Kassel 20 und in Bensheim 25 Grad.
0: Und dann geht's so langsam wieder bergauf. Hi, wir sind's. Ich bin Mirko Förster und HR3-Meteorologe Martin Wettergut. Schaut mit euch auf den Donnerstag.
6: Bei uns in Rhein-Main geht's morgen schon wieder insgesamt sonniger weiter. Der Wind bleibt zwar noch, aber die dickeren Wolken werden schon wieder weniger und mit bis zu 25 Grad wird es rund um Frankfurt oder Offenbach auch schon wieder wärmer. Und knackig sommerlich wird es dann bei uns am Freitag und am Wochenende.
0: Damit ihr gut ankommt, jetzt das Neueste aus dem HR3-Verkehrszentrum. A3 Köln-Frankfurt zwischen Dietz und Limburg-Süd. 2 Kilometer Stau. Hier ist eine Tagesbaustelle auf dem rechten Fahrstreifen. Im weiteren Verlauf zwischen Wiesbadener Kreuz und Rauenheim 2 Kilometer stoppt. Hier ist ein kaputter LKW auf dem rechten Fahrstreifen. A3 Frankfurt-Würzburg zwischen Hanau und Seligenstadt 5 Kilometer Stau. Hier hat ein LKW gebrannt, muss aufgeräumt und repariert werden auf den beiden linken Fahrstreifen. A7 Fulda-Würzburg zwischen Fulda-Dreieck und Bad Brückenau-Volkers 4 Kilometer Stau. A44 Dortmund-Kassel zwischen Kreuz Winneberg-Haaren und Marsberg 5 Kilometer stoppt. Hier ist eine Tagesbaustelle auf dem linken Fahrstreifen. Moment. Achso, ne. A67. Ich musste gerade erstmal gucken, weil es dieselbe Meldung ist, aber eine andere Autobahn. A67 Mannheim-Darmstadt zwischen Gernsheim und Pfungstadt. Ebenfalls eine Tagesbaustelle auf dem linken Fahrstreifen, hier 2 Kilometer stockend. A485 Gießener Nordkreuz Richtung Langgöns zwischen Gießener Nordkreuz und Gießen-Licherstraße 2 Kilometer Stau. Hier Markierungsarbeiten auf dem rechten Fahrstreifen. B43a Hanauer Kreuz Richtung Obertshausen zwischen Hanau-Wolfgang und Hanau-Hafen in Großauheim 2 Kilometer Stau. Hier steht ein kaputter LKW auf dem rechten Fahrstreifen. Euch eine gute Fahrt.
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0: Leonie und Callum Scott, Stay. Mittwoch, Ferienwoche Nummer 4. Und Achtung, es wird jetzt spooky. Ich weiß, wie lang ihr in den Urlaub wegfahrt. 2 Wochen sind's. Stimmt's? Hab ich recht? Ja, ist tatsächlich so. Wir Deutschen machen im Schnitt 13 Tage Urlaub am Stück und kaum sind wir wieder zurück aus dem Urlaub, denken wir, ach, hätten wir nur eine Woche länger gemacht, dann wären wir viel erholter. Stimmt aber gar nicht, sagt die Forschung.
1: Das, was wir von Forschungsseite her wissen, zeigt sich eigentlich, dass es da keinen direkten Zusammenhang zwischen der Länge des Urlaubs und dem Erholungseffekt gibt, dass die Länge irgendeine Rolle spielt.
0: Oliver Weigel ist Erholungsforscher und Psychologe und der hat herausgefunden, der größte Entspannungseffekt, wenn ihr im Urlaub seid, der ist ganz am Anfang.
1: So in der ersten Woche, da passiert relativ viel. Die Vitalität, die steigt, die Anspannung geht runter. Und so nach der ersten Woche kann man eigentlich sagen, da flacht das sozusagen ab. Und deswegen würde ich daraus ableiten, dass eigentlich so ein Optimum irgendwo zwischen 1 und 2 Wochen liegt. Wobei das natürlich trotzdem am Ende sehr individuell ist.
0: Ja, wenig überraschend ist auch, das Erholungsgefühl im Urlaub ist umso höher, je weniger wir uns gedanklich mit dem Job beschäftigen. Und wenn sich's nicht vermeiden lässt. Der Tipp vom Experten, einfach ein klares Zeitfenster im Urlaub einplanen. Also sowas wie jeden zweiten Tag nach dem Frühstück gucke ich eine halbe Stunde meine Mails an. Und ansonsten Kopf aus und dann können wir auch easy abschalten, auch in 13 Tagen.
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Der Rocker, der seit 40 Jahren einfach gleich gut aussieht. Lenny Kravitz für euch, September Mittwoch. Und HR3 jetzt mit Kygo, Whitney Houston, Higher Love. 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

0: Mein Zuhauseort im Sommer ist auf der Lahn in meinem Kanu. Ich habe ein grünes Kanu, das heißt Cetriolo di Mare. Das ist italienisch und bedeutet Seegurke. Da sitze ich dann im Sommer ganz gerne drin und dann kann man so die Beinchen reinhalten und baden gehen und so, ja. Lass es mir einfach gut gehen.
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0: caminar.
1: Moscana, Rhythm Unknown.
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1: Wie eine Bettdecke zieht sie sich langsam über ganz Hessen, die Wolkendecke. Also im Moment haben wir noch Teile des Rhein-Main-Gebietes, Main-Kinzig-Kreis und Südhessen. Sonnig, blauer Himmel, der Rest hat diese Wolkendecke schon und die zieht weiter, immer weiter Richtung Süden. Sehr, sehr selten kann es mal einen Regentropfen geben, heute 20 bis 25 Grad. Hi! Ich bin Mirko Förster und damit ihr gut ankommt, jetzt das Neueste aus dem hr3-Verkehrszentrum. Es ist immer noch einiges los draußen auf der Gas. Vorsicht, A661 Oberursel-Egelsbach. In der Abfahrt Frankfurt-Niedereschbach eine tote Katze auf der Fahrbahn. A3 Köln-Frankfurt zwischen Dietz und Limburg-Süd, 2 Kilometer Stau. Hier ist eine Tagesbaustelle auf den beiden rechten Fahrstreifen. A3 Frankfurt-Würzburg zwischen Obertshausen und Seligenstadt. Reparaturarbeiten. Hier hat ein LKW gebrannt. 7 Kilometer Stau. Ihr braucht hier mindestens eine Stunde länger. Die beiden linken Fahrstreifen sind gesperrt. A7 Fulda-Würzburg zwischen Fulda-Dreieck und Bad Brückenau-Wildflecken. 8 Kilometer Stau und stockend. A44 Dortmund-Kassel zwischen Lichtenau und Marsberg. 5 Kilometer stockt's. Hier ist eine Tagesbaustelle auf dem linken Fahrstreifen. A67 Mannheim-Darmstadt zwischen Gernsheim und Pfungstadt. 2 Kilometer stockt's, Tagesbaustelle auf dem linken Fahrstreifen. A485 Gießener Nordkreuz Richtung Langgöns zwischen Gießen-Wieseck und Gießen-Licherstraße. 2 Kilometer Stau, Markierungsarbeiten hier auf dem rechten Fahrstreifen. Schwalm-Eder-Kreis, die L3218 ist zwischen Lohne und Zwischen. Nach dem Unfall in beiden Richtungen gesperrt, bitte fahrt hier weiträumig drumrum. Gute Fahrt!
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0: fast ein Rockklassiker. Avril Lavigne, My Happy Ending. Euch einen schönen Mittwoch. Es sind Ferien. Ich hoffe, ihr seid entspannt. Mal einen Gang runterschalten. Vielleicht könnt ihr sogar ein bisschen euch konzentrieren. Beste Voraussetzung fürs HR3-Hit-Rätsel. Das spielen wir jetzt wieder für euch. Also egal, wo ihr seid, ob im Urlaub, in den Ferien oder auf der Arbeit. Einfach mitspielen. Ganz kurzes Rätsel und vielleicht kommt ihr ja dann gleich drauf und klingelt durch. Welchen Hit suchen wir?
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0: Kurz drüber nachgedacht und man sagt, ach klar, das ist doch der Hit. Dann durchklingeln. 069 155 4x die 3, entweder direkt zu mir ins Studio oder eine WhatsApp-Sprachnachricht. Geht natürlich auch mitraten. Welchen HR3-Hit aus der HR3-Playlist suchen wir hier?
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0: Jetzt habt das aber und jetzt klingelt ihr durch. Freue mich auf euch.
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0: Lost Frequencies. Wir sind mittendrin im HR3-Hit-Rätsel. Ja, die ersten Lösungsvorschläge kommen schon rein. Ist ein Hit natürlich aus der HR3-Playlist. Ihr kennt ihn alle. Besteht aus einem Wort und das ist das Rätsel dazu.
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0: Na, 069155, viermal die drei durchklingeln, mitraten. Gleich habe ich für euch richtig amtlichen Rock. Status Quo, You in the Army Now und ganz gemütlich Holly Humberstone. To Love Somebody, das ist echte Abwechslung für euch in HR3.
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0: Status Quo. You are in the Army now. 11 Uhr haben wir.
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2: Hallo, ich bin Ina Meinl. In Deutschland gibt es immer mehr Autos. Das Statistische Bundesamt meldet, letztes Jahr kamen auf 1000 Einwohner im Schnitt 593 Fahrzeuge, drei mehr als im Jahr davor. HR3-Reporterin Ursula Mayer.
3: Im Saarland kamen auf 1000 Bürgerinnen und Bürger 649 Autos. Da gab es also die meisten Fahrzeuge, gefolgt von Rheinland-Pfalz. Die wenigsten Autos gab es in Hamburg, Bremen und Berlin. Hier kamen auf 1000 Leute nur 330 Autos. Auf dem Land gab es mehr Fahrzeuge als in der Stadt, weil Berufstätige dort häufig einen längeren Weg zur Arbeit und kaum Alternativen haben. Und es wurden in Deutschland auch immer mehr Autos zugelassen. Anfang des Jahres waren es 49,5 Millionen, so viele wie nie.
2: Es wird keinen Spritpreisdeckel geben. Das hat Bundeswirtschaftsministerin Reiche von der CDU bei RTL gesagt und auf die knappen Kassen verwiesen. Denn das würde Milliarden kosten und das sei momentan nicht drin. SPD-Generalsekretär Klüssendorf hatte vorgeschlagen, die Preise an den Tankstellen zu deckeln, um die Autofahrer und Autofahrerinnen zu entlasten. Wer kontrolliert das geplante Alkoholverbot auf den Bahnhöfen? Das ist die große Frage, seit die Bahn ihren Plan bekannt gegeben hat. Der Vizechef der Gewerkschaft der Polizei Poitz hat im ZDF gesagt, erstmal seien auf jeden Fall die Sicherheitsmitarbeiter der Bahn zuständig.
4: Unsere Kolleginnen und Kollegen der Bundespolizei, die tagtäglich einen guten Job machen, die werden erst zuständig, wenn quasi Straftaten passieren, um diese zu verfolgen, um diese zu ahnden. Das wird wahrscheinlich passieren, wenn dann Platzverweise und das Hausverbot durchgesetzt werden muss, aus Erfahrung, dass über 80% dann die Bundespolizei unterstützend tätig werden muss.
2: Genau heute vor 15 Jahren hat ein Rechtsterrorist 77 Menschen in Norwegen getötet, in Oslo und auf der Insel Utøya. Die meisten waren Jugendliche einer Sommerfreizeit. Heute erinnert Norwegen an die Opfer mit Gedenkveranstaltungen und Gottesdiensten. Auch Überlebende erzählen, wie sie den Terrortag erlebt haben. Im Rathaus in Rüsselsheim in Südhessen startet ein KI-Projekt, das von der Landesregierung gefördert wird. HR3-Reporterin Viktoria Enzenauer.
5: Die KI soll in Rüsselsheim bald Protokolle erstellen, Dokumente raussuchen, Mails priorisieren oder auch teilweise beantworten. Die Verwaltung will mit 9 KI-unterstützten Anwendungen ihre Arbeitsprozesse effizienter und digitaler gestalten. Das Projekt ist Teil des Programms Starke Heimat Hessen des Digitalministeriums. Die Stadt Rüsselsheim erhält für den Aufbau rund 300.000 Euro.
2: Das nächste HR3 News Update gibt's in einer Stunde.
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7: Wir haben heute eine Wolkenfront. Die zieht nach und nach immer weiter Richtung Süden. Und dann haben wir es irgendwann sonnenlos heute. Ein bisschen windig ist es und die Temperaturen zwischen 20 und 25 Grad. Und ganz, ganz selten wird es mal ein bisschen nass. Wie geht's morgen weiter? HR3-Meteorologe Martin Wettergut.
8: Hier zwischen dem Taunus und dem Kinzigtal vertreibt der Wind morgen wieder die dickeren Wolken. Die Sonne scheint insgesamt wieder häufiger. In und um Frankfurt kriegen wir 25 Grad. Noch wärmer wird's ab Freitag. Dann tankt sich der Sommer wieder richtig durch. Und das gilt mit über 30 Grad dann vor allem für den Samstag.
7: Damit ihr gut ankommt, jetzt das Neueste aus dem HR3-Verkehrszentrum. Vorsicht auf der A66 Frankfurt-Fulda. Zwischen Bad Soden-Saalmünster und Steinau liegen Fahrzeugteile auf dem linken Fahrstreifen. A3 Köln-Frankfurt zwischen Dietz und Limburg-Süd 5 Kilometer stockt's. Hier ist eine Tagesbaustelle auf den beiden rechten Fahrstreifen. A3 Frankfurt-Würzburg zwischen Obertshausen und Seligenstadt 7 Kilometer Stau. Hier wird die Fahrbahn repariert. Die beiden linken Fahrstreifen sind dicht. Ihr braucht mindestens eine Stunde länger. A7 Fulda-Würzburg zwischen Fulda-A3 und Bad Brückenau-Wildflecken, 8 Kilometer Stau und stockend. A44 Dortmund-Kassel zwischen Kreuz-Wünneberg-Haaren und Marsberg, 7 Kilometer stockt's an einer Tagesbaustelle auf dem linken Fahrstreifen. A45 Gießen-Aschaffenburg zwischen Gießener-Südkreuz und Gambacher Kreuz, 2 Kilometer stockt's wegen Grünpflegearbeiten auf dem linken Fahrstreifen. A67 Mannheim-Darmstadt zwischen Gernsheim und Funkstadt. 2 Kilometer stocken, Tagesbaustelle auf dem linken Fahrstreifen. A485 Gießener Nordkreuz Richtung Langgöns zwischen Gießen-Wieseck und Gießen-Licherstraße. 2 Kilometer Stau. Hier haben wir Markierungsarbeiten auf dem rechten Fahrstreifen. Fahrt vorsichtig. Und HR3-Hit-Rätsel. Gleich lösen wir auf nach One Republic, Wheatus und Aus Dies. Und ihr könnt immer noch mitknacken. Welchen Hit suchen wir?
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7: Und der Bernd hat durchgeklingelt. 069-155-4x3. Bernd, wo kommst du her?
10: Ich komme aus Niedernhausen und bin gerade im Auto unterwegs.
7: Und was glaubst du, welchen Hit suchen wir?
10: Lied müsste The Final Countdown sein von Europe.
7: Wie kommst du drauf?
10: Ja, das ist mir direkt eingefallen. Das ist ein Lied, was wir früher im Sport oft gehört haben. Und bei einem kurzen Countdown fiel mir der Final Countdown ein.
7: Ja, das wäre ja aber der finale Countdown. Wir suchen aber einen sehr, sehr, sehr kurzen Countdown. Vielen Dank, Bernd, für deinen Lösungsvorschlag. Ist aber nicht der Hit, den wir suchen. 069 155 4x3. Gleich lösen wir auf.
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0: Also Hits können sie, oder? One Republic, Need Your Love. Ferien. Ihr könnt natürlich zu Hause als Familie vielleicht ein Brettspiel spielen oder die Kids vorm Computer setzen oder ihr macht mit beim hr3-Hit-Rätsel, weil das macht richtig Spaß. Und jetzt lösen wir. Unser Hit-Rätsel klang so.
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0: Ihr habt fleißig angerufen. 0691554x3 und die Eva ist jetzt durchgekommen. Grüß dich.
2: Hallo, guten Morgen. Ich glaube, ich habe das Quiz gelöst.
0: Ja, wir hatten ja gerade eben von Bernd schon den Vorschlag Final Countdown. Auf was bist du gekommen?
2: Ich denke, es ist One von Your Two.
0: Jetzt nimm uns mit auf deinen Gedankengang. Ein sehr, sehr kurzer Countdown ist...
2: Eins, zwei, ne?
0: Ja, genau. Und wenn man die zwei weglässt, kommt man auf eins und dann sind wir auch schon bei deinem richtigen Lösungsvorschlag. Schon mal live gesehen?
2: Ja, vor vielen Jahren im Waldstadion.
0: Dann waren wir wahrscheinlich zusammen da.
2: Ich hoffe, die kommen bald wieder.
0: Ja, das hoffen wir natürlich auch. Neue Musik haben sie ja schon längst angekündigt, aber wir warten noch drauf. Bis dahin genießen wir natürlich diesen großen Klassiker. Ich wünsche dir noch einen wunderschönen Tag, Eva.
2: Das wünsche ich dir auch. Dankeschön.
0: Und allen Tschüss. Anderen da draußen viel Spaß mit U2 und One.
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Die Eva aus Frankfurt und ich, wir haben ja gerade eben drüber geschwätzt. Neue Musik von U2 wäre mal ganz gut. Also Ende 2026 soll angeblich das neue Studioalbum rauskommen. Wir sind sehr gespannt und sagen euch natürlich direkt Bescheid, wenn es soweit ist. HR3 Mittwoch, Sophie and the Giants für euch mit Loser.

0: mein Lieblingsort ist der Bergpark Wilhelmshöhe. Einfach toll, die schönen Wege, die tollen Kleinigkeiten, die man so entdecken kann. Alte Bäume, ne, die richtig stattlich da stehen. Und das Schloss und die Galerie und die Wasserspiele und der Blick auf Herkules.
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0: Mark Forster, wir sind groß.
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0: Die Wolkendecke hat Hessen voll im Griff. Südlich des Mainz, da haben wir noch am meisten Sonne. Ansonsten die Temperaturen dann heute zwischen 23 und 26 Grad. Hi, ich bin Mirko Förster. Und damit ihr gut ankommt, jetzt das Neueste aus dem hr3-Verkehrszentrum. Vorsicht auf der A661 Igelsbach-Oberursel in Höhe Kaiserlei. Ein kaputtes Fahrzeug auf dem Beschleunigungsstreifen. A3 Köln-Frankfurt zwischen Dietz und Limburg-Süd. 5 Kilometer stockt. Hier ist eine Tagesbaustelle auf den beiden rechten Fahrstreifen. A3 Frankfurt-Würzburg. Nach einem LKW-Brand muss zwischen Obertshausen und Seligenstadt die Fahrbahn repariert werden. Die beiden linken Fahrstreifen sind dicht. 7 Kilometer Stau. Eine Stunde braucht ihr da mindestens länger. A7 Fulda-Würzburg zwischen Fulda-A3 und Bad Brückenau-Wildflecken. 8 Kilometer Stau und stockender Verkehr. A44 Dortmund-Kassel zwischen Kreuz Wünneberg-Haaren und Marsberg. 7 Kilometer stockt's. Hier ist eine Tagesbaustelle auf dem linken Fahrstreifen. A67 Mannheim-Darmstadt zwischen Gernsheim und Pfungstadt. 2 Kilometer stockend. Tagesbaustelle hier auf dem linken Fahrstreifen. Und die A485 Gießen in Richtung Langgöns zwischen Gießen-Wieseck und Gießen-Licherstraße. Markierungsarbeiten auf dem rechten Fahrstreifen, da haben wir 1 Kilometer Stau. Fahrt vorsichtig.
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0: Ed Sheeran Shivers. Und Ed Sheeran schreibt ja nicht nur wahnsinnig viele Hits, sondern er malt auch. Und Alex Warren hat ein Bild von ihm gekauft. Die beiden sind gut befreundet, aber Alex Warren sagte, ja, ich wusste es irgendwie wieder gut machen, weil ich bin ihm ziemlich auf die Nerven gegangen. Irgendwann hat Ed nämlich dem Alex seine E-Mail-Adresse gegeben und ja, was hat Alex Warren gemacht? Er hat ihm permanent gemailt. Jede Kleinigkeit, die er erlebt hat, hat er ihm geschrieben. Das war wie ein Therapeut für mich und irgendwann hat Ed aufgehört, ihm zu antworten und nur noch eine weitere Mail gab es dann von Alex an Ed an Neujahr und hat gesagt, mein Vorsatz fürs neue Jahr ist, nicht jedes Mal zu schreiben, wenn mir irgendwas passiert ist. Und daraufhin hat Ed nur gelacht, hat er uns erzählt.
1: I used to like email him at every minor inconvenience in my life. I'd be like, hey dude, this just happened. Like a therapist in some way. So I hit him up in 2020, the beginning of this year, he hadn't responded in like 2 months. And I was like, my New Year's resolution is to stop emailing you every single time something happens in my life. And he just laughed at it. And I'd bought one of his art pieces and it's in my house. I'm a big fan of Ed Sheeran, forever and always.
0: Ed Sheeran und Alex, dicke Freunde und natürlich verbindet sie die Leidenschaft für Musik. Fever Dream für euren Mittwochvormittag hier in HR3.

0: Hat übrigens nichts mit der Halbzeitshow zu tun von der Fußball-Weltmeisterschaft. Fever Dream, Fiebertraum haben das ja viele genannt. Alex Warren. Gleich für euch richtig lässige Nummer von Eagle Eye Cherry. Safe Tonight. Und Offenbach zusammen mit Ella Henderson, Harry Kane. Das ist echte Abwechslung für euch in HR3.
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So eine schöne, gute Laune-Nummer. Eagle Eye Cherry, Save Tonight. Ja, wenn du wütend bist, was machst du? Am besten die Energie nutzen und was Positives bei rummachen, ne? Katy Perry hat da genau das gemacht. Ihren ganzen Trennungsschmerz, die Wut hat sie verpackt in neue Musik. Und die haben wir jetzt für euch am Start. Ihr aktueller Hit heißt nämlich Watch It Burn. Katy Perry in HR3.

0: Miles Smith, Stay für euch. Es ist 12 Uhr, Mahlzeit.
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2: Hallo, ich bin Maren Weil. Die Bundesanwaltschaft geht gegen Reichsbürger vor. Sie hat Anklage gegen 4 mutmaßliche Köpfe der Gruppe Königreich Deutschland erhoben. Unter ihnen ist der selbsternannte König Peter Fitzek. Es geht demnach um den Vorwurf des Betriebs verbotener Einlagen und Versicherungsgeschäfte im Rahmen einer kriminellen Vereinigung sowie zahlreiche Fälle von Steuerhinterziehung. Es gibt immer mehr Autos in Hessen. Zu Jahresbeginn waren hier 624 Fahrzeuge je 1000 Einwohnerinnen und Einwohner angemeldet. Laut Statistischem Landesamt waren es Anfang 2025 noch 622 Autos gewesen. HR-Reporter Alexander Schmidt weiß, wo es die meisten gibt.
3: Spitzenreiter in Hessen ist der Vogelsbergkreis mit 686 angemeldeten Autos je 1000 Einwohnerinnen und Einwohnern, gefolgt vom Landkreis Waldeck-Frankenberg und dem Schwalm-Eder-Kreis mit jeweils 647. Am wenigsten angemeldete Autos in Hessen gibt es in Frankfurt mit 326.
2: Kein Spritpreisdeckel, kein Tankrabatt. CDU-Bundeswirtschaftsministerin Reiche hat neue Entlastungen für die Autofahrer und Autofahrerinnen eine Absage erteilt. Sie hat bei RTL auf die knappe Haushaltslage verwiesen und gesagt, das würde Milliarden kosten und das sei momentan nicht drin. SPD-Generalsekretär Lüssendorf hatte vorgeschlagen, die Preise an den Tankstellen nochmal zu deckeln. In Frankreich wüten weiter mehrere schwere Waldbrände. Bei einem Brand in der Nähe des Flughafens von Bordeaux starben 2 Feuerwehrleute, als sie von über 20 Meter hohen Flammen eingeschlossen wurden. Im Hinterland der Côte d'Azur hat ein Feuer an noch nicht einmal einem Tag 2500 Hektar verbrannt. 500 Menschen mussten in Sicherheit gebracht werden. In Brachtal im Main-Kinzig-Kreis kriecht irgendwo eine Königspython herum. Die Schlange war vor ungefähr einem Monat aus einem Badezimmerfenster entwischt. HR-Reporter Marcel Ronge.
4: Jetzt hat eine Anwohnerin im Ortsteil Heldstein ein großes Stück Schlangenhaut auf einem Holzstapel entdeckt. Die Haut war so groß und auffällig gemustert, dass es sich nicht um eine einheimische Schlange handeln konnte, dachte sie sich und rief die Polizei. Vor Ort berichtete dann ein anderer Nachbar von seiner entwischten Königspython. Wer also in Brachtal-Heldstein eine große Schlange sieht, bitte nicht selbst einfangen, sondern die Polizei rufen. Eine Königspython ist nicht giftig.
2: Und mehr aktuelle News aus Hessen gibt's immer auch auf hessenschau.de.
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6: Tschüss, Martin. Also nicht zu dir jetzt direkt, Martin, aber leise Tschüss sagen wir zur Sonne heute.
7: Ja, in Südhessen macht sie sich jetzt noch ein bisschen bemerkbar, aber so langsam werden die Wolken immer häufiger. Regen bringen sie kaum, dafür Wind und so ein paar gedämpfte Temperaturen. Heißt für euch in Kassel 20 und in Bensheim 25 Grad.
6: Dann geht's so langsam wieder bergauf. Hi, wir sind's. Ich bin Mirko Förster und HR3-Meteorologe Martin Wettergut. Schaut mit euch auf den Donnerstag.
7: Bei uns in Rhein-Main geht's morgen schon wieder insgesamt sonniger weiter. Der Wind bleibt zwar noch, aber die dickeren Wolken werden schon wieder weniger und mit bis zu 25 Grad wird es rund um Frankfurt oder Offenbach auch schon wieder wärmer. Und knackig sommerlich wird es dann bei uns am Freitag und am Wochenende.
6: Damit ihr gut ankommt, jetzt das Neueste aus dem HR3-Verkehrszentrum. Vorsicht auf der A45 Gießen-Aschaffenburg. Zwischen Hammersbach und Langenselbold-West ein Kantholz auf der Fahrbahn. A3 Köln-Frankfurt zwischen Dietz und Limburg-Süd 5 Kilometer stoppt. Wir haben eine Tagesbaustelle auf den beiden rechten Fahrstreifen. A5 Frankfurt-Kassel zwischen Grünberg und Umtal-Dreieck 4 Kilometer Stau. Es gab einen Unfall auf dem mittleren Fahrstreifen. A7 Fulda-Würzburg zwischen Fulda-Dreieck und Bad Brückenau-Wildflecken 8 Kilometer Stau und stockend. A44 in Richtung Kassel, Tagesbaustelle auf dem linken Fahrstreifen zwischen Kreuz Winneberg-Hahn und Marsberg. Da stockt's 7 Kilometer. A485 Gießener Nordkreuz Richtung Langgöns zwischen Gießen-Wieseck und Gießen-Licher Straße 1 Kilometer Stau. Auf dem rechten Fahrstreifen wird markiert. A3 Frankfurt-Würzburg zwischen Seligenstadt und Stockstadt nur noch 4 Kilometer stockender Verkehr. Fahrt vorsichtig.
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0: Starship, We Built the City. Die Hälfte der Woche haben wir ja schon wieder geschafft. Es ist die vierte Woche der hessischen Sommerferien und es geht euch wahrscheinlich genauso. Urlaub, da liest man einfach mehr als sonst. Man hat die Zeit, ein richtig gutes Buch oder zwei oder drei oder vier. Ist auch bei unseren Promis so. In der WhatsApp-Gruppe. Anke Engelke ist schon online. Harald Glöckler. Ach, und die Katze. Sag mal, Daniela Katzenberger, was liest du denn so?
1: Das würdest du gern wissen, ne? Also, ohne Strandlektüre kann ich gar nicht in den Urlaub. Und diesmal lese ich die unendliche Geschichte, weil dann geht der Urlaub für immer. Gut, ne?
2: Hallöchen, Kurt Krömer hier. Tja, ich lese am Strand immer das Telefonbuch von Berlin-Kreuzberg. Da sind noch mehr Charaktere drin als bei Game of Thrones. Manche kenne ich sogar privat.
3: Schönen guten Tag, hier spricht Anke Engelke. Ja, also ich lese im Urlaub nur die regionale Literatur vor Ort. Zum Beispiel Don't Jump Into the Pool. Oder auch Restaurant is closed today. Sorry.
4: Hier Escher 40, Harald Glöckler. Ich mag keine Bücher mehr. Ich wollte mir online Parfum bestellen und was kam an? Das blöde Buch von Patrick Süßkind. Mann!
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0: Was eine Energie, Welshley Arms, Learn to Let Go. Der hat auch ordentlich Power. Tom Walker gleich für euch, Leave a Light On. Und Hardy Maus, Jennifer Lopez. Ain't It Funny. Das ist echte Abwechslung für euch hier in HR3.
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1: Tom Walker, Leave a Light On. Dieser Mittwoch ist sehr grau. Also jetzt ist mittlerweile überall die ein oder andere dichte Wolke über Hessen und auch am Nordzipfel, so Uppland und Landkreis Kassel, da ziehen auch ein paar Tröpfelwolken durch. Also da kann es ein bisschen Niederschlag geben. Die Temperaturen heute zwischen 23 und 26 Grad. Hi, ich bin Mirko Förster. Damit ihr gut ankommt, jetzt das Neueste aus dem HR3-Verkehrszentrum. Vorsicht auf der A5 Kassel-Frankfurt zwischen Friedberg und Bad Homburger Kreuz. Defekter Bus und Personen auf der Fahrbahn. A5 Frankfurt-Kassel zwischen Reiskirchener Dreieck und Ohmtal Dreieck, 6 Kilometer Stau. Es gab einen Unfall auf dem mittleren Fahrstreifen. A7 Fulda-Würzburg zwischen Fulda Dreieck und Bad Brückenau-Wildflecken, 9 Kilometer Stau und stockend. A485 Gießener Nordkreuz Langgöns zwischen Gießen-Wiesig und Gießen-Licher Straße, 1 Kilometer Stau. Markierungsarbeiten hier auf dem rechten Fahrstreifen. Stadtverkehr Gießen, die Grünberger Straße ist zwischen Berliner Platz und Licher Straße in beiden Richtungen gesperrt. Hier brennt ein LKW. Fahrt vorsichtig.
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0: Robin Schulz, Rita Ora, I'll be there. Es sind Ferien bei uns zu Hause in Hessen und die Abenteuerlust, die sollte euch mal raustreiben, ein paar Sachen entdecken. Hessen ist wieder voller neuer Ideen und wir haben die Ausflugsziele für euch. Heute zum Beispiel Hartschluchttour im Vogelsberg. Eine nette kleine 4 Kilometer Wanderroute machst du mit den Kids in 1,5 Stunden. Highlight sind die super vielen kleinen Brückchen, über die ihr da spaziert.
1: Das ist mal so eine Tour, die kann man zwischen Mittag und Kaffee sich die mal antun, auf gut Deutsch gesagt. Man ist dann ruckzuck wieder zurück. Man hat was gesehen, sich ein bisschen bewegt.
0: Ja, der Bernd ist voller Liebe für seinen Tipp. Der ist von der Tourismuskommission und der hat auch einen Tipp für euch. Also wenn ihr Pause machen wollt, wartet bis zum Schluss. Da kommt ihr aus dem Wald raus. Da ist eine Bank. Traumhafter Ausblick. Kannst du die Füße baumeln lassen und auch die Teenagers sind happy. Ist nämlich ein grandioser Spot für Selfies.
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0: Proclaimers. Wir marschieren mit I'm Gonna Be gleich Ray Dalton, Alvaro Soler. Wake up in Manila, ride to Belize. Schön locker aus der Hüfte, Manila und David Guetta mit Alphaville. Das ist echte Abwechslung für euch in HR3.
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0: Beyoncé für euch, 13 Uhr.
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2: Hallo, ich bin Maren Weil. Die Bundesanwaltschaft hat Anklage gegen 4 mutmaßliche Köpfe der Gruppe Königreich Deutschland erhoben. Ihr Ziel soll gewesen sein, das System in Deutschland zu stürzen und durch ein eigenes zu ersetzen. Aus Karlsruhe, ARD-Reporter Michael Matthias Nordhardt.
3: Die Gruppierung habe pseudostaatliche Strukturen errichtet und zum Beispiel ein Bank- und Versicherungssystem mit mehreren Filialen geschaffen. Zwischen 2020 und 2025 habe die Gruppierung rund 10 Millionen Euro eingenommen und Gelder in Höhe von 2 Millionen Euro hinterzogen. Im Mai 2025 hatte Bundesinnenminister Alexander Dobrindt die Gruppierung verboten. Im nächsten Schritt entscheidet das Oberlandesgericht Düsseldorf, ob es die Anklage zulässt.
2: Steht der Nachfolger für Jens Spahn als Unionsfraktionschef fest? Laut Medienberichten ja. Unter anderem die dpa berichtet, dass Kanzleramtschef Thorsten Frei den Job übernehmen soll. Die Chefs von CDU und CSU hätten sich darauf geeinigt, also Merz und Söder. Frei solle noch heute dem Fraktionsvorstand vorgeschlagen werden. Wie die Bild-Zeitung berichtet, soll die Fraktion ihn dann kommende Woche in einer Sondersitzung wählen. Im ersten Halbjahr sind weniger Menschen aus Deutschland abgeschoben worden, auch aus Hessen. Hier waren es 921, knapp 100 weniger als im Jahr davor. Innenminister Poseck hat das damit begründet, dass insgesamt weniger Flüchtlinge nach Deutschland kommen. Außerdem seien Abschiebungen nach einer Entscheidung des Bundesverfassungsgerichts deutlich schwieriger geworden. Nach dem tödlichen Unfall mit einem Streifenwagen in Hanau gibt es neue Erkenntnisse. Jetzt steht fest, wer das Opfer war. Die Details hat Marcel Ronge.
4: Es handelt sich um einen 17-Jährigen aus dem Landkreis Aschaffenburg. Das teilen LKA und Staatsanwaltschaft jetzt gemeinsam mit. Der Jugendliche wurde am frühen Samstagmorgen auf der Landstraße zwischen Hanau und Großauheim von einem Streifenwagen erfasst und starb noch an der Unfallstelle. Die Beamten waren laut den Ermittlern auf der Suche nach einem Mann, der sich zuvor mehrfach auf die Fahrbahn begeben haben soll. Ob das der 17-Jährige war, ist bislang unklar.
2: Bessere Schutz vor Cyberangriffen. Das Kabinett hat ein Sicherheitsprogramm für die Bundesverwaltung beschlossen. Geplant ist unter anderem Bürocomputer, Großrechner, Diensthandys und andere Mobilgeräte nach gemeinsamen Sicherheitsregeln abzusichern. Zum ersten Mal soll es damit in Fragen der Cybersicherheit für die einzelnen Ministerien ein einheitliches Konzept geben. Und das war unser News-Update.
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6: Heute Morgen noch cool mit der Sonnenbrille aus dem Haus. Die können wir jetzt so langsam wegpacken, Martin.
7: Der restliche Tag macht Sonnenpause. Also die Sonne verschwindet hinter dickeren Wolken. Aber die bringen kaum mal Regen, dafür Wind und Temperaturen zwischen 20 Grad bei euch in Nordhessen und immer noch so leicht sommerlichen 4,25 an der Bergstraße.
6: Hi, wir sind's. Ich bin Mirko Förster und HR3-Meteorologe Martin Wettergut mit dem Blick auf euren Donnerstag.
7: Hier zwischen dem Taunus und dem Kinzigtal vertreibt der Wind morgen wieder die dickeren Wolken. Die Sonne scheint insgesamt wieder häufiger. In und um Frankfurt kriegen wir 25 Grad. Noch wärmer wird's ab Freitag. Dann tankt sich der Sommer wieder richtig durch. Und das gilt mit über 30 Grad dann vor allem für den Samstag.
6: Damit ihr gut ankommt, jetzt das Neueste aus dem HR3-Verkehrszentrum. Vorsicht A5 Kassel-Frankfurt zwischen Bad Nauheim und Obermörlen. Reifen auf der Fahrbahn. Vorsicht A648 Eschborn-Frankfurt, in der Abfahrt Rebstock, ein kaputtes Fahrzeug. A5 Frankfurt-Kassel, zwischen Reiskirchener Dreieck und Ohmtal-Dreieck, 8 Kilometer Stau, hier gab es einen Unfall auf dem mittleren Fahrstreifen. A7 Fulda-Würzburg, zwischen Fulda-Dreieck und Bad Brückenau-Wildflecken, 9 Kilometer Stau und stockend und Stadtverkehr Gießen. Die Grünberger Straße ist zwischen Berliner Platz und Licher Straße gesperrt in beiden Richtungen. Hier hat ein LKW gebrannt, da wird jetzt gereinigt und aufgeräumt. Gute Fahrt!
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0: Fassboy und Raff für euch. Schön, dass ihr dabei seid. Und ja, mit den Sommerferien fährt natürlich auch das Blut mit euch in den Urlaub und das merkt man. Haben wir heute in der H3 Morning schon drüber gesprochen. Es ist halt so bei der Blutspende, ne? Notfälle machen keine Ferien. Und am Uniklinikum Gießen, da waren die Blutreserven diese Woche zeitweise fast aufgebraucht.
1: 2 Menschen, über 100 Konserven. Wir sind ziemlich am Limit. Meine Bitte wäre, würdet ihr wieder im Radio einen Aufruf starten, dass die Blutspende sehr knapp bei uns ist. Auch das wäre ganz lieb, wenn ihr das mal wieder machen könntet. Danke.
0: Liebe Suse, das machen wir natürlich gerne. Ich war letzte Woche auch Blutspenden. Ist gar nicht schlimm, wer das erste Mal hin möchte. Die begleiten euch da auch durch den Prozess. Und die Termine findet ihr, egal ob jetzt im Uniklinikum oder beim DRK, einfach online. Petra aus Babenhausen hat heute Morgen zugehört, sich bei uns gemeldet und will einfach mal Danke sagen.
2: Ich würde mich ganz gerne bei den Spendern mal bedanken. Ich hatte letztes Jahr im Oktober eine Herzoperation und bekam 3 Blutkonserven. Ohne die wäre es schlechter ausgegangen. Vielen Dank an alle, die immer fleißig spenden.
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0: liebevoller Rock von Hubert Hank. The Reason. Gleich habe ich R.E.M. für euch. The One I Love. Viel Energie, viel Liebe und gute Laune mit Leonie. The Weeknd. Das ist echte Abwechslung für euch hier in HR3.
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0: Zuhausegefühl im Sommer ist der Bootssteg hier bei uns in Marburg. Du bist am Wasser, sieht aus wie Urlaub, kannst Boot fahren, kannst lecker ein Bierchen trinken und meistens sind auch gechillte Leute da, besonders abends, wenn das so ein bisschen dieselig wird, einfach nur chillig.
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0: Taylor Swift and the Hero. Zu Hause in Hessen. Wir haben es mal wolkig, wir haben es mal sonnig und äußerst selten wird es mal ein bisschen nass. Und gerade von den Temperaturen 20 bis 25 Grad, bestes Sportwetter. Heute 20 Uhr wieder Skate Night in Fulda. Die Organisatoren freuen sich auf euch. Kurvig, hoch, runner, aber man sollte schon sicher unterwegs sein, sagen sie. Auch gut bremsen wäre wichtig. Und wer es heute verpasst, in zwei Wochen gibt's dann wieder die nächste Chance. Hi! Ich bin Mirko Förster, damit ihr gut ankommt, jetzt das Neueste aus dem HR3-Verkehrszentrum. Vorsicht auf der A3 Würzburg-Frankfurt zwischen Hanau und Obertshausen brennt ein Fahrzeug auf dem mittleren Fahrstreifen. Vorsicht B8 Bad Camberg-Limburg zwischen Erbach und Oberselters, da liegt eine tote Katze auf der Fahrbahn. A5 Frankfurt-Kassel zwischen Reiskirchener Dreieck und Ohmtal-Dreieck, 8 Kilometer Stau, es gab einen Unfall auf dem mittleren Fahrstreifen. A7 Fulda-Kassel zwischen Fulda-Nord und Hünfeld-Schlitz, 4 Kilometer Stau. Hier ist eine Tagesbaustelle und nur ein Fahrstreifen ist frei. A7 Fulda-Würzburg zwischen Fulda-Dreieck und Bad Brückenau-Wildflecken, 6 Kilometer Stau und stockend. Gute Fahrt euch!
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0: Teddy Swims, Mr. Know-It-All. Und das war die Schlagzeile, da musste ich mal schlucken. Eine KI bricht aus und startet einen Hackerangriff. Das ist eine krasse Schlagzeile. Gestern Nachmittag ging die schon durchs Netz. Und ich bin ganz ehrlich, das macht schon ein schlechtes Gefühl, wenn man das liest, dass eine KI sich selbstständig macht. Und wir haben recherchiert. Johannes Sassenroth aus dem HR3-Team. Fass mal kurz zusammen.
1: Ja, und dadurch versteht man auch wirklich ganz schnell, was passiert ist. OpenAI, die Leute hinter ChatGPT, die haben ein neues Modell getestet. Eigentlich auch in einer geschlossenen Umgebung, wo die KI eigentlich nicht ausbrechen kann. Da sollte die KI so einen Standardtest bestehen. Statt jetzt selbst das Problem zu lösen, hat die KI nur schnell erkannt, Moment mal, da gibt es ein anderes Unternehmen, die haben ja die Daten, damit ich dieses Problem schnell lösen kann. Und dann hat die sich auf den Weg gemacht, um tatsächlich auszubrechen, das ist ja das Verrückte an der Sache, und hat selbstständig entschieden, das andere Unternehmen erfolgreich zu hacken.
0: Ich fasse mal zusammen, Johannes, beruhigt hast du mich damit jetzt nicht wirklich?
1: Ja, ehrlich gesagt gibt es da auch gar keine Beruhigung. Also immerhin haben jetzt Experten verstanden, wie das passieren konnte. Ne? Da gab es mehrere tausend Einzelschritte, was die KI gemacht hat, um ihr Ziel zu verfolgen. Und diese Einzelschritte, die waren für sich nach den alten Regeln okay.

0: Da hat man jetzt reagiert, neue Sicherheitssysteme eingebaut, aber was klar wurde, hundertprozentig kann man sowas nicht verhindern. Man kann das der KI schwerer machen. Wir können KI einfach nicht komplett kontrollieren und deshalb sagen gerade auch sehr viele drüben in Amerika, wir müssen aufhören, dass jeder sein eigenes Süppchen macht. Die Unternehmen müssen zusammenarbeiten an der Sicherheit. Nur passiert das leider gerade nicht.
1: KI kann uns im Alltag wirklich ein bisschen die Arbeit abnehmen, aber sie kann halt noch so viel mehr. Und wir bleiben da natürlich dran.
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0: Corona, Mittwochnachmittag, gleich mit Rihanna. Haut auch ordentlich auf den Putz. Only Girl. Und der Mann mit der butterzarten Stimme. Ordinary, das ist echte Abwechslung für euch in HR3.
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Gibt's neue Musik von Rihanna oder nicht? Die Fans spekulieren wild. Wir gucken da natürlich drauf. Michael Patrick Kelly für euch in HR3. Run Free, schönen Mittwochnachmittag.

0: Black Eyed Peas für euren Mittwochnachmittag. Es ist 14 Uhr.
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2: Hallo, ich bin Maren Weil. Der Nachfolger von Jens Spahn steht offenbar fest. Kanzleramtschef Thorsten Frey soll neuer Vorsitzender der Unionsfraktion im Bundestag werden. Darauf haben sich laut Medienberichten die Chefs von CDU und CSU, also Merz und Söder, geeinigt. ARD-Reporterin Dagmar Pepping.
3: Um 15 Uhr wollen die beiden Parteichefs dem Unionsfraktionsvorstand ihren Personalvorschlag unterbreiten. Am kommenden Mittwoch soll die Fraktion dann in Berlin zu einer Sondersitzung zusammenkommen, um den neuen Fraktionschef zu wählen. Der Baden-Württemberger Frey war vor seinem Wechsel an die Spitze des Kanzleramtes parlamentarischer Geschäftsführer der Unionsfraktion und damit engster Mitarbeiter des damaligen Fraktionsvorsitzenden und Oppositionsführers Friedrich Merz.
2: Razzia in der Zentrale der Deutschen Bank in Frankfurt. Nach Informationen von WDR, NDR und Süddeutscher Zeitung ermittelt die Staatsanwaltschaft Düsseldorf wegen rechtswidriger Cum-Cum-Geschäfte der Postbank. ARD-Reporterin Verena von Andarza.
4: Es geht dabei um Vorgänge aus den Jahren 2008 bis 2010. Die Staatsanwaltschaft vermutet, dass die Postbank in diesem Zeitraum mehr als 350 Millionen Euro Steuern zu wenig durch solche Geschäfte gezahlt haben könnte. 10 ehemalige Verantwortliche des Instituts führt die Staatsanwaltschaft als Beschuldigte. Die Deutsche Bank selbst steht nicht im Mittelpunkt der Affäre.
2: Die Bundesanwaltschaft geht gegen Reichsbürger vor. Sie hat Anklage gegen 4 mutmaßliche Köpfe der Gruppe Königreich Deutschland erhoben. Unter ihnen ist der selbsternannte König Peter Fitzek. Bei der Anklage geht es demnach um verbotene Einlage- und Versicherungsgeschäfte und zahlreiche Fälle von Steuerhinterziehung. Mehr Menschen mit Schwerbehinderung in Jobs, wie die Bundesagentur für Arbeit mitgeteilt hat, waren 2024 in Deutschland 1,1 Millionen Menschen mit Schwerbehinderung beschäftigt. 1,5% mehr als im Vorjahr. Das liege unter anderem daran, dass immer mehr Betriebe ihre Beschäftigungspflicht erfüllen. Die meisten Menschen mit Behinderung arbeiten in der öffentlichen Verwaltung, im verarbeitenden Gewerbe oder im Gesundheits- und Pflegesektor. Fast jeder hat ihn schon gehört, denn er war die deutsche Stimme von Hollywood-Stars wie Anthony Hopkins, Jack Nicholson oder Dustin Hoffmann. Der Synchronsprecher Joachim Kerzel ist im Alter von 84 Jahren gestorben. Das hat seine Agentur bestätigt. Kerzel hat rund 60 Jahre als Schauspieler, Hörspiel- und Synchronsprecher gearbeitet und galt als eine der bekanntesten Stimmen im deutschsprachigen Raum. Und das war unser News-Update.
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6: Was von den Nachrichten eben hängen bleibt. Man kann sich selbst als König quasi erklären oder zum König erklären. Ein Glück ist der HR3-Nachmittag, aber sowas von basisdemokratisch. Wir haben ja alle gleich viel zu sagen. Und jeder ist herzlich willkommen. Das ist doch schön. Ich bin Carmen Schmalfeld. Freue mich, dass wir zusammen diesen Mittwoch hier verleben. Heute ist übrigens Feiertag. Ich weiß nicht, ob ihr es wusstet. Aber für unseren HR3-Meteorologen Martin Pettergut.
7: Ja, es ist fast komplett bewölkt zu Hause in Hessen. Das alleine ist kein Feiertag, aber es sind wieder schöne Wolkenmotive für mich zum Fotografieren.
6: Stimmt, da war ja was.
7: Ja, genau, ist halt die häufigste Wolke der Welt, der Stratocumulus.
6: So, und der kommt ins Fotoalbum bei dir. Wie schön. Yeah. Für uns noch die genauen Aussichten jetzt.
7: Hier im Rhein-Main-Gebiet geht's morgen wieder sonniger weiter. Der Wind bleibt uns zwar erhalten, aber es geht dann mit Hilfe der Sonne gleich mal hoch auf 25 Grad rund um Offenbach oder Frankfurt. Ab Freitag wird's dann richtig hochsommerlich und der Samstag bringt es dann auf über 30 Grad.
6: Ey, von 80er Jahre Rock bis cooler aktueller Pop ist alles dabei. Jetzt hier gleich musikalisch Mabel, Don't Call Me Up, Michael Cimbello, Maniac, Shavuzi, A Bar Song. Und damit ihr gut ankommt, jetzt noch das Neueste aus dem HR3-Verkehrszentrum. Die R3 Würzburg Richtung Frankfurt, die ist zwischen Hanau und Obertshausen gerade wegen Löscharbeiten in beide Richtungen gesperrt. 4 Kilometer Stau gibt's in Richtung Frankfurt und 3 Kilometer zwischen Offenbacher Kreuz und Obertshausen. A5 Frankfurt Richtung Kassel, zwischen Homberg-Ohm und Ohmtal-Dreieck, 2 Kilometer stockend nach einem Unfall auf der linken Spur. A7 Fulda Richtung Kassel, zwischen Fulda-Nord und Hünfeld-Schlitz, 4 Kilometer Stau, da wird gebaut und nur eine Spur ist frei im Moment. A7 Fulda Richtung Würzburg, zwischen Fulda-Dreieck und Bad Brückenau-Wildflecken, 6 Kilometer Stau und stockender Verkehr. Und dann noch die A66 Wiesbaden-Frankfurt, zwischen Kelkheim und Frankfurt-Höchst, kommt in beide Fahrtrichtungen zu Sichtbehinderungen durch Rauch. Da brennt an der Seite Gras. Allen unterwegs, gute und sichere Fahrt.
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0: So don't call me up. Der Nachmittag in HR3 und wir haben Sommer zu Hause in Hessen. Wir sind jede freie Minute draußen, weil es einfach auch so schön nach Freizeit riecht. Wir haben die Sonnenbrille auf der Nase, das Eis in der Hand und im Ohr. Naja, im besten Fall Sommermusik. Und da empfehlen wir hier von HR3 euch jetzt sehr gerne was Neues. Nico Santos, Why Don't You Stay? Und der kommt jetzt genau richtig. Richtig, findet Nico Santos selbst.
1: Why Don't You Stay ist für mich ein Song, der sowas wie so ein Soundtrack ist für eine Sommernacht, wo man nicht will, dass sie aufhört, dass man Fenster runter, Dach auf, man schreit den Song raus. Das ist einfach, ich liebe den Song, es ist ein Freiheitsgefühl und passt perfekt zu dieser geilen, geilen Sommerzeit.
0: So, und ist neu, hier in HR3, Why Don't You Stay? Nico Santos in HR3.

0: das ist schon recht, der Nico Santos. Passt perfekt zu so einem coolen Sommerabend, wenn das Licht so ganz besonders golden ist. Das ist ja nur im Sommer der Fall, dass es so schön aussieht. Da passt der Song super gut. Ist 9H3. Why don't you stay? Der Hit hier heizt uns seit letztem Herbst ein. Abracadabra, Lady Gaga. Davor gibt's Joe Cocker. Für alle, die ganz gerne mal entspannt, entschleunigt unterwegs sind. So klingt echte Abwechslung hier in HR3.
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2: Mit Maren Weil. Guten Tag. Der Nachfolger von Jens Spahn steht offenbar fest. Kanzleramtschef Thorsten Frey soll neuer Vorsitzender der Unionsfraktion im Bundestag werden. Darauf haben sich laut Medienberichten die Chefs von CDU und CSU, also Merz und Söder, geeinigt. Thorsten Frey ist seit 2013 Abgeordneter im Bundestag. In der Deutschen Bankzentrale in Frankfurt läuft eine Razzia. Das hat die Staatsanwaltschaft Düsseldorf mitgeteilt. Dabei gehe es um fragwürdige Cum-Cum-Geschäfte der Postbank zwischen 2008 und 2010 in dreistelliger Millionenhöhe. Die Postbank gehört inzwischen zum Deutsche Bank-Konzern. Und jetzt mehr Aktuelles aus unseren Regionalstudios.
1: Zwischen Hochtaunus, Kinzigsee und Ried. Die HR3-Reporter für Rhein-Main.
3: Ja, heute wird schönes Wetter, aber nicht, dass Sie da auf dumme Ideen kommen, wie etwa im Rhein schwimmen. Sie wissen, das ist saugefährlich und schlichtweg auch verboten. Doch nicht alle Badenixen haben dazu Kenntnis und halten sich daran, wie etwa die große Meerjungfrau, die am Montag im Rhein zwischen Mainz und Ginsheim-Gustavsburg trieb. Eine Frau mit Schwanzflosse wird aus einem vorbeifahrenden Zug beobachtet, wie sie im Wasser planscht. Die Wasserschutzpolizei kommt dazu, findet sie in Ufernähe vor und bittet sie aus dem Fluss zu kommen. Der Polizei sagt sie, sie sei kurz in die Flussmitte abgetrieben. Jetzt droht der Frau ein Ordnungswidrigkeitsverfahren. Saskia Klingelschmidt, Ginsheim-Gustavsburg.
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5: Wir erfrischen uns mit kühlen Getränken oder ganz legal einem kleinen Sprung ins Freibad oder irgendwo am Badesee. Wie schön, dass ihr mit dabei seid jetzt hier im Nachmittag bei HR3. Ich bin Carmen Schmalfeld und es soll ja Leute geben, die sagen, ey, Temperaturen zwischen 17 und 25 Grad ist mir fast ein bisschen zu frisch, um schwimmen zu gehen. Aber Leute, das Wasser ist doch so schön warm. Insofern ist es doch eine mega Idee. In den höheren Lagen haben wir aktuell 14 bis 21 Grad oft und dazu Sonne und Wolken im Wechsel. Damit ihr gut ankommt, jetzt noch schnell das Neueste aus dem H3-Verkehrszentrum. Wir haben einmal die B26 Darmstadt Richtung Aschaffenburg am Dieburger Dreieck. Steht ein kaputter LKW mit Reifenpanne in der Überleitung zur B45 Richtung Hanau. A3, Würzburg Richtung Frankfurt, zwischen Seligenstadt und Oberzhausen, 8 Kilometer Stau, da laufen Aufräumarbeiten nach einem Fahrzeugbrand. Der Verkehr wird an der Brandstelle über die Standspur geleitet. A5, Frankfurt Richtung Kassel, zwischen Grünberg und Umtaldreieck, 5 Kilometer Stau an geräumter Unfallstelle. A7, Fulda Richtung Kassel, zwischen Fulda Nord und Hünfeld-Schlitz, 4 Kilometer Stau wegen der Tagesbaustelle, nur eine Spur ist hier frei. A7, Fulda Richtung Würzburg, zwischen Fulda Dreieck und Bad Brückenau-Wildflecken, 6 Kilometer Stau. Wir haben eine Meldung, betrifft den Stadtverkehr Wiesbaden. Die A-Straße ist zwischen Albrecht-Dürer-Straße und der Frega-Straße wegen eines Hausbrands gerade in beide Richtungen gesperrt. Und dann noch Stadtverkehr Kronberg. In Kronberg am Taunus ist die Kreuzung Frankfurter Straße am Schanzenfeld nach einem Unfall zu. Umfahrt die Kreuzung möglichst großräumig. Und zum Schluss noch Stadtverkehr Gießen. Der Ludwigsplatz ist für Reinigungsarbeiten für den Durchgangsverkehr gerade in beide Fahrtrichtungen gesperrt. Allen unterwegs, kommt gut an.
1: Danke.

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0: Hier ist HR3 und wir ziehen heute Nachmittag den Hut vor Marina aus Eichenzell im Kreis Fulda. Du hast die Masche der falschen Polizisten ganz schnell durchschaut und richtig reagiert.
1: Dankeschön.
0: Los ging's mit einem Anruf von einem unbekannten Typen. Der hat dir vorgegaukelt, dass dein Vermögen in Gefahr ist und von der Polizei abgeholt werden muss. Erzähl mal.
1: Also es war eigentlich der Anschluss von meiner Mutter, die ist 91, das ist der Festnetzanschluss. Und die ist extrem schwerhörig. Und wir haben aber dieses Jahr bestimmt schon 10 solche Anrufe erhalten.
0: Boah.
1: Und ich habe zur Mama gesagt, leg einfach auf. Und diesmal hat sie aber absolut gar nichts verstanden und hat mich gerufen. Und da waren angebliche Polizeibeamte dran. Und zwar haben die gefragt nach wertvollen Sammlungen von meinem Vater. Und es wären marokkanische Banden unterwegs, die hätten uns auf der Einbruchliste. Und sie würden gerne jemanden vorbeischicken, einen Wagen, der uns beschützt und die Wertgegenstände in Sicherheit bringt.
0: So, nur hat sich der Täter mit dir die völlig falsche ausgesucht. Du hast parallel den Notruf gewählt und sogar weiter mit den Betrügern am Telefon gesprochen. Die Polizisten haben das alles mitgehört, wie du die Betrüger zu dir lockst. Hattest du zwischendurch nie mal ein bisschen Schiss, dass da vielleicht auch was schief gehen kann?
1: Eigentlich nicht. Ich hatte halt nur das einzige Bedenken, dass die Polizei rechtzeitig da ist. Aber die kamen sehr schnell, die Zivilbeamten. Wir hatten uns dann auch verabredet, dass ich die erkenne. Und die Täter bin, die kamen dann wesentlich später und ist halt denen dann genau in die Arme gelaufen.
0: Das klingt total aufregend.
1: Ich fand es schon ganz interessant. Es war ein bisschen wie Krimi-Life.
0: Ja.
1: Und vor allem finde ich es halt schön. Ich finde das so schrecklich, dass diese Menschen meistens auf ältere Leute das abgesehen haben. Und die sind ja meistens schwerhörig und verstehen nicht gut, dann haben die leichtes Spiel.
0: Ja, und da muss man echt abgebrüht für sein. Das ist wirklich schlimm. Da hast du recht. So, jetzt aber noch eine kleine Überraschung für dich, liebe Marina. Dir möchte noch jemand persönlich Danke sagen.
2: Hallo Marina, hier ist Lukas Rech von der Pressestelle des Polizeipräsidiums Osthessen. Wir möchten uns auch noch bei dir bedanken für dein mutiges Handeln. Du hast nämlich so viel Schlimmeres verhindert und durch deine schnelle Mitteilung per Notruf konnten wir die Dame festnehmen. Das gelingt uns sehr selten und wäre ohne deine Hilfe wahrscheinlich wieder nicht vonstatten gegangen.
0: Oh, wie schön. Marina, wie fühlt es sich an?
1: Also ein bisschen ist peinlich.
2: Das muss wirklich nicht sein.
1: Ich bin es nicht gewohnt, so im Mittelpunkt zu stehen. Dankeschön.
0: Ja, trotzdem, Ehre wem Ehre gebührt.
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0: auf den Paukenschlag am Ende von Bulova auf Broken Dreams. Gleich hier in HR3, schöner Retro-Rock von Mr. Mr. Curiel. Davor Holly Humberstone. Lust, die live zu sehen? Ist gar kein Problem. In Darmstadt beim Golden Leaves Festival spielt sie Mitte August. Hier haben wir sie gleich in HR3 mit To Love Somebody. So klingt echte Abwechslung.
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0: Zu Mr. Mister und Courier wird's jetzt 15 Uhr.
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2: Hallo, ich bin Maren Weil. Offenbar ist ein Nachfolger gefunden. Kanzleramtschef Thorsten Frey soll den Job von Jens Spahn bekommen und Vorsitzender der Unionsfraktion im Bundestag werden. Nach übereinstimmenden Medienberichten informieren die Chefs von CDU und CSU, also Merz und Söder, gerade jetzt den Vorstand über ihre Entscheidung. ARD-Reporterin Dagmar Pepping.
3: Am kommenden Mittwoch soll die Fraktion dann in Berlin zu einer Sondersitzung zusammenkommen, um den neuen Fraktionschef zu wählen. Der Baden-Württemberger Frey war vor seinem Wechsel an die Spitze des Kanzleramtes parlamentarischer Geschäftsführer der Unionsfraktion und damit engster Mitarbeiter des damaligen Fraktionsvorsitzenden und Oppositionsführers Friedrich Merz. Wer Thorsten Frey als Chef des Bundeskanzleramtes nachfolgen soll, ist noch nicht bekannt.
2: Bei einem Messerangriff am Eisernen Steg in Frankfurt ist eine 37-Jährige verletzt worden. Heute hat die Staatsanwaltschaft bekannt gegeben, die Tat wurde offenbar von dem ehemaligen Partner des Opfers geplant. Die mutmaßliche Täterin ist seine Mutter. HR-Reporterin Heike Borowka.
4: Offensichtlich ist der 47-jährige Ex-Freund nicht mit der Trennung klargekommen. Ein Gericht hat bereits ein Kontakt- und Annäherungsverbot zu der Frau ausgesprochen. Am Sonntag gegen 15 Uhr soll dann die 70-jährige Mutter die Ex-Freundin ihres Sohnes verfolgt haben, von hinten an den Haaren gezogen und sie mit einem Messer attackiert haben. Weil Zeugen dazwischen gegangen sind, ist die Frau nur leicht verletzt worden.
2: Im Kampf gegen sexuelle Gewalt an Kindern sollen Messenger-Dienste in der EU bald auch wieder in privaten Chats nach Hinweisen suchen dürfen. Nach dem EU-Parlament haben sich darauf auch Vertreter der Mitgliedsländer geeinigt. Allerdings sollen bestimmte verschlüsselte Nachrichten nicht gescannt werden können, was die Arbeit der Ermittler deutlich einschränkt. In Südfrankreich kämpfen mehr als 1000 Feuerwehrleute gegen einen Waldbrand in den Bergen im Hinterland nordöstlich von Marseille. 2500 Hektar Wald wurde von dem Feuer bereits zerstört, genauso wie zahlreiche Häuser. Auch auf der italienischen Mittelmeerinsel Sizilien brennt es an mehreren Orten. Heißt, der Wüstenwind erschwert dort die Löscharbeiten. Koks im Handgepäck. Ein 23-Jähriger ist am Frankfurter Flughafen festgenommen worden, als er in der vergangenen Woche aus der Dominikanischen Republik einreisen wollte. In seinem Koffer waren laut Hauptzollamt 22 Kilo Kokain im Wert von 1,6 Millionen Euro. Und mehr aktuelle News aus Hessen immer auch auf hessenschau.de.
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0: Es ist schon ziemlich verrückt, selbst wenn wir gerade irgendwie erst Kaffee und Kuchen hatten, davor Mittagessen, so ein Eis geht irgendwie immer noch rein, ne? Hallo und herzlich willkommen hier zum Nachmittag. Ich bin Carmen Schmalfeld und noch entspannen wir bei diesem Wetter. Manchmal ist es sogar richtig frisch.
6: Jo, morgen früh auch noch, aber ab morgen starten die Hundstage. Aufgepasst, und die haben wieder Hitze im Gepäck. Geht die nächsten Tage schon los und ab Mitte nächster Woche sind wir wieder deutlich und dauerhaft oberhalb der 30-Grad-Marke.
0: Bis dahin gibt's das hier, HR3-Meteorologe Martin Wettergott.
6: Bei uns in Rhein-Main stehen die Zeichen ganz auf Sommer. Morgen wird es schon wieder sonniger und mit 18 bis 25 Grad auch schon wieder ein bisschen wärmer. Von Bad Homburg bis Dietzenbach steigert sich das dann am Freitag noch weiter. Und der Samstag bringt es bei uns auf über 30 Grad.
0: Damit ihr gut ankommt, jetzt noch das Neueste aus dem HR3-Verkehrszentrum. A3 Würzburg Richtung Frankfurt zwischen Seligenstädter Dreieck und Obertshausen. Jetzt 11 Kilometer Stau wegen Aufräumarbeiten nach einem Fahrzeugbrand. Der Verkehr wird an der Brandstelle über die Standspur geleitet. A7 Fulda Richtung Kassel zwischen Fulda Nord und Hünfeld Schlitz. 4 Kilometer Stau wegen der Tagesbaustelle, nur eine Spur ist frei. A7 Kassel Richtung Fulda zwischen Kirchheim und Hattenbacher Dreieck steht ein kaputter PKW, also ein kaputtes Auto, auf der rechten Fahrspur in der Baustelle. Und zum Schluss noch die A7 Fulda Richtung Würzburg zwischen Fulda Dreieck und Bad Brückenau Wildflecken, 6 Kilometer Stau. Gute Fahrt und kommt bald an.
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0: Dead und New Age. Hier ist der Nachmittag in HR3. Einer der schönsten Orte im Sommer ist das Freibad. Temperaturen gehen jetzt jeden Tag einen Ticken hoch. Samstag kühlen wir uns dann wieder ab, weil es um die 30 Grad geben wird. Und zwischendurch mal ein kurzer Thrill im Schwimmbad erleben. Das geht jetzt im Freibad in Frielendorf mit einer neuen Kletterwand, die vom Beckenrand raus aufs Schwimmerbecken ragt.
1: Das gibt es hier in der Region nirgends. Auf knapp 5 Meter Strecke gibt es 3 verschiedene Schwierigkeitsstufen zum Ausprobieren. Und das Besondere hier, der obere Teil der Wand ist abgewinkelt. So sorgt das für echtes Boulder-Feeling. Und egal ob Anfänger oder Kletterprofi, hier sind Geschicklichkeit, Kraft und aber auch Spaß gefragt. Und danach einfach ins Wasser fallen lassen. Das ist Klettern, Ausprobieren und Abkühlen. Perfekte Kombination.
0: Da hast du vollkommen recht, liebe Ruth vom Förderverein. Sie hat das Geld dafür mit aufgetrieben. Die Wand animiert auch, Kinder schwimmen zu lernen. Immerhin, da wollen ja alle dran klettern. Das darf man dann aber auch nur, wenn man keine Schwimmflügel mehr braucht. Außerdem gibt es da eine breite Wellenrutsche, Beachvolleyball, Basketball. Also klingt nach einem richtig schönen Sommertag, den man da verleben kann. Action, Spaß, Freibad, beste Kombi im Freibad Frielendorf.

0: Sophie and the Giants. Loser ist ein Song, der so eine charmante Leichtigkeit hat. Davor gibt's noch Genesis und Jesus, He Knows Me. Bisschen witzig, weil beides mal die Texte total ironisch gemeint sind und die Songs so unterschiedlich klingen. Einmal Pop, einmal Rock. Echte Abwechslung eben hier in HR3.
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0: Mein Zuhauseort im Sommer ist mein Balkon, einfach nur, weil er geil aussieht. Ich habe eine Schaukel drin, ich habe mir ein japanisches Tori da dran gebaut. Ist einfach wunderschön. Du guckst raus bis in den Taunus rein. Herrlich. Der ist geschützt mit dem Dach und da kannst du nicht verbrennen im Sommer. Trinkst auch mal ein bisschen was, Wasser und Tee. Perfekter Ort.
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0: Jetzt ist es 3:30.
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2: Mit Maren Weil, guten Tag. Ein Nachfolger ist gefunden. Kanzleramtschef Thorsten Frey soll den Job von Jens Spahn bekommen und Vorsitzender der Unionsfraktion im Bundestag werden. Die Chefs von CDU und CSU, also Merz und Söder, haben den Vorstand der Unionsfraktion eben über ihren Vorschlag informiert. Die Bundesregierung will Terroropfern dauerhaft Unterstützung anbieten. Dazu hat das Bundeskabinett heute einen Gesetzentwurf beschlossen. Wer von einem Terroranschlag betroffen war, soll mit dem Opferbeauftragten einen Ansprechpartner haben, zum Beispiel bei der Suche nach finanzieller Unterstützung oder bei Beratungsangeboten. Und jetzt mehr Aktuelles aus unseren Regionalstudios.
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3: An der Hochschule Darmstadt summt es jetzt nicht nur in den Köpfen der Studierenden, sondern auch auf der Campuswiese. Denn im neuen Bee-Lab in Dieburg ziehen zehntausende Bienen ein und liefern künftig nicht nur eigenen Hochschulhonig. Die Tiere helfen auch bei Forschungsprojekten rund um Digitalisierung und künstliche Intelligenz. Sensoren in den Bienenstöcken sammeln rund um die Uhr Daten, aus denen die Studierenden dann zum Beispiel einen digitalen Zwilling eines Bienenstocks entwickeln können. Ein weiteres Team arbeitet an einem Chatbot, der die Daten aus dem Bienenstock in verständliche Sprache übersetzen und später auch an Schulen eingesetzt werden soll. Das neue Bee-Lab stellt die Hochschule heute offiziell vor. Helene Wilke, Dieburg.
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5: Die ersten selbstgezogenen Tomaten sind erntereif, rot. So schmeckt der Sommer, oder? Ey, die sind mit nichts zu vergleichen, was du so sonst kaufen kannst. Hallo und schön, dass ihr da seid. Hier ist der Nachmittag in HR3 und die Tomaten brauchen Sonne zum Reifwerden. Die gibt's heute. Zwischendrin schieben sich mal ein paar dichtere Wolken davor. Es bleibt oft trocken. Temperaturen zwischen 17 Grad im Upland und 25 Grad im Ried. In den höheren Lagen zwischen 14 und 21 Grad. Teilweise ganz schön Wind unterwegs. Damit ihr gut ankommt, jetzt noch das Neueste aus dem HR3-Verkehrszentrum. Einmal die A3 Würzburg Richtung Frankfurt zwischen Sillingstädter Dreieck und Obertshausen. 10 Kilometer Stau, da laufen immer noch die Aufräumarbeiten. Da hatte vorhin ein Auto gebrannt. Die Fahrspur ist da auch noch ein bisschen eingeschränkt. Der Verkehr wird über die Standspur geleitet. Es dauert eine Stunde länger hier. A7 Fulda Richtung Kassel zwischen Fulda Nord und Hünfeld. Schlitz, 5 Kilometer Stau wegen der Tagesbaustelle. Nur eine Spur ist frei. A7 Kassel Richtung Fulda zwischen Kirchheim und Hattenbacher Dreieck. Ein kaputtes Auto auf der rechten Spur in der Baustelle. 7 Kilometer Stau haben wir auf der A7 Fulda Richtung Würzburg zwischen Fulda Dreieck und Bad Brückenau Wildflecken. Damit alle unterwegs sicher ankommen, Augen auf, Kopf hoch, nicht aufs Handy gucken und kommt gut an.
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0: Der Look damals, naja, also kann man sich drüber streiten. Der Sound, unvergleichlich super. Bon Jovi, Runaway. Hier ist der Nachmittag in HR3 und wir sind in den Sommerferien. Beamen uns mal ganz kurz an den Frankfurter Flughafen. Da kommt ein Koffer aus Jamaika an. Eigentlich, so wie viele andere auch, nicht für Schäferhund Donat. Der ist unser Hesse des Tages.
1: Na, da hat einer mal saugut Wuff gepasst. Lieber Spürhund Donat. Du bleibst stehen, du schlägst an, du bellst, bis deine Kolleginnen und Kollegen wissen, hey, mit dem Koffer da stimmt was nicht. Und tatsächlich, da drin keine Souvenirs, keine Urlaubsklamotten, sondern 24 Kilo Kokain. Straßenwert 1,6 Millionen Euro. Davon könntest du dir locker 300.000 Kilo Nassfutter kaufen. Lieber Donat, für dich war das wahrscheinlich einfach ein Arbeitstag für den Zoll und die Polizei. Ein Volltreffer und für einen mutmaßlichen Drogenschmuggler das ziemlich schnelle Ende seiner Reise. Manchmal sind die größten Funde eben gar nicht besonders raffiniert versteckt. Man braucht nur das richtige Näschen. Donat, das hast du. Und wir küren dich deswegen zum Hessen des Tages. Für deinen Spürsinn, deinen Fleiß, kurz gewufft und dafür gesorgt, dass 24 Kilo Kokain aus dem Verkehr gezogen werden. Das Leckerli nach Dienstschluss hast du echt verdient.
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0: So, das ist für ein bisschen Aufregung, für ein bisschen Drama, Loreen Tattoo hier im Nachmittag bei HR3 und für ein bisschen Energie. Hätte ich dann Gossip, Move in the Right Direction. Vielleicht sagt er aber, nee, ich brauche ein bisschen Optimismus und so positive Gedanken und sowas. Musik für jede Lebenslage oder wie wir hier bei HR3 sagen, echte Abwechslung.
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Der Song ist perfekt, um so ganz locker aus der Hüfte mit zu grooven. Most Kenner 9 H3 Rhythm Unknown. Und jetzt Sixpence, None the Richer und Kiss Me.

0: Jetzt wird 16 Uhr.
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2: Hallo, ich bin Maren Weil. Jetzt ist es offiziell. Kanzleramtschef Thorsten Frey soll neuer Vorsitzender der Unionsfraktion im Bundestag werden. Die Vorsitzenden von CDU und CSU, also Merz und Söder, haben ihn offiziell dem Fraktionsvorstand vorgeschlagen. Und ARD-Hauptstadtkorrespondentin Sabine Henkel sagt, die Entscheidung lag auf der Hand.
3: Ich würde sagen, es ist vor allen Dingen naheliegend. Frey kennt das Geschäft in der Fraktion. Er hat quasi unter Friedrich Merz gelernt, als der nämlich Fraktionsvorsitzender war. Und Thorsten Frey direkt an seiner Seite, der erste parlamentarische Geschäftsführer. Zumal es sowieso Thorsten Freys Wunsch war, von Anfang an Fraktionsvorsitzender zu werden. Er dürfte also ganz hoch motiviert an diese Aufgabe gehen.
2: Die Bundesregierung will junge, innovative Unternehmen künftig gezielt in ihrer Wachstumsphase unterstützen. Eine entsprechende Strategie wurde heute im Bundeskabinett verabschiedet. Ihr Ziel? Bürokratie abbauen. Damit soll es einfacher werden, neue Firmen in Deutschland zu gründen. Zum Beispiel soll das auch komplett digital möglich sein. Neu ist auch, die Bundesregierung will sich finanziell an Start-ups beteiligen, die Waffen herstellen oder militärische Dienstleistungen entwickeln. Wie geht es weiter mit der Kaufhauskette Galeria? 33 der insgesamt 83 Standorte stehen auf dem Prüfstand, darunter die in Bad Homburg und Limburg. Laut Unternehmen soll für jede einzelne Filiale angeschaut werden, ob sie sich wirtschaftlich lohnt. Galeria hatte Anfang 2024 zum dritten Mal innerhalb weniger Jahre Insolvenz angemeldet. Der Rheingauer Weinbauverband kritisiert eine neue EU-Verordnung zu Verpackungen. Der Aufwand für die Betriebe sei hoch, der ökologische Nutzen fraglich. HR-Reporterin Birgitta Sölling.
4: Unsere Winzer wollen Wein herstellen, keine Aktenordner füllen, sagt der Rheingauer Weinbauverband. Für die Familienbetriebe im Rheingau heißt das, technische Datenblätter vom Lieferanten oder Hersteller für jeden einzelnen Verpackungsbestandteil anfordern. Die Flasche, den Korken oder Schraubverschluss, die Kapsel, das Etikett und den Karton. Und nachweisen, dass alles EU-konform ist.
2: Eine Zugtaufe mit hessischem Apfelsaft. In Friedberg ist vorhin ein brandneuer ICE getauft worden, auf den Namen Wetterau. Er fährt in Zukunft zwischen Frankfurt und Sylt. Die Verbindung gibt es schon lange, allerdings bisher nicht mit ICE-Zügen. Und mehr aktuelle News aus Hessen gibt's auf hessenschau.de.
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6: Für den HR3-Nachmittag gilt,
7: der Zug hat keine Bremse.
6: Und ganz viele Hits gleich, Justin Timberlake, Can't Stop the Feeling und davor noch Leonie mit By Your Side. Ich bin Carmen Schmalfeld. Hey, schön, dass ihr da seid. Heute ist Feiertag für unseren HR3-Meteorologen Martin Wettergut.
8: Ja, es ist fast komplett bewölkt zu Hause in Hessen. Das alleine ist kein Feiertag, aber es sind wieder schöne Wolkenmotive für mich beim Fotografieren.
6: Stimmt, da war
8: halt
6: ja was.
8: Ja genau, ist halt die häufigste Wolke der Welt, der Stratocumulus.
6: So, und der kommt ins Fotoalbum bei dir. Wie schön. Yeah. Für uns noch die genauen Aussichten jetzt.
8: Hier im Rhein-Main-Gebiet geht's morgen wieder sonniger weiter. Der Wind bleibt uns zwar erhalten, aber es geht dann mit Hilfe der Sonne gleich mal hoch auf 25 Grad rund um Offenbach oder Frankfurt. Ab Freitag wird's dann richtig hochsommerlich und der Samstag bringt es dann auf über 30 Grad.
6: Damit ihr gut ankommt, jetzt noch das Neueste aus dem HR3-Verkehrszentrum A3 Würzburg Richtung Frankfurt. Immer noch die 10 Kilometer Stau wegen der Reparaturarbeiten zwischen Seligenstädter Dreieck und Opertshausen. Da hat es vorhin gebrannt. Der Verkehr wird an der Brandstelle über die Standspur geleitet. Hier dauert es eine Stunde länger. A3 Frankfurt Richtung Würzburg zwischen Opertshausen und Hanau. 4 Kilometer stockend. Das dürfte jetzt so langsam der Berufsverkehr sein. A3 Mannheim Richtung Heilbronn zwischen Kreuz Mannheim und Mannheim-Schwetzingen. 4 Kilometer Stau nach einem Unfall auf der linken Spur A7. Fulda Richtung Kassel. Der Stau ist ein bisschen kürzer geworden zwischen Fulda Nord und Hünfeld-Schlitz. Jetzt 5 Kilometer. Da ist eine Tagesbaustelle und nur eine Spur ist frei. A7 Fulda Richtung Würzburg zwischen Fulda Dreieck und Bad Brückenau-Wildflecken. 7 Kilometer Stau. Und zum Schluss noch die A66 Frankfurt Richtung Fulda. Da liegt ein Campingstuhl auf der linken Fahrspur, den wer verloren hat, zwischen Gelnhausen Ost und Bad Orb-Wächtersbach. Gute Fahrt, kommt bald an.
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jemand außer mir, der bei dem Hit immer an Seifenblasen und Konfetti denken muss bei Justin Timberlake? Ja? Gut, hier ist der Nachmittag in HR3. Ich hätte mal eine kleine Quizfrage an euch. Diese zwei Hits, die ich jetzt so in meinem Kopf also wirklich nicht übereinander gebracht hätte, die haben einen signifikanten Zusammenhang. Es geht einmal um Beyoncé und Shakira. Beautiful Liar. Und dann dieser komplett andere Hit aus den 90ern. You're unbelievable. EMF, unbelievable. Ja, und tatsächlich, diese Songs gehören zusammen. In gewisser Weise, denn sie wurden beide vom gleichen Typen geschrieben. Von Ian Dench von EMF. Erst hatte der halt eben einen Riesenerfolg mit EMF und danach hat er dann angefangen, Hits für andere Leute zu schreiben. Unter anderem für Beyoncé und Shakira. Ist ein bisschen bekloppt, aber die Musikszene, die ist schon noch irgendwie kleiner, als wir alle denken. Und so fürs Flashback-Feeling hören wir jetzt diesen legendären, sensationellen, unfassbar genialen Hit aus den 90ern. Macht so richtig Bock, um die letzten Meter vom Mittwoch auch noch abzureißen. Unbelievable in HR3. Mega cooler Song. Ach, auf jeder Schulparty abgerottet, wie nichts Gutes.

0: Habt ihr Lust auf mehr Flashback-Feeling? You're unbelievable. EMF in HR3 und wenn ihr wollt, die sehen wir live. Die sind gerade auf Jubiläumstour im Dezember dann auch bei uns in Deutschland, in Berlin und in Köln. Gleich Rock von Three Doors Down, It's Not My Time, davor Maroon 5 und Christina Aguilera. Sehr cool, lässig und poppig. Geht direkt in die Beine, Moves Like Jagger, so klingt echte Abwechslung.
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0: Sommerort in Hessen ist Weilburg. Schlossgarten, das ist immer im Sommer ein wunderschöner Ort zum Relaxen, zum Abkühlen. Und die Schlosskonzerte, also immer wieder schön.
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Der Moment, wo du dir sicher bist, okay, die Beziehung, das wird nichts mehr. Jetzt wird's Zeit für einen Schlussstrich. Katy Perry hat einen neuen Song drüber gemacht. Watch It Burn.

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1: Mit Maren Weil, guten Tag. Jetzt ist es offiziell. Kanzleramtschef Thorsten Frey soll nach Spahn neuer Vorsitzender der Unionsfraktion im Bundestag werden. Die Vorsitzenden von CDU und CSU, also Merz und Söder, haben ihn offiziell dem Fraktionsvorstand vorgeschlagen. Thorsten Frey ist seit 2013 Abgeordneter im Bundestag. Neue Drohung von US-Präsident Trump. Für jedes Schiff, das der Iran in der Straße von Hormuz angreife, würden die USA eine Brücke oder ein Kraftwerk in dem Land zerstören. Auch zivile Infrastrukturprojekte in der Hauptstadt Teheran könnten ein Ziel sein. Das hat Trump auf seiner Internetplattform geschrieben. Und jetzt mehr Aktuelles aus unseren Regionalstudios.
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2: In Brachttal im Main-Kinzig-Kreis haben die Menschen seit Wochen offenbar eine freikriechende Königspython als Nachbarn. Die Schlange war vor etwa einem Monat aus einem offenstehenden Badezimmerfenster entwischt. Jetzt hat eine Anwohnerin im Ortsteil Heldstein ein großes Stück Schlangenhaut auf einem Holzstapel entdeckt. Die Haut war so groß und auffällig gemustert, dass es sich nicht um eine einheimische Schlange handeln konnte, dachte sie sich und rief die Polizei. Vor Ort berichtete dann ein anderer Nachbar von seiner entwischten Königspython. Wer also in Brachttal-Heldstein eine große Schlange sieht, bitte nicht selbst einfangen, sondern die Polizei rufen. Eine Königspython ist nicht giftig. Marcel Ronge, Brachttal.
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4: Journey, don't stop believing. Mein Gott, ist dieser Song eine Hymne. Der kommt gleich hier im Nachmittag bei HR3. Davor noch alle Farben und Baby Goodbye. Hello. Wir sind schön auf dem Weg Richtung Feierabend zusammen unterwegs hier im HR3 Nachmittag. Bleibt gerne noch ein Weilchen. Ist nett hier. Ich bin Carmen Schmalfeld und draußen verpassen wir nicht so richtig viel. Der Sommer ist eher im Moment so in der Light-Version unterwegs. Wir haben zwar hier und da ein bisschen Sonne, aber auch viele Wolken, die gerade am Himmel sich zusammenziehen. Temperaturen zwischen 17 und 25 Grad. In den höheren Lagen zwischen 14 und 21 Grad. Und damit ihr gut ankommt, jetzt noch das Neueste aus dem H3-Verkehrszentrum. Wir haben einmal die A3 Köln Richtung Frankfurt. Hier liegen Metallteile auf der mittleren Spur zwischen Niedernhausen und Wiesbadener Kreuz. Spanngurte sind es auf der A49, Kassel Richtung Gießen zwischen Kassel-Aue-Stadion und Kassel-Niederzweren. A3 Würzburg Richtung Frankfurt, immer noch eine Stunde plus hier wegen der 10 Kilometer Stau zwischen Seligenstädter Dreieck und Obertshausen. Da hatte vorhin ein Auto gebrannt und der Verkehr wird an der Brandstelle über die Standspur geleitet. Es dauert halt ein bisschen. A5 Frankfurt Richtung Würzburg zwischen Offenbacher Kreuz und Hanau 5 Kilometer stockend. A7 Fulda Richtung Kassel zwischen Fulda Nord und Hünfeld-Schlitz 4 Kilometer Stau. Da wird gebaut, nur eine Spur ist frei. Und zum Schluss die A7 Fulda Richtung Würzburg zwischen Fulda Dreieck und Bad Brückenau-Wildflecken 7 Kilometer Stau. Gute Fahrt!
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0: KR3, der Nachmittag hier so, das ist jetzt nichts für Menschen, die es nicht so haben mit allem, was kriecht und sich schlängelt. Das ist eher was jetzt hier für Hartgesottene. Eine 1,50 Meter lange Schlange irgendwo im Garten oder in der Nachbarschaft. Und das bei uns zu Hause in Hessen. Bei dem Gedanken wird mir persönlich eher so, geht so zumute. In Brachtal-Hellstein in Main-Kinzig-Kreis hat Jessica Riemenschneider Schlangenhaut im Garten unter einem Holzstapel gefunden. Schlangenhaut von einer Königspython. Oh Gott, wie war das?
1: Ja, mein Mann hatte mich dazu gerufen, wir haben unser Holz umgesetzt und dann sagt er, hey, guck mal, was ist denn das? Ich so, ach, du weiß nicht, ob das sind Schlangenhäute. Dann sagt er so, ich so, Quatsch. Und dann bin ich hin, hatte ich es gesehen, auch, dass es tatsächlich Schlangenhäute sind. Und dann sage ich aber auch gleich, es ist keine kleine Schlange.
0: Und wo so eine Schlangenhaut ist, ist ja auch oft eine Schlange, ne?
1: Ja.
0: Ihr habt das Ganze dann der Feuerwehr gemeldet. Dann kommt raus, ein Nachbar vermisst seit einem Monat ungefähr seine Königspython. Die könnte das durchaus jetzt sein. Das Gute ist, die ist jetzt nicht wirklich giftig. Es ist eine Würgeschlange.
1: Das ist richtig, ja.
0: Wie gefährlich sind die? Hast du dich da mal schlau gemacht?
1: Wie gefährlich sie sein kann, wissen wir jetzt nicht. Wir wissen zum Beispiel, dass wenn sie Panik bekommt, dass sie beißen könnte. Was aber jetzt nicht so schmerzhaft ist, ja. Uns ging es tatsächlich darum, dass Kinder sensibilisiert werden, dass sie die Finger davon lassen. Und wir haben halt auch selber Haustiere. Unsere Hasen und Hühner leben hier hinten im Garten. Hat jeder bei uns hier in der Straße Hunde, Katzen. Also hier ist ja alles zugange.
0: Oh mein Gott. Ich weiß nicht, je länger wir sprechen, umso gruseliger finde ich's. Kannst du noch ruhig schlafen?
1: Nein. Ich kann auch eigentlich gar nicht hier hinten ruhig im Garten sein. Wir haben die Gartenarbeiten abgebrochen. Ich wollte eigentlich noch Unkraut wegmachen und so, weil wir Urlaub haben. Ich kann's nicht. Das ist schon ein sehr beklemmendes Gefühl, sag ich mal.
0: Absolut. Also wir kichern da jetzt gerade so, aber ehrlich, also du siehst mich nicht, ich habe Gänsehaut. Ich hoffe, dass die Königspython schnell gefunden wird.
1: Wir auch.
0: Falls man im Umfeld bei euch die Schlange sieht, dass wir da tunlichst die Finger von lassen und Polizei oder Feuerwehr verständigen.
1: Feuerwehr, genau.
0: Also Main-Kinzig-Kreis, Brachtal, wenn sich da was Großes irgendwie schlängelnd auf euch zubewegt, nicht ein Helden spielen.
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0: gefährlich, cool, lässig, Dasher, Austin, gleich Valerie, Mark Ronson, Amy Winehouse. Nee, das ist dann schon eher Glamour und Pop und Make-up, Federboas, das volle Programm. Valerie, Mark Ronson, Amy Winehouse. Davor noch Alex Warren, Fever Dream. Der Sound von ihm, der ist so lässig, der ist hip, der ist aktuell. Echte Abwechslung.
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0: macht es jetzt 17 Uhr.
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2: Hallo, ich bin Maren Weil. Nach dem prinzipiellen Go im EU-Parlament gibt es nur noch eine finale Einigung der Mitgliedsländer. Im Kampf gegen sexuelle Gewalt an Kindern sollen Messenger-Dienste bald wieder in privaten Chats nach Hinweisen suchen dürfen. Aus Brüssel ARD-Korrespondentin Katrin Schmidt.
3: Dies gibt den Tech-Plattformen die Grundlage, in Europa private Chats automatisiert nach Bildern und Videos von Kindesmissbrauch zu durchsuchen. Diese Kontrollen, etwa von Microsoft bei Outlook, von Google bei Gmail oder von Meta bei Instagram, sind freiwillig. Und die Tech-Firmen dürfen den Behörden ihre durch Software entdeckten Verdachtsfälle erst weiterleiten, wenn auch ein Mensch sie als solche verifiziert hat.
2: Die Nachfolge von Unionsfraktionschef Jens Spahn ist geklärt. Die Chefs von CDU und CSU, Merz und Söder, schlagen Kanzleramtschef frei für den Posten vor. In genau einer Woche soll die Fraktion in einer Sondersitzung darüber entscheiden. Bei einem Messerangriff am Eisernen Steg in Frankfurt ist am Sonntag eine 37-Jährige verletzt worden. Heute hat die Staatsanwaltschaft bekannt gegeben, die Tat wurde offenbar von dem ehemaligen Partner des Opfers geplant. Die mutmaßliche Täterin ist seine Mutter. HR-Reporterin Heike Borufka.
4: Offensichtlich ist der 47-jährige Ex-Freund nicht mit der Trennung klargekommen. Ein Gericht hat bereits ein Kontakt- und Annäherungsverbot zu der Frau ausgesprochen. Am Sonntag gegen 15 Uhr soll dann die 70-jährige Mutter die Ex-Freundin ihres Sohnes verfolgt haben, von hinten an den Haaren gezogen und sie mit einem Messer attackiert haben. Weil Zeugen dazwischen gegangen sind, ist die Frau nur leicht verletzt worden.
2: Mehr Menschen mit Schwerbehinderung in Jobs, wie die Bundesagentur für Arbeit mitgeteilt hat, waren 2024 in Deutschland 1,1 Millionen Menschen mit Schwerbehinderung beschäftigt. 1,5% mehr als im Vorjahr. Das liegt unter anderem daran, dass immer mehr Betriebe ihrer gesetzlichen Beschäftigungspflicht nachkommen. Große Knopfaugen, kleine Pfötchen, flauschiges Fell. Nach Jahrzehnten könnte der stark gefährdete Fischotter zurück in Mittelhessen sein. HR-Reporter Marc Klug.
5: Ist der Fischotter zurück in Gießen? Bilder von einer Wildkamera unter einer Lückenbachbrücke in Linden lassen das vermuten. Auch in Gießen selbst und in Polheim hat ein Tier seine Losung hinterlassen, also sein Geschäft. Das hat mir Inga Hundertmark von der Hessischen Gesellschaft für Ornithologie und Naturschutz gesagt. Die Rückkehr nach Gießen wäre eine kleine Sensation, denn der Otter ist seit mehr als 80 Jahren aus dem Stadtbild verschwunden.
2: Und das war unser News-Update.
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7: Nach dieser Ausgabe der Nachrichten werde ich das Wort Losung nie wieder anders verstehen als Hinterlassenschaft von Fischottern. Hi, ich bin Carmen Schmalfeld. Hier ist der Nachmittag in HR3. Es macht großen Spaß, hier ein bisschen unterwegs zu sein. Freue mich, dass ihr da seid. Noch entspannen wir ja bei dem aktuellen Sommerwetter. Manchmal ist es tatsächlich sogar richtig frisch.
8: Jo, morgen früh auch noch. Aber ab morgen starten die Hundstage. Aufgepasst, und die haben wieder Hitze im Gepäck. Geht die nächsten Tage schon los und ab Mitte nächster Woche sind wir wieder deutlich und dauerhaft oberhalb der 30-Grad-Marke.
7: Bis dahin gibt's das hier, HR3-Meteorologe Martin Wettergott.
8: Bei uns in Rhein-Main stehen die Zeichen ganz auf Sommer. Morgen wird's schon wieder sonniger und mit 18 bis 25 Grad auch schon wieder ein bisschen wärmer. Von Bad Homburg bis Dietzenbach steigert sich das dann am Freitag noch weiter und der Samstag bringt es bei uns auf über 30 Grad.
7: Damit ihr gut ankommt, jetzt noch das Neueste aus dem H3-Verkehrszentrum. 10 Kilometer Stau nach wie vor auf der A3. Es bedeutet eine Stunde plus doof. Würzburg Richtung Frankfurt zwischen Sevingenstädter Dreieck und Obertshausen. Nach einem Fahrzeugbrand wird hier der Verkehr an der Brandstelle über die Standspur geleitet. A3 Frankfurt Richtung Würzburg zwischen Offenbacher Kreuz und Hanau 5 Kilometer stockend. A7 Fulda Richtung Kassel zwischen Fulda Nord und Hünfeld-Schlitz. 4 Kilometer Stau, weil gebaut wird und nur eine Spur frei ist. A7 Fulda Richtung Würzburg zwischen Fulda Dreieck und Bad Brückenau-Wildflecken 7 Kilometer Stau. A60 noch zum Schluss Rüsselsheim Richtung Mainz zwischen Rüsselsheimer Dreieck und Bischofsheim. 4 Kilometer stockend wegen mehrerer kaputter Autos auf der rechten Spur. Allen unterwegs kommt bald unsicher an. Gute Fahrt!
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0: wunderschöner und auch ein bisschen tragischer Hit von Queen, The Show Must Go On. Und jetzt komplett Szenenwechsel hier in HR3. Küssen ist was Wunderschönes. Gehört ja auch so in einer gewissen Phase des Lebens so ein bisschen zum Sommerfeeling mit dazu, zu Urlaub. Kann aber manchmal tatsächlich auch leicht irritierend sein.
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2: Küssen kann gerade jetzt wunderschön sein, je nachdem, wen du halt küsst und ob der oder diejenige vorher Pansen gegessen hat. Wer aber datet und auch ab und zu mal knutscht, der lernt alles kennen. Die Turbine, die einem ohne Vorwarnung die Zunge in den Hals steckt und die dann so mechanisch immer im Kreis dreht, weil es leidenschaftlich ist. Oder die Saugglocke, die so deine Unterlippe wegzuzilt. Aua! Oder ganz schlimm die Person, die noch ein Kaugummi im Mund hat und wenn du nachfragst, dann sagt:
3: Nee, ist gar kein Kaugummi. Ich hab Schnupfen. Uah.
2: Es mag unangenehm sein, aber ein guter und schöner Kuss ist noch immer die beste Möglichkeit, jemanden zum Schweigen zu bringen.
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0: Hier ist der Nachmittag in HR3 und die Straßen gehören heute Abend in Fulda wieder uns allen auf Inlinern. Die Skate Night heute, wie immer, 20 Uhr geht's los. Schöne, abwechslungsreiche Strecke, kurvig, geht viel hoch, geht viel runter. Die Organisatoren sagen, ey, man sollte da schon auch sicher unterwegs sein auf den Rollen und auch gut bremsen können. Sonst wird's vielleicht ein bisschen stressig für einen selbst und auch alle anderen drumherum. Neben Schonern ist natürlich ein Helm sehr gerne gesehen. Helle Kleidung ist auch gut, weil dämmert ja dann auch irgendwann mal und so werden wir besser gesehen. Also schafft ihr es heute nicht nach Fulda. In 2 Wochen gibt's wieder eine Skate Night und auch nächsten Dienstag und immer Tuesday Night in Frankfurt. Nächste Woche Donnerstag dann in Marburg die Rollnacht und schon mal vormerken für Gießen. Am 4. August ist es da soweit, da sind die Straßen dann frei für alle auf Rollschuhen und Co. Gute Fahrt! Die musikalische Untermalung gäbe es hier in HR3. Möchte ich euch sehr ans Herz legen. Gleich Huey Lewis and the News, The Power of Love. Davor Hurts Purple Disco Machine. Schon gedacht, mein Gott, Wonderful Life, den Hit, den kennen wir in- und auswendig. Und dann kriegt er auf einmal so ein kleines Makeover und bam, wir entdecken nochmal ganz neu, wie charmant der eigentlich ist. So klingt echte Abwechslung hier im Nachmittag bei HR3.
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0: Nordhessen ist der Wichtelpfad in Melsungen. Da haben Leute privat Wichtelhäuser aufgebaut und die Kinder können da langlaufen und müssen halt dann die Wichtelhäuser suchen.
1: Da guckt man sich das die ganze Zeit halt an, dann holt man die anderen Kinder und das ist dann richtig cool. Da

0: Halb sechs ist es.
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2: Mit Maren Weil. Guten Tag. Im Kampf gegen sexuellen Kindesmissbrauch sollen Messenger-Dienste in der EU bald wieder in privaten Chats nach Hinweisen suchen dürfen. Darauf haben sich nun die Mitgliedsländer final geeinigt. Zuvor hatte das EU-Parlament zugestimmt. Jetzt ist es offiziell. Kanzleramtschef Thorsten Frey soll nach Spahn neuer Vorsitzender der Unionsfraktion im Bundestag werden. Der CDU-Vorsitzende Merz und CSU-Chef Söder haben Frey offiziell dem Fraktionsvorstand vorgeschlagen. Thorsten Frey ist seit 2013 Abgeordneter im Bundestag. Und jetzt mehr Aktuelles aus unseren Regionalstudios.
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3: Uff die Gast nach Altsachsenhausen, heißt es ab heute für die Frankfurter. So heißt nämlich das Festival, das bis Sonntag auf dem Paradiesplatz stattfindet. 5 Tage lang gibt es viel Musik aus der jungen Frankfurter Szene, ein Comedy-Programm und diverse Workshops. Ziel der Veranstaltung sei es, das Image von Altsachsenhausen aufzupolieren. Das sagt der Verein Altsachs, der das Event mit der Stadt organisiert. Beschwerden über das ausartende Nachtleben gibt es in dem Viertel immer wieder. Das Festival solle jetzt zeigen, dass dort auch mit Niveau gefeiert werden kann. Und auf der Veranstaltung soll auch darüber diskutiert werden, wie es mit dem Nachtleben in Altsachsenhausen weitergehen kann. Lea Wieser, Frankfurt.
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5: Herzlich willkommen hier zum Nachmittag bei HR3. Ein Thema gleich bei uns. Immer wieder hören wir in den Nachrichten von Schockanrufen, wo Betrüger es schaffen, älteren Menschen Wertsachen oder Bargeld aus den Räten zu leiern und zu stehlen. Und das macht wütend. Und hier in HR3 aber gleich Fälle, wo das vereitelt worden ist, wo das eben nicht geklappt hat. Vorher gucken wir noch aufs Wetter und da sage ich mal, heute Abend eine Runde drehen, neu im Schwimmbad, also nicht ohne meine Neopren. Es ist ein bisschen frischer, 17 bis 25 Grad heute in der Spitze. Dazu in den höheren Lagen zwischen 14 und 21 Grad und mitunter ist ganz schön frischer Wind auch unterwegs. Viel los auf den Gassen auch, damit ihr gut ankommt. Jetzt noch das Neueste aus dem HR3-Verkehrszentrum. Wir haben einmal eine Gefahrenstelle auf der A485 Langgöns Richtung Gießener Nordkreuz. Da liegen Fahrzeugteile auf der Spur zwischen Gießener Südkreuz und Linden. A648 Frankfurt Richtung Eschborn. Zwischen Frankfurt-Rebstock und Westkreuz Frankfurt nun gesicherte Unfallstelle. Gegenstände auf der A671 Wiesbaden Richtung Mainz zwischen Mainz am Höhneburg und Mainz Kastell. Dann die A3 und immer noch die 10 Kilometer Stau Würzburg Richtung Frankfurt zwischen Seligenstädter Dreieck und Obertshausen. Da laufen jetzt Reparaturarbeiten nach einem Fahrzeugbrand. Der Verkehr wird immer an der Brandstelle vorbei über die Standspur geleitet. Es dauert ungefähr eine Stunde länger. Mittlerweile sogar eher 1,5 Stunden. Ihr braucht Geduld. A7 Kassel Richtung Fulda zwischen Kirchheim und Hattenbacher Dreieck 2 Kilometer Stau. A7 Fulda Richtung Würzburg zwischen Fulda Dreieck und Bad Brückenau Wildflecken stockt's und A648 Frankfurt Richtung Eschborn bei Westkreuz Frankfurt ein kaputter LKW auf der linken Spur und zum Schluss A661 Oberursel Richtung Igelsbach zwischen Bad Homburger Kreuz und Frankfurt Eckenheim stockt's. Gute Fahrt!
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0: Musikhistorisch betrachtet ist es echt eine Perle. Tom Petty and the Heartbreakers, Learning to Fly. Wir feiern heute hier in HR3 den Mut und den kühlen Kopf von Hessinnen und Hessen, die sich eben nicht täuschen lassen und Betrugsmaschen durchschauen. Gerade hat die Polizei einen 29-Jährigen in Hesse-Schlichtenau geschnappt. Auf frischer Tat, als er bei einer Seniorin Geld abholen wollte. Angeblich hätte ihr Sohn einen schweren Unfall verursacht. Gestern dann hat die echte Polizei zwei Vertreter der falschen Polizei festgenommen. Einmal in Elz im Kreis Limburg-Weilburg und einmal in Eichenzell im Kreis Fulda. Und ein Hoch auf Marina. Sie hat uns heute Nachmittag in der Show erzählt, wie sie den Betrügern die Tour vermasselt hat.
1: Also es war eigentlich der Anschluss von meiner Mutter, die ist 91, das ist der Festnetzanschluss. Und die ist extrem schwerhörig. Und wir haben aber dieses Jahr bestimmt schon 10 solche Anrufe erhalten.
0: Boah.
1: Und ich habe zur Mama gesagt, leg einfach auf. Und diesmal hat sie aber absolut gar nichts verstanden und hat mich gerufen. Und da waren angebliche Polizeibeamte dran und zwar haben die gefragt nach wertvollen Sammlungen von meinem Vater und es wären marokkanische Banden unterwegs, die hätten uns auf der Einbruchliste. Und sie würden gern jemanden vorbeischicken im Wagen, der uns beschützt und die Wertgegenstände in Sicherheit bringt.
0: So, nur hat sich der Täter mit dir die völlig falsche ausgesucht. Du hast parallel den Notruf gewählt und sogar weiter mit den Betrügern am Telefon gesprochen. Die Polizisten haben das alles mitgehört, wie du die Betrüger zu dir lockst. Hattest du zwischendurch nicht mal ein bisschen Schiss, dass da vielleicht auch was schief gehen kann?
1: Eigentlich nicht. Ich hatte halt nur das einzige Bedenken, dass die Polizei rechtzeitig da ist. Aber die kamen sehr schnell, die Zivilbeamten. Wir hatten uns dann auch verabredet, dass ich die erkenne. Und die Täter bin, die kamen dann wesentlich später und es ist halt denen dann genau in die Arme gelaufen.
0: Das klingt total aufregend.
1: Ich fand es schon ganz interessant. War ein bisschen wie Krimi-Life.
0: Ja.
1: Und vor allem finde ich es halt schön. Ich finde das so schrecklich, dass diese Menschen meistens auf ältere Leute das abgesehen haben. Und die sind ja meistens schwerhörig und verstehen nicht gut, dann haben die leichtes Spiel.
0: Ja, und deswegen wirklich Respekt, Marina. Nicht nur von mir, sondern auch von der Polizei Osthessen, von Lukas Rech.
2: Wir möchten uns auch noch bei dir bedanken für dein mutiges Handeln. Du hast nämlich so viel Schlimmeres verhindert und durch deine schnelle Mitteilung per Notruf konnten wir die Dame festnehmen. Das gelingt uns sehr selten und wäre ohne deine Hilfe wahrscheinlich wieder nicht vonstatten gegangen.
0: Oh, wie schön. Marina, wie fühlt sich's an?
1: Also ein bisschen businessfeindlich.
2: Das muss wirklich nicht sein.
1: Ich bin es nicht gewohnt, so im Mittelpunkt zu stehen.
0: Nein, also bitte, Ehre wem Ehre gebührt.
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0: Es ist mittlerweile fast schon Naturgesetz. Wo One Republic draufsteht, ist ein Hit drin. Need Your Love, einer der aktuellsten der Band. Gleich Sia, Cheap Thrills. Wir reiten Richtung Feierabend hier im Nachmittag bei HR3, auch mit Sunrise Avenue und Hollywood Hills. So klingt echte Abwechslung bei uns.
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0: Ray Garvey singt. Gemeinsam mit Raymond für euren entspannten Feierabend oder Ferienabend. 18 Uhr ist es.
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2: Hallo, ich bin Maren Weil. In privaten Chats nach möglichen Tätern suchen. Im Kampf gegen sexuelle Gewalt an Kindern soll das für Messenger-Dienste bald wieder möglich sein. Darauf haben sich die EU-Mitgliedsländer final geeinigt. Aus Brüssel, ARD-Korrespondentin Katrin Schmidt.
3: Dies gibt den Tech-Plattformen die Grundlage, in Europa private Chats automatisiert nach Bildern und Videos von Kindesmissbrauch zu durchsuchen. Diese Kontrollen, etwa von Microsoft bei Outlook, von Google bei Gmail oder von Meta bei Instagram, sind freiwillig. Und die Tech-Firmen dürfen den Behörden ihre durch Software entdeckten Verdachtsfälle erst weiterleiten, wenn auch ein Mensch sie als solche verifiziert hat.
2: Ein ernstzunehmender Vorfall, so kommentieren EU-Politiker die Sicherheitspanne beim KI-Entwickler OpenAI. In einem Test hatte sich ein KI-Modell selbstständig gemacht und ein anderes Unternehmen gehackt. Nach Einschätzung des Bundesamtes für Sicherheit in der Informationstechnik ist es deshalb wichtig, dass auch europäische Unternehmen und Sicherheitsbehörden Zugang zu den neuesten KI-Entwicklungen haben. In München findet jetzt gerade eine Gedenkfeier anlässlich des Anschlags am Olympia-Einkaufszentrum statt. Dort hatte vor 10 Jahren ein rechtsextremer Attentäter 9 Menschen getötet, darunter 8 Jugendliche und eine 45-jährige Mutter. Sie alle stammten aus Familien mit Migrationsgeschichte oder gehörten zur Minderheit der Sinti. Der 18-jährige Täter hatte sie bewusst ausgewählt. In einem Abschiedsbrief schrieb er, er wolle jeden deutschen Türken auslöschen. Hessen will mehr ausreisepflichtige Personen nach Afghanistan abschieben. In Zukunft sollen auch afghanische Staatsbürger, die nicht Straftäter oder gefährdet sind, abgeschoben werden, hat Innenminister Posek dem HR gesagt. Warum er diese Kehrtwende macht, dazu HR-Reporter Nikolaus Buschlüter.
4: Posek sagt, nur durch eine konsequente Migrationspolitik werde eine Überforderung von Staat und Gesellschaft verhindert. Und der Schwerpunkt Hessens liege weiterhin auf der Abschiebung von Straftätern und Gefährdern. Man werde aber auch von neuen, darüber hinausgehenden Möglichkeiten Gebrauch machen. Voraussetzung für das hessische Vorgehen sind neue Richtlinien der Bundespolizei im Umgang mit ausreisepflichtigen Afghanen.
2: Fast jeder hat ihn schon gehört, denn er war die deutsche Stimme von Hollywood-Stars wie Anthony Hopkins, Jack Nicholson oder Dustin Hoffman. Der Synchronsprecher Joachim Kerzel ist im Alter von 84 Jahren gestorben. Das hat seine Agentur bestätigt. Kerzel hat rund 60 Jahre als Schauspieler, Hörspiel- und Synchronsprecher gearbeitet. Und das war unser News-Update.
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0: Ihr sorgt fürs Eis oder fürs Stück Kuchen mit frischen Früchten. Ich sorge fürs Wetter dazu. Mal haben wir Wolken, mal Sonne. Das ist euer Sommerabend und das geht ganz ähnlich weiter. In Südhessen bis 25 Grad, auf den Bergen bis 20. Morgen meistens ist es dann trocken. Richtung Wochenende wird es Stück für Stück wärmer. Freitag bis 28 Grad, Samstag bis 32 zu Hause in Hessen. Entspannten Abend euch hier im hr3-Freundeskreis. Ich bin Bastian Bender, hallo. Damit ihr gut ankommt, immer das Neueste aus dem hr3-Verkehrszentrum. Vorsicht, Lastwagen, Reifenteile liegen auf der A3 Frankfurt Richtung Würzburg auf der mittleren Spur zwischen Frankfurt Süd und Offenbacher Kreuz. Eine Plane liegt auf der A7 Fulda Richtung Kassel zwischen Kirchheimer Dreieck und Bad Hersfeld West. Und Vorsicht, Reifenteile auf der A44 Kassel Richtung Eisenach zwischen Hessisch-Lichtenau Mitte und Hessisch-Lichtenau Ost. Über eine Stunde plus auf der A3 Würzburg Richtung Frankfurt zwischen Seligenstädter Dreieck und Obertshausen sind es 11 Kilometer Stau wegen Reparaturarbeiten nach einem Fahrzeugbrand. Ihr werdet da an der Brandstelle über den Standstreifen geleitet. Dann eine A7 Fulda Richtung Würzburg zwischen Fulda Dreieck und Bad Brückenau-Volkers 3 Kilometer Stau ab der Raststätte Udrichshausen. A648 Frankfurt Richtung Eschborn, Unfall zwischen Frankfurt-Rebstock und Westkreuz Frankfurt. Das ist 1 Kilometer Stau. Auf der rechten Spur ist es passiert. Und A661 Oberursel Richtung Egelsbach zwischen Bad Homburger Kreuz und Frankfurt-Eckenheim. 3 Kilometer stockend.
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0: Robin Schulz gibt euch Power am Mittwochabend hier im hr3 Freundeskreis. Und wir haben auch immer Überraschungen für euch, also musikalisch. Jetzt aus Großbritannien. Jack Dean, der wird da gerade so gefeiert. Der ist 26, er war auf Tour mit The Script. Und jetzt wollen ihn irgendwie alle hören und sehen in Großbritannien. Seine Songs, ehrlich, frisch und voller Seele, das sagt MTV UK. Es gab eine Zeit, da hat er sich sehr ins Musikmachen gestürzt, vielleicht ein bisschen zu sehr. Da sind seine Familie, die Freundin, die Freunde irgendwie zu kurz gekommen, sagt er. Und er singt drüber in Mercy.
1: Mercy is purely about begging the people around me and the people that love me to have a bit of patience and have a little bit of mercy on me while I try and figure out the balance between the two.
0: Er bittet da die Menschen, die ihn lieben, um Geduld und er sucht selber die richtige Balance zwischen diesen beiden Welten, Studio und Privatleben. Das ist neu in HR3 und ganz persönlich von Jack Dean. Mercy.

Neu in HR3, Jack Dean, Mercy. Und so wird echte Abwechslung draus. Lene Marlin und die kratzige Stimme von Klock Klock hinten dran.

0: Schocklock im hr3-Freundeskreis.
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2: Mein Lieblingsort im Sommer ist das Rosenbad in Fulda. Da gibt es viele Aktivitäten, da kann man neue Freunde kennenlernen und das macht dort einfach Spaß.
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0: Ihr seid hier im hr3-Freundeskreis und euer Mittwoch bleibt trocken. Heute Nacht ist es auch so. Wiesbaden dann bei 13 Grad, Tiefstemperatur Kaufungen 11, Bad Entbach 10 Grad. Morgen gibt es Sonne zu Hause in Hessen und auch ziemlich viele Wolken, bis 25 Grad, auf den Bergen bis 20 Grad. Bastian Bender hier, schönen Feierabend euch. Damit ihr gut ankommt, jetzt das Neueste aus dem hr3-Verkehrszentrum. Wir haben weiter diese Bauarbeiten auf der A3 Würzburg Richtung Frankfurt. 11 Kilometer Stau zwischen Seligenstädter Dreieck und Obertshausen. Da gibt es diese Reparaturarbeiten nach dem Fahrzeugbrand. Ihr werdet an dieser Brandstelle vorbeigeleitet über den Standstreifen. Es dauert über eine Stunde länger. Und A661 Oberursel Richtung Egelsbach zwischen Bad Homburger Kreuz und Frankfurt-Eckenheim. 4 Kilometer stockend.
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0: Michael Schulte und Austis hier in HR3 im Freundeskreis in Woche 4 der hessischen Sommerferien. Da haut er euch im besten Fall an den Kahler See oder ihr chillt am Silbersee oder ihr liest vielleicht sogar direkt am Meer. Ja, was eigentlich lesen? Die Promis aus Tobis und Tanjas WhatsApp-Promi-Gruppe, die haben da Tipps für euch. Ankel Engelke ist online, Harald Glöckler und Daniela Katzenberger auch. Was liest denn du?
1: Das würdest du gern wissen, ne? Also, ohne Strandlektüre kann ich gar nicht in den Urlaub. 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
4: 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Ich mag keine Bücher mehr. Ich wollte mir online Parfum bestellen und was kam an? Das blöde Buch von Patrick Süßkind. Mann!
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0: Mike Posner für euren Feierabend zu Hause in Hessen. Und aus der Kategorie unglaublich große Stimmen in HR3, Joe Cocker. Zum so laut drehen, dass das Nachbarauto auch was hört. Dazu pure Entspannung für Hessen mit Holly Humberstone. Die beiden coolen Hits treffen aufeinander, dann muss es HR3 sein. Hier gibt's echte Abwechslung für euch.
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0: 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Das ist ganz neu von ihr.
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0: 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Gerade rausgebracht. Hört da zuerst in HR3. 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

0: Die geben so Gas und fahren dann so entspannt runter. Linkin Park mit Rock für euren Feierabend mit HR3. 19 Uhr.
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2: Mit Sarina Hase. Hallo. Nach der Sicherheitspanne beim amerikanischen KI-Entwickler OpenAI zeigt sich die Bundesregierung alarmiert. Das Bundesdigitalministerium hat von einem Paradigmenwechsel gesprochen. Aus dem ARD-Hauptstadtstudio Jan Zimmermann.
3: Ein Sprecher der Bundesregierung betonte, dass man den Vorfall sehr ernst nehme. Die Regierung setze aber bei künstlicher Intelligenz nicht nur auf strenge Regeln, sondern wolle europäische Projekte und Firmen fördern, um sich gegen mögliche Gefahren zu wappnen. Ein KI-Modell der US-Firma OpenAI hat sich während eines internen Tests Zugang zum Internet verschafft und ein anderes Unternehmen gehackt. OpenAI selbst und Experten sprechen von einem beispiellosen Cybervorfall.
2: Die Nachfolge von Unionsfraktionschef Jens Spahn ist geklärt. Der bisherige Kanzleramtsminister Frei soll es werden. Das haben die Parteichefs von CDU und CSU, Merz und Söder, gemeinsam mitgeteilt. Sie hätten diesen Vorschlag dem Fraktionsvorstand unterbreitet. Die Fraktion stimmt am kommenden Mittwoch ab. Wer Frei im Kanzleramt ersetzen soll, ist noch nicht bekannt. Neue Drohung von US-Präsident Trump. Für jedes Schiff, das der Iran in der Straße von Hormuz angreife, würde die USA eine Brücke oder ein Kraftwerk in dem Land zerstören. Auch zivile Infrastrukturobjekte in der Hauptstadt Teheran seien nicht ausgeschlossen. Das hat Trump auf seiner Internetplattform geschrieben. Ob er mit seiner Drohung tatsächlich ernst machen würde, ist nicht klar. Junge Menschen essen am klimaschädlichsten. Das zeigt eine neue internationale Studie. Weltweit verursachen junge Menschen zwischen 11 und 29 Jahren pro Kopf die meisten Treibhausgasemissionen. Das liege daran, dass sie mehr Fleisch, Milchprodukte und zuckerhaltige Getränke konsumieren. Für die Studie haben Forschende über 20 Jahre lang Ernährungsdaten aus 149 Ländern ausgewertet. Große Knopfaugen, kleine Pfötchen, flauschiges Fell. Nach Jahrzehnten könnte der stark gefährdete Fischotter zurück in Mittelhessen sein. HR-Reporter Marc Klug.
4: Ist der Fischotter zurück in Gießen? Bilder von einer Wildkamera unter einer Lückenbachbrücke in Linden lassen das vermuten. Auch in Gießen selbst und in Polheim hat ein Tier seine Losung hinterlassen, also sein Geschäft. Das hat mir Inga Hundertmark von der Hessischen Gesellschaft für Ornithologie und Naturschutz gesagt. Die Rückkehr nach Gießen wäre eine kleine Sensation, denn der Otter ist seit mehr als 80 Jahren aus dem Stadtbild verschwunden.
2: Und mehr aktuelle News aus Hessen gibt's immer auch auf hessenschau.de.
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0: Der entspannte Sommer geht noch ein bisschen weiter und damit's heiß. Guten Abend hier im hr3-Freundeskreis. Ich bin Bastian Bender, schön, dass ihr da seid. Heute Abend gibt's immer wieder Wolken, in der Nacht auch und morgen geht's nochmal mit Wolken und Sonne weiter. Bleibt meistens trocken bei bis 25 Grad, auf den Bergen bis 20 Grad und da kann's auch mal frischen Wind geben. Freitag bis 28 zu Hause in Hessen und Samstag bis 32 Grad. Damit ihr gut ankommt, jetzt das Neueste aus dem hr3-Verkehrszentrum. Eine gute Stunde plus habt ihr auf der A3 Würzburg Richtung Frankfurt zwischen Seligenstädter Dreieck und Obertshausen. Das sind 11 Kilometer Stau. Reparaturarbeiten nach einem Fahrzeugbrand da. Ihr werdet an dieser Brandstelle über den Standstreifen geleitet. Und A661 Oberursel Richtung Igelsbach zwischen Bad Homburger Kreuz und Frankfurt-Eckenheim. 3 Kilometer stockend.
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1: So eine geniale Stimme. Rag & Bone Man in HR3. Wir mixen die Hits immer neu für euch. Jetzt mit einem frischen Sommerhit hier im HR3-Freundeskreis. The Bowser aus Norwegen. Das sind drei Jungs, die kennen sich aus der Schule. Die haben erstmal norwegische Partymusik gemacht. Anfang des Jahres setzen sie sich dann zusammen und schreiben einen englischsprachigen Song. Magnetic heißt der. Die laden das Ding auf TikTok hoch. Noch bevor der Song ganz fertig ist.
2: So then we made Magnetic and we waited a couple hours and then we posted it on TikTok and it blew up overnight. So we already knew like, wow, this can reach a big audience.
1: Ja, ganz viel gutes Feedback. In ganz kurzer Zeit, da merken sie, das Ding könnte groß werden. Und Überraschung, das Ding ist richtig groß. Magnetic, neu in HR3 von The Bowser für euch.

Neu und sehr cool in HR3 The Bowser. Wenn Superman Musiker wäre, seine Konzerte würden ungefähr so aussehen. Benson Boone macht doch gerne mal ein Salto auf der Bühne. Und das konnte sie zumindest früher auch, Melanie C. Salto rückwärts, als sie noch mit Spice Girls aufgetreten ist. Die beiden Hits nacheinander, da weißt du, das ist echte Abwechslung in HR3. So

0: Benson Boone im hr3-Freundeskreis.
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0: ihr macht's euch gemütlich. Ich sorge für ein bisschen kühlen Sommer. Heute ist es ja schon nicht so heiß. Morgen ist es ähnlich. In Südhessen bis 25 Grad, auf den Bergen bis 20. Meistens ist es trocken und es ziehen ziemlich viele Wolken durch. Richtung Wochenende wird's wieder wärmer. Zu Hause in Hessen Freitag bis 28 Grad, Samstag bis 32. Entspannten Abend euch hier im hr3-Freundeskreis. Ich bin Bastian Bender. Hallo. Damit er gut ankommt, jetzt das Neueste aus dem hr3-Verkehrszentrum. Stau auf der A3 Würzburg Richtung Frankfurt zwischen Seligenstadt und Obertshausen sind es 6 Kilometer. Da gibt es immer noch Reparaturarbeiten nach einem Fahrzeugbrand. Ihr werdet daran vorbeigeleitet über den Standstreifen. Und A661 Oberursel Richtung Egelsbach zwischen Bad Homburger Kreuz und Frankfurt-Eckenheim. 3 Kilometer stockend. Außerdem steht ihr zwischen Frankfurt-Niedereschbach und Frankfurt-Heddenheim. Da ist ein kaputtes Fahrzeug auf der mittleren Spur.
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0: Harry Styles, Sign of Times. Ihr wollt nach den Erdbeeren gucken im Garten und ihr findet eine 1,5 Meter Schlange, beziehungsweise die Haut von ihr. HR3 hier, der Freundeskreis. Die Jessica hat genau das erlebt, und zwar in Brachtal-Hellstein, also in meinem Kinzigkreis. Einen kleinen Gruß von der Königspython hat sie entdeckt. Königspython im Garten. Carmen Schmalfeld hat sie danach gefragt im HR3 Nachmittag.
1: Ich so, ach du Scheiße, ob das sind Schlangenhäute. Und dann bin ich hin, hatte ich es gesehen, auch, dass es tatsächlich Schlangenhäute sind. Und dann sage ich aber auch gleich, es ist keine kleine Schlange.
2: Und wo so eine Schlangenhaut ist, ist ja auch oft eine Schlange, ne?
1: Das ist richtig, ja. Wie gefährlich sie sein kann, wissen wir jetzt nicht. Wir wissen zum Beispiel, dass wenn sie Panik bekommt, dass sie beißen könnte. Was aber jetzt nicht so schmerzhaft ist, ja. Uns ging es tatsächlich darum, dass Kinder sensibilisiert werden, dass sie die Finger davon lassen. Und Hunde, Katzen, also hier ist ja alles zugange.
0: Ja, das Gute ist, sie ist nicht giftig, diese Würgeschlange. Wer sie findet, Abstand halten, Polizei rufen.
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0: Kelly Clarkson in HR3. Vorsicht auf der A7, Kassel Richtung Fulda. Es liegen Fahrzeugteile zwischen dem Dreieck Kassel Süd und Guxhagen auf der mittleren Spur. Jetzt Schweden Rock. Rockset im HR3 Freundeskreis. Everybody got the reason. Everybody got the way. Mit Matt Simons chillt ihr einfach im Moment mit Catch and Release. Jeden Tag echte Abwechslung hier und immer Überraschungen dazu. Das ist HR3.
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0: Gänsehaut von Zoe Wees.
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2: 20 Uhr mit Mike Oeske. In der EU gehen so viele Menschen einer bezahlten Beschäftigung nach wie noch nie. Doch gleichzeitig steigt das Armutsrisiko. Das zeigen Zahlen, die die EU-Kommission in Brüssel vorgelegt hat. ARD-Korrespondent Andreas Meyer-Feist.
3: Hohe Wohn-, Lebenshaltungskosten und Energiepreise haben die Erfolge der letzten Jahre zunichte gemacht bei der Armutsbekämpfung. Rund 95 Millionen Menschen sind armutsgefährdet in der EU. Mindestens 15 Millionen weniger sollen es sein bis 2030. Die Zahlen steigen aber inzwischen wieder leicht in Europa. Viele Länder schaffen es nicht, armutsgefährdeten Kindern effektiv zu helfen. Schaut man auf die aktuellen Zahlen, hat auch Deutschland hier ein Problem.
2: Das Bundesdigitalministerium zeigt sich nach der Sicherheitspanne beim US-KI-Entwickler OpenAI besorgt. Ein Sprecher ordnete den Vorfall als Paradigmenwechsel ein. Dadurch ändere sich die Bedrohungslage massiv. KI-Anwendungen von OpenAI waren bei einem Test außer Kontrolle geraten und hatten ein anderes Unternehmen gehackt. Kanzleramtsminister Frei soll Nachfolger von Unionsfraktionschef Spahn werden. Das haben CDU-Chef Merz und CSU Söder mitgeteilt. ARD-Hauptstadtkorrespondentin Dagmar Pepping.
4: Thorsten Frei habe einen maßgeblichen Anteil am bisherigen Erfolg der Regierungsarbeit und der Stabilität der Koalition. Die Reformerfolge der letzten Wochen seien auch sein Verdienst, erklärte Merz nach einer Videokonferenz mit dem Fraktionsvorstand der Union. Söder ergänzte, Frei werde ein guter Vorsitzender der gemeinsamen Bundestagsfraktion werden. Die Abgeordneten der Unionsfraktion kommen am Mittwoch in Berlin zu einer Sondersitzung zusammen. Dann wird sich der Baden-Württemberger zur Wahl stellen. Wer Frei als Chef des Kanzleramtes nachfolgen soll, ist noch nicht bekannt.
2: Die Bundesnetzagentur hat die Schienenmaut für den Regionalverkehr deutlich erhöht, um insgesamt 400 Millionen Euro. Bahnunternehmen zahlen diese Entgelte, um die Schienen nutzen zu dürfen. Bisher mussten vor allem der Fern- und Güterverkehr Steigerungen hinnehmen. Nach einem Gerichtsurteil kann die Maut jetzt auch im Regionalverkehr deutlicher steigen. Verkehrsunternehmen warnen deshalb vor höheren Ticketpreisen. Bei der Kaufhauskette Galeria stehen 33 der insgesamt 83 Standorte auf dem Prüfstand, darunter die in Bad Homburg und Limburg. Wie das Unternehmen mitteilte, geht es um die wirtschaftliche Tragfähigkeit jeder einzelnen Filiale. Galeria hatte mehrmals Insolvenz angemeldet und war 2024 von einer Investorengruppe übernommen worden. Das waren die Nachrichten.
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0: Fenster putzen, Wäsche waschen, ist heute und morgen super. Freitag wird es aber schon wärmer, Samstag noch heißer. Kleiner Tipp für euren To-Do-Zettel hier im HR3-Freundeskreis. Ich bin Bastian Bender und das kleine Hausarbeitsmotivation gleich Madonna mit Hang ab. Heute Nacht kühlt es ja ganz gut wieder ab. Wiesbaden 13 Grad, Kaufungen 11, in Bad Ennenbach 10 Grad heute Nacht. Morgen dann oft Wolken, aber auch Sonne. Meistens bleibt es trocken bei bis 25 Grad. Auf den Bergen zum Teil ganz schön windig bei bis 20. Dann Freitag dann 28, Samstag bis 32 Grad. Damit ihr gut ankommt, jetzt das Neueste aus dem HR3-Verkehrszentrum. Bauarbeiten auf der A3 Würzburg Richtung Frankfurt zwischen Seligenstadt und Obertshausen. 6 Kilometer Stau. Da wird ja nach einem Fahrzeugbrand die Fahrbahn repariert. Ihr werdet dran vorbeigeleitet über den Standstreifen. Und A661 Oberursel Richtung Egelsbach zwischen Frankfurt-Niedereschbach und Frankfurt-Eckenheim. 3 Kilometer stockend. Es gibt ein defektes Fahrzeug da auf der mittleren Spur.
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0: Die 80er in HR3 mit Katrina and the Waves. Welche Hits mit lustigen Songtiteln fallen euch denn ein? Ja, Hansen, Bob. Okay, Helge Schneider, ja, passt auch. Natürlich die Crash Test Dummies mit jeweils mit 3M geschrieben übrigens. Und dieser HR3-Star, der liefert jetzt auch so einen Hit.
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0: Vincent Weiss.
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0: Kennt ihr zum Beispiel so mit Musik sein? Und jetzt hat er einen neuen Hit, den schreibt ihr mit 3U und 2H. Weil dieser Hit heißt U. Frage? Warum?
2: Vielleicht kennt man das ja aus der Arbeit, dass man, wenn man was schreibt, dass man dem ganzen Projekt erstmal so ein Arbeitstitel gibt. Und das war U, weil der Refrain einfach so anfängt und auch irgendwie man immer mit dem U als Ohrwurm aus dem Song gegangen ist. Weil ich auch mit meiner Band, wenn wir die geprobt haben, immer über U gesprochen habe. Dann habe ich gesagt, alles klar, dann bleibt es bei U.
0: Ja, das erklärt sich, sobald ihr das Ding hört, ist neu und zuerst gehört im HR3-Freundeskreis. Vincent Weiss mit U.

Ganz frisch in HR3. Vincent Weiß mit U. Und so wird echte Abwechslung draus. Lady Gaga, jetzt für Hessen. HR3 mit Bad Romance.

Michael Patrick Kelly in HR3 und jetzt Tagebuchschreiberin Stefanie Heinzmann hat früher jeden Tag reingeschrieben, auch wenn es ihr richtig schlecht ging. Da hat sie Hits draus geschrieben mit den Gedanken von damals. Mother's Heart in HR3. 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

0: 20 Grad sind es jetzt in Fritzlar, 14 auf dem kleinen Feldberg. Also das kühlt jetzt ganz gut ab bei euch. Und morgen gibt es bis 25 Grad wieder, immer wieder dichte Wolken. Freitag und Samstag wird es nach und nach wärmer. Am Samstag schon bis 32 Grad. Ihr seid hier im hr3-Freundeskreis. Ich bin Bastian Bender. Hallo. Damit ihr gut ankommt, jetzt das Neueste aus dem hr3-Verkehrszentrum. Es wird gebaut auf der A3 Würzburg Richtung Frankfurt zwischen Seligenstadt und Obertshausen. 6 Kilometer Stau. Da laufen diese Reparaturarbeiten nach dem Fahrzeugbrand. Da hat ja ein Lastwagen gebrannt. Der Verkehr wird an der Brandstelle über einen Standstreifen vorbeigeleitet. Und A60 Rüsselsheim Richtung Mainz zwischen Mainz-Laubenheim und Mainz-Weisenau. 1 Kilometer Stau, Baustelle. Da ist nur eine Spur frei für euch.
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0: Es geht so ins Ohr, ne? Tame Impala im HR3 Freundeskreis und gleich Janet Jackson, Together Again.
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2: Es gibt ja diese Menschen, die immer noch einen draufsetzen müssen.
3: Boah, ich hab so krass Migräne. Jeden zweiten Tag habe ich das.
2: Ja, ich auch. Jeden Tag hab ich's, ne? Und da hilft nichts, also kein Schmerzmittel. Die halten es einfach nicht aus, nicht die beste Geschichte erlebt zu haben.
3: Unser Kleiner kann ja jetzt einen Purzelbaum. Also da haben wir uns alle total drüber gefreut.
2: Ja, meiner kann Flickflack, ne? Mehrmals hintereinander, ne? Und schon sehr lange kann der das, ne? Ja. Ja, schon cool. Wahrscheinlich ist das einfach Missgunst und zwar so, dass dir weder Freude noch Leid gegönnt wird. Einfach gar nichts.
3: Okay, ich humpel mal wieder los. Ich habe mir ja leider den Mittelfuß gebrochen.
2: Ah, ja, ich habe auch einen Oberschenkel-Halsbruch und einen Nasenbeinbruch.
3: Okay, sieht man dir jetzt gar nicht so an.
2: Nee, das war vorgestern, aber richtig übel, ne? Ist jetzt aber alles verheilt.
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1: 21 Uhr mit Mike Oeske. In der EU gehen so viele Menschen einer bezahlten Beschäftigung nach wie noch nie. Doch gleichzeitig steigt das Armutsrisiko. Das zeigen Zahlen, die die EU-Kommission in Brüssel vorgelegt hat. ARD-Korrespondent Andreas Meyer-Feist.
2: Hohe Wohn-, Lebenshaltungskosten und Energiepreise haben die Erfolge der letzten Jahre zunichte gemacht bei der Armutsbekämpfung. Rund 95 Millionen Menschen sind armutsgefährdet in der EU. Mindestens 15 Millionen weniger sollen es sein bis 2030. Die Zahlen steigen aber inzwischen wieder leicht in Europa. Viele Länder schaffen es nicht, armutsgefährdeten Kindern effektiv zu helfen. Schaut man auf die aktuellen Zahlen, hat auch Deutschland hier ein Problem.
1: Der bisherige Kanzleramtsminister Frei soll neuer Vorsitzender der Unionsbundestagsfraktion werden. Das haben die Parteichefs von CDU und CSU, Merz und Söder, in einer gemeinsamen Erklärung mitgeteilt. Demnach haben sie ihren Vorschlag dem Fraktionsvorstand vorgelegt. Die Fraktion soll dann am kommenden Mittwoch darüber abstimmen. Wer Frei im Kanzleramt ersetzen soll, ist noch nicht bekannt. Nach der Sicherheitspanne beim US-KI-Entwickler OpenAI zeigt sich die Bundesregierung alarmiert. Das Bundesdigitalministerium ordnet den Vorfall als Paradigmenwechsel ein. Jan Zimmermann, Berlin.
3: Ein Sprecher der Bundesregierung betonte, dass man den Vorfall sehr ernst nehme. Die Regierung setze aber bei künstlicher Intelligenz nicht nur auf strenge Regeln, sondern wolle europäische Projekte und Firmen fördern, um sich gegen mögliche Gefahren zu wappnen. Ein KI-Modell der US-Firma OpenAI hat sich während eines internen Tests Zugang zum Internet verschafft und ein anderes Unternehmen gehackt. OpenAI selbst und Experten sprechen von einem beispiellosen Cybervorfall.
1: In mehreren europäischen Ländern kämpfen Einsatzkräfte weiter gegen schwere Waldbrände. Auf der italienischen Insel Sizilien ist die Feuerwehr nach eigenen Angaben seit dem Wochenende zu mehr als 1000 Bränden ausgerückt. Über der Hauptstadt Palermo hing zeitweise dichter Rauch. Auch rund um die spanische Hauptstadt Madrid und im Süden Frankreich sind die Feuerwehren weiter im Einsatz. Zahl der Unternehmen in Hessen gestiegen. Das aktuelle Gründungsbarometer der Industrie- und Handelskammern sowie der Handwerkskammern listet für das vergangene Jahr etwa 11.500 Firmen mehr auf als 2024. Demnach wurden 2025 zwar mehr als 52.000 Unternehmen abgemeldet, gleichzeitig gab es fast 64.000 Neugründungen. Das waren die Nachrichten. Das Wetter: in der Nacht 13 bis 9 Grad und vereinzelt im Norden und Osten Hessens etwas Regen. Morgen mal dichte Wolken, mal Sonnenschein und weitgehend trocken bei Höchstwerten von 15 bis 20 Grad. Die weiteren Aussichten: oft sonnig, am Freitag bis 28, am Samstag bis 32 Grad. Die Zeit 21.03 Uhr.
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4: A3, Würzburg Richtung Frankfurt zwischen Seligenstadt und Obertshausen, 5 Kilometer Stau wegen Reparaturarbeiten nach einem Fahrzeugbrand. Der Verkehr wird an der Brandstelle über den Standstreifen geleitet. Die A5, Frankfurt Richtung Karlsruhe ist zwischen Heppenheim und Hemsbach wegen einer Nachtbaustelle bis Freitag täglich von 19 Uhr bis 6 Uhr morgens gesperrt. Die Umleitung führt ab Heppenheim über die U86. A5, Frankfurt Richtung Kassel. An der Anschlussstelle Obermörlen sind die Auf- und Abfahrt wegen einer Baustelle bis 11. August gesperrt. Umleitungen sind eingerichtet. A60, Rüsselsheim Richtung Mainz. Zwischen Mainz-Laubenheim und Mainz-Weisenau 1 Kilometer Stau wegen einer Baustelle. Die Fahrbahn ist auf einen Fahrstreifen verengt.
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5: Mit Michael Räufschläg, hallo, und die Zeit für Reime ist gekommen. Kommt ihr mit? Dann kommt gerne zu uns unter 07221 2011, denn es ist Zeit für unser Quiz. Reim dich, 6 Antworten in 30 Sekunden, 6 Antworten, die sich aufeinander reimen. Und ihr gewinnt 07221 2011, wenn ihr mit uns spielen möchtet. Olivia Rodrigo jetzt zuerst mit Drop Dead.
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0: Stumbling In von Cyril, gleich der neue Hit von Somber, My Body Isn't Ready. Und jetzt?
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0: Reim dich ist angesagt. Wir spielen mit André aus Teutschenthal in der Nähe von Halle. Hallo André.
2: Ich begrüße dich.
0: Gleichfalls, du hast dich erfolgreich selbst in deine eigene Garage eingeparkt und da verbringst du jetzt den Abend?
2: Nö, ich habe mir halt bloß ein Bier geholt, wir haben gerade Abendbrot gegessen und ich sitze jetzt noch ein bisschen auf der Terrasse, ja, und lass den Abend ausklingen.
0: Das klingt sehr gemütlich, danke, dass wir dabei sein dürfen und schön, dass du beim Quiz mitmachst. Es geht jetzt für dich darum, in 30 Sekunden 6 Antworten zu geben, die nicht nur richtig sind, sondern sich auch alle aufeinander reimen sollten. Denn nur dann gewinnst du bei einer falschen Antwort nicht und wenn sich was nicht reimt, dann fresse ich dich. Wollen wir es versuchen?
2: Na, selbstverständlich.
0: Dann geht's jetzt los. 30 Sekunden, reim dich. Worauf balancieren Artisten hoch oben im Zirkus?
2: Auf dem Seil.
0: Im Zug findet man manchmal einen Platz im Großraumwagen und manchmal wo?
2: Im Abteil.
0: Was klemmt man unter eine Tür, damit sie nicht zufällt?
2: Ein Keil.
0: Welches Werkzeug ist einer Axt sehr ähnlich?
2: Ein Beil.
0: Was fehlt oft, wenn man ein Puzzle fast fertig hat?
2: Ein Teil.
0: Wie heißt die berühmte Einkaufsstraße in Frankfurt am Main?
2: Oh. Scheiße.
0: Nein.
2: Meil.
0: Bitte?
2: Meil.
0: Nein, sie heißt Zeil. Oh, Mann!
2: Ja, ich wohne nicht in Frankfurt, verdammte Kacke.
0: Okay, ich auch nicht. André, schade, das war sehr, sehr knapp, aber trotzdem gut, nur für einen Gewinn reicht es leider nicht. Herzlichen Dank fürs Mitmachen, genieß den Abend trotzdem noch. Mach's gut.
2: Dankeschön.
0: Tschüss. Ja,

Somber und My Body Isn't Ready. Aktueller Hit in Pop der Abendshow. Wir sind in einer ganz schlimmen Strähne. Zwei Niederlagen hintereinander bei Reimlich. Das kann so nicht weitergehen. Morgen versuchen wir es wieder. What is love?

0: David Gray und Babylon. Gleich die Gruppe, die zeigt, dass die Zeit von Girl Groups nie vorbei sein wird. Flow und der aktuelle Hit Leak It.
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2: Heute Nacht ist es mal aufgelockert, mal stark bewölkt. Es bleibt meist trocken, nur vereinzelt fällt im Norden und Osten etwas Regen. Die Luft kühlt auf 13 bis 9 Grad ab. Morgen wechseln sich dichtere Wolken mit Sonnenschein am Himmel ab. Es bleibt weitgehend trocken. Im Süden ist es vor allem am Nachmittag zum Teil länger sonnig. Und gegen Abend kommt die Sonne auch sonst häufiger raus. Es werden 18 bis 25 Grad erreicht. Der Wind kommt aus nordwestlicher Richtung. Er weht schwach bis mäßig.
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3: Vorsicht auf der A49 Kassel Richtung Gießen. Im Tunnel Frankenhain steht ein defekter PKW auf dem linken Fahrstreifen. A3 Würzburg Richtung Frankfurt zwischen Hanau und Obertshausen 3 Kilometer Stau wegen Reparaturarbeiten nach einem Fahrzeugbrand. Der Verkehr wird an der Brandstelle über den Standstreifen geleitet. Die A5 Frankfurt Richtung Karlsruhe ist zwischen Heppenheim und Hemsbach wegen einer Nachtbaustelle bis Freitag täglich von 19 Uhr bis 6 Uhr morgens gesperrt. Die Umleitung führt ab Heppenheim über die U86.
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Die With A Smile, Lady Gaga und Bruno Mars. Hier ist Pop, die gemeinsame Abendshow von HR3, NDR2, SR1, WDR2, MDR Jump und SWR3. Internationale Musik aus Deutschland jetzt. Welche international erfolgreichen Bands aus Deutschland fallen euch ein? Aktuelle, die im Ausland richtig populär sind. Milky Chance aus Kassel, Giant Rooks aus Hamm. Und dann ist da noch eine, die möglicherweise im Ausland sogar populärer ist als bei uns zu Hause. Zimmer 90. Das ist der Song, mit dem sie Ende 2023 international bekannt geworden sind. What Love Is. Zimmer 90. Gegründet haben sie sich in Stuttgart. Das war im Jahr 2018. Da waren sie noch zu dritt. Inzwischen sind sie zu zweit. Joscha Becker und Finn Gronemeyer. Vor zwei Jahren schon haben sie eine ausverkaufte Europa-Tournee gespielt. Noch bevor sie überhaupt ihr erstes Album veröffentlicht haben. Das kam nämlich erst vergangenes Jahr. Und seit Freitag gibt's neue Musik von ihnen. Und die klingt so. Zimmer 90, Summer Nights.

Summer Nights ist neu von Zimmer 90, Stuttgarter Gruppe, die im Ausland sehr erfolgreich ist und auch im Moment gerade wieder viel in Europa rumkommt bei der Tour, die ab Herbst ansteht. Da gibt's Termine in Oslo, in Stockholm, Kopenhagen, in Warschau, Krakau, Prag, Wien, Mailand, in Zürich, Brüssel, Paris, Bristol, London, Leeds, Manchester, Dublin, Glasgow, Birmingham und Utrecht. Aber sie kommen auch nach Deutschland, spielen zum Beispiel ein paar Festivals diesen Sommer. Am jetzt folgenden Wochenende sind sie in Karlsruhe bei Das Fest. Es gibt einen Termin in Hamburg und in Berlin jeweils Anfang November. In München treten sie auch noch im November auf. In Stuttgart ein Heimspiel am 12. November. Das sind die Deutschland-Termine, die sie dann auch spielen. Denn ein paar Fans haben sie ja durchaus auch in Deutschland. Zimmer 90. Summer Nights ist neu. Und das ist Nelly Furtado und Manos Oliveira.

die Abendshow mit einem kleinen Service-Hinweis, falls ihr euch selbst irgendwann mal fragen solltet, ob ich wohl noch in der Lage bin, ein Auto zu fahren. Wenn ihr zu betrunken zum Pusten seid, dann seid ihr wahrscheinlich auch zu betrunken, um ein Auto zu fahren. Die Polizei in Potsdam hat jemanden, der offensichtlich nicht mehr nüchtern war, versucht, in ein Röhrchen pusten zu lassen. Hat nicht geklappt. Er war zu betrunken.

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1: 22 Uhr mit Mike Oeske. In München ist an die Opfer des Anschlags am Olympia-Einkaufszentrum vor 10 Jahren erinnert worden. Bei der Gedenkzeremonie kritisierten Angehörige, es habe zu lange gedauert, die Tat als rechtsterroristisch einzustufen. Bundespräsident Steinmeier forderte in seiner Ansprache mehr klare Kante gegen Rassismus.
2: In der Geschichte haben Deutsche mit dieser Ideologie millionenfach gemordet. Niemals, meine Damen und Herren, niemals dürfen wir uns damit abfinden, dass solches Denken in unserem Land wieder Raum gewinnt.
1: Am 22. Juli 2016 hatte ein 18-Jähriger aus rassistischen Motiven 9 Menschen erschossen und sich später selbst getötet. In der EU nimmt das Armutsrisiko zu, obwohl so viele Menschen einer bezahlten Beschäftigung nachgehen wie noch nie. Das zeigen Zahlen, die die EU-Kommission in Brüssel vorgelegt hat. Danach haben gestiegene Lebenshaltungskosten Erfolge bei der Armutsbekämpfung zunichte gemacht. Rund 95 Millionen Menschen in der EU seien armutsgefährdet, Tendenz steigend. Nach der Sicherheitspanne beim US-KI-Entwickler OpenAI zeigt sich die Bundesregierung alarmiert. Das Bundesdigitalministerium ordnet den Vorfall als Paradigmenwechsel ein. Jan Zimmermann, Berlin.
3: Ein Sprecher der Bundesregierung betonte, dass man den Vorfall sehr ernst nehme. Die Regierung setze aber bei künstlicher Intelligenz nicht nur auf strenge Regeln, sondern wolle europäische Projekte und Firmen fördern, um sich gegen mögliche Gefahren zu wappnen. Ein KI-Modell der US-Firma OpenAI hat sich während eines internen Tests Zugang zum Internet verschafft und ein anderes Unternehmen gehackt. OpenAI selbst und Experten sprechen von einem beispiellosen Cybervorfall.
1: Die EU-Kommission ist damit einverstanden, dass der US-Film- und Medienkonzern Paramount Skydance seinen Konkurrenten Warner Brothers Discovery übernimmt, knüpft die Genehmigung für Europa aber an Auflagen. So müsse sich Paramount von seinen Anteilen an der Firma UIP trennen, die Kinobetreiber mit Filmen beliefert. In diesem Bereich gäbe es eine zu hohe Konzentration. Die US-Regierung hatte die Fusion schon vor einem Monat genehmigt und anders als die EU keine Auflagen gemacht. Bei der Kaufhauskette Galeria stehen 33 der insgesamt 83 Standorte auf dem Prüfstand, darunter die in Bad Homburg und Limburg. Wie das Unternehmen mitteilte, geht es um die wirtschaftliche Tragfähigkeit jeder einzelnen Filiale. Galeria hatte mehrmals Insolvenz angemeldet und war 2024 von einer Investorengruppe übernommen worden. Das waren die Nachrichten. Das Wetter in der Nacht 13 bis 9 Grad. Morgen mal dichte Wolken, mal Sonnenschein und weitgehend trocken, 15 bis 20 Grad. Die weiteren Aussichten oft sonnig, am Freitag bis 28, am Samstag bis 32 Grad. Die Zeit 22.03 Uhr.
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4: A3 Würzburg Richtung Frankfurt zwischen Hanau und Obertshausen 3 Kilometer Stau wegen Reparaturarbeiten nach einem Fahrzeugbrand. Der Verkehr wird an der Brandstelle über den Standstreifen geleitet. Die A5 Frankfurt Richtung Karlsruhe ist zwischen Heppenheim und Hemsbach wegen einer Nachtbaustelle bis Freitag täglich von 19 Uhr bis 6 Uhr morgens gesperrt. Die Umleitung führt ab Heppenheim über die U86. A5 Frankfurt Richtung Kassel. An der Anschlussstelle Obermörlen sind die Auf- und Abfahrt wegen einer Baustelle bis 11. August gesperrt. Umleitungen sind eingerichtet.
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5: Mit Michael Reifschläg, hallo. Mit Chaka Khan und Snoop Dogg gleich. Mit einem neuen Hit. Billy Joel mit einem Klassiker. Bebe Rexha und Faithless sind dabei. Und Taylor Swift macht den Anfang jetzt mit Opa Light.
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Eine Eilmeldung aus dem Verkehrszentrum. Achtung, ein Falschfahrer auf der A49 Kassel-Gießen zwischen Neuental und Stadtallendorf Nord. Hier kommt euch ein Falschfahrer entgegen. Es ist ein Motorradfahrer, der in die falsche Richtung fährt. Bitte äußerst rechts fahren, nicht überholen auf der A49 Kassel-Gießen zwischen Neuental und Stadtallendorf Nord. Ein falschfahrender Motorradfahrer. Bitte Vorsicht in beiden Richtungen.

0: Coldplay und Feels Like I'm Falling in Love. Hallo zusammen, wir sind's. Pop, die Abendshow. Gemeinsam bei RBB 888, Bremen 4, HR3, NDR 2, SR1, WDR 2, MDR Jump und von SWR 3. Und in den Medien gibt es eine alte Regel, Kinder und Tiere gehen immer, wenn es zum Beispiel darum geht, über welche Themen man im Radio spricht. Kinder und Tiere gehen immer. Kinder dürfen um diese Zeit nicht mehr arbeiten. Die Tiere konnten nicht Nein sagen. Haut ab! Es war jetzt nicht an euch gerichtet. Haut ab! Ist eine der Schlagzeilen, eine der Tiermeldungen des Tages. Allerdings eher solche, bei denen man froh ist, dass man sie nur im Radio hört und nicht selber erlebt hat. Theresa Seiter aus unserem Team. Wir fangen mal an mit der Schlangenhaut, die eine Frau auf einem Holzstapel in ihrem Garten gefunden hat, in Brachtal im Main-Kinzig-Kreis.
1: Oh, das schüttelt mich schon wieder, wenn ich nur daran denke. Eine einheimische Schlangenart kann das nämlich nicht gewesen sein. Das wäre ja irgendwie schon unangenehm genug. Die Schlangenhaut ist zu groß und die Musterung zu auffällig.
0: Das macht die Sache ja eigentlich noch beunruhigender, wenn du weißt, die ist nicht einheimisch.
1: Ja.
0: Die
1: Polizei sagt, ein Nachbar hätte gesagt, dass deine Königspython vor einem Monat aus dem Terrarium entkommen ist,
0: ja.
1: Durchs Badezimmerfenster nach draußen abgehauen ist. Naja, wenn man jetzt eins und eins zusammenzählt, dann könnte man sagen, die Frau hat da vermutlich die Haut von der Königspython in ihrem Garten gefunden.
0: Von der Königspython, die aus dem Fenster stieg und verschwand.
1: Genau.
0: Die zweite Tiermeldung ist mir da eigentlich fast lieber. Staatsanwaltschaft in Südkorea erhebt Anklage gegen ein südkoreanisches Zwei-Sterne-Restaurant. Einfach nur, weil die da seit 5 Jahren gerne Ameisen als Topping für den Nachtisch verwenden.
1: Laut BBC hat der Restaurantbesitzer seit 2021 ungefähr 49.000 Ameisen als Topping für ein Sorbet verwendet. In Südkorea gibt es zwar 10 Insektenarten, die zum Essen erlaubt sind, Ameisen gehören aber nicht dazu. Deshalb fordert die Staatsanwaltschaft jetzt 1 Jahr Gefängnis und mehr als 10.000 Euro Strafe. Urteil soll es am 2. September dann erst geben. Und so ganz sieht der Inhaber von diesem Restaurant aber nicht ein, was er falsch gemacht haben soll. Also laut BBC hat er gesagt, ja, ich habe Ameisen serviert, aber das war doch nur ein ganz kleiner Teil von diesem 15-Gänge-Menü. Außerdem hätten sich die Gäste ja auch für ein Dessert-Topping ohne Ameisen entscheiden können.
0: Ja, Entschuldigung, ich habe ja, natürlich habe ich eine Bank überfallen, aber das war doch nur ein ganz kleiner Teil meines Raubzugs.
1: Ja.
0: Aber also wieso konnte der das überhaupt so lange machen, wenn das da verboten ist? Wir reden ja von Jahren.
1: Der Klassiker. Leute haben Bilder von ihrem Essen gemacht und das ins Internet gestellt.
0: Ach so,
1: haben dann Beamte vom Ministerium für Lebensmittel und Arzneimittelsicherheit gesehen und haben daraufhin dann angefangen zu ermitteln.
0: Das ist also das erste Mal, dass irgendjemandem was gebracht hat, dass jemand Bilder von seinem Essen gemacht hat.
1: Genau.
0: Okay, immerhin.
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noch eine Eilmeldung aus dem Verkehrszentrum. Achtung, ein Falschfahrer jetzt auch auf der A24 Berlin Richtung Hamburg zwischen Herzsprung und Pritzwalk. Auch hier kommt jetzt ein Falschfahrer entgegen. Bitte äußerst rechts fahren, nicht überholen. Auf der A24 Berlin Richtung Hamburg zwischen Herzsprung und Pritzwalk ist ein Falschfahrer unterwegs. Bitte Vorsicht in beiden Richtungen.

0: Baby Rexha und Faithless, New Religion. Ich habe auch noch eine Tiermeldung. Auf der A14 bei Ludwigslust in Mecklenburg-Vorpommern ist ein Schaf rumgelaufen. Mhm. Und zwar 1,5 Stunden ist da ein Schaf auf der Autobahn rumgelaufen. Erstmal hat er sich an der Mittelleitplanke aufgehalten, dann auf der Straße. Es hat sich beinahe ein Unfall ereignet. Es ist aber niemandem was passiert, auch das Schaf nicht. Denn die Polizei kam und hat das Schaf gefangen. Das hat eine Weile gedauert. 1,5 Stunden. Dann hatten sie es und konnten es in Sicherheit bringen. So, das ist an sich ja keine lustige Geschichte, weil das Schaf bringt sich selbst in Gefahr.
1: Die Autofahrer auch,
0: bringt,
1: ne?
0: Autofahrer in Gefahr. Die Polizisten begeben sich in Gefahr, die auf der Autobahn einem Schaf hinterherlaufen. Also eigentlich überhaupt keine lustige Geschichte. Aber wenn man sie hört, spielt sich im Kopf trotzdem immer nur folgende Musik ab.
1: Oh ja,
0: das ist doch nicht fair.

0: kennt ihr das, wenn man einen Song mal in einer anderen Version gehört hat und dann egal, ob es das Original ist, das läuft oder nicht, man hört immer noch im Kopf diese andere Version.
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0: In dem Zusammenhang, Otto Walkes hat heute Geburtstag und hat Grund zum Feiern. Glückwunsch!
2: Ja.

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2: Das ist neu von Chaka Khan und Snoop Dogg. Boogie's in my soul.
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8: Heute Nacht ist es mal aufgelockert, mal stark bewölkt. Im Süden gebietsweise auch klar. Es bleibt meist trocken. Die Luft kühlt auf 13 bis 9 Grad ab. Morgen wechseln sich dichtere Wolken mit Sonnenschein am Himmel ab. Es bleibt weitgehend trocken. Im Süden ist es vor allem am Nachmittag zum Teil länger sonnig und gegen Abend kommt die Sonne auch sonst häufiger raus. Es werden 18 bis 25 Grad erreicht. Der Wind kommt aus nordwestlicher Richtung. Er weht schwach bis mäßig.
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9: Achtung, Falschfahrer auf der A49 Kassel-Gießen. Zwischen Neuental und Stadt Allendorf Nord kommt Ihnen ein Falschfahrer, ein Motorradfahrer entgegen. Fahren Sie äußerst rechts und überholen Sie nicht. Auf der A49 Kassel-Gießen zwischen Neuental und Stadt Allendorf Nord ist ein Falschfahrer, ein Motorradfahrer unterwegs. Vorsicht in beiden Richtungen. A3 Würzburg Richtung Frankfurt zwischen Hanau und Obertshausen 3 Kilometer Stau wegen Reparaturarbeiten nach einem Fahrzeugbrand. Der Verkehr wird an der Brandstelle über den Standstreifen geleitet. A5 Frankfurt Richtung Kassel. An der Anschlussstelle Obermörlen sind die Auf- und Abfahrt wegen einer Baustelle bis 11. August gesperrt. Umleitungen sind eingerichtet.
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So Easy to Fall in Love von Olivia Dean. Eine Entwarnung aus dem Verkehrszentrum auf der A24 Berlin Richtung Hamburg. Kein Falschfahrer mehr zwischen Herzsprung und Pritzfalk. Aber auf der A49 Kassel-Gießen kommt immer noch ein Falschfahrer entgegen zwischen Neuental und Stadtallendorf Nord. Dort bitte weiter Vorsicht in beiden Richtungen.

Trio aus Norwegen, das jetzt auch bei uns erfolgreich ist. The Bowser und Magnetic. Hier ist Pop, die Abendshow. Ansonsten gibt es eine interessante Bewegung im Moment, dass die Hits gar nicht mehr so global sind, wie sie es lange Zeit waren. Gerade so die erfolgreichsten Hits in anderen Ländern spielen wiederum außerhalb der Landesgrenzen von dort keine große Rolle. Vor ein paar Wochen haben wir den Rekord von Rain Me In gefeiert von Sam Fender und Olivia Dean, den Großbritannien länger als jeder andere britische Song jemals auf Platz 1 der Charts standen und immer noch stehen. Spielt bei uns überhaupt keine Rolle. Und jetzt kommt aus den USA eine neue Bestmarke, die erreicht wird von einer Country-Sängerin namens Ella Langley und ihrem Hit Choose in Texas. Bei uns spielt keine Rolle. Aber in den USA hat er jetzt auf Platz 1 der Charts gleichgezogen mit einem internationalen Klassiker von Whitney Houston, I Will Always Love You, stand damals 14 Wochen auf Platz 1 der US-Charts. Dieser Song von Ella Langley hat diese 14 Wochen jetzt auch schon erreicht, ebenfalls damit auf einer Stufe mit Mariah Carey. Und We Belong Together. Auch noch mit ein paar anderen wie Candle in the Wind von Elton John oder Macarena von Los Del Rio. Aber unter Solistinnen, unter Frauen, ist da jetzt nur noch eine zu schlagen. Und es ist Mariah Carey. Das ist die einzige Frau, die länger an der US-Charts-Spitze stand. Und die wird sie aber wahrscheinlich auch nicht mehr einholen, weil dieser Song jedes Jahr einfach noch mal ein paar Wochen dazu bekommt. Aber Ella Langley kann ja auch noch ein paar dazu bekommen. Das hier ist immer noch seit 14 Wochen die aktuelle Nummer 1 der offiziellen amerikanischen Charts. Choose in Texas, Ella Langley.

Tschüss in Texas. Neue Rekordnummer 1 aus den USA. Auf dem Weg zur Bestmarke. Ella Langley ist das. Hier ist eine Entwarnung aus dem Verkehrszentrum auf der A49 Kassel-Gießen. Jetzt auch kein Falschfahrer mehr zwischen Neuental und Stadtallendorf-Nord. Yeah.

Schon wieder eine Eilmeldung aus dem Verkehrszentrum. Vorsicht in beiden Richtungen in Hamburg auf der B5 Bergedorfer Straße zwischen Rheinbecker Redder und Sanderdamm. Hier werfen Personen Steine von einer Brücke auf die Fahrbahn. Vorsicht in beiden Richtungen in Hamburg auf der B5 Bergedorfer Straße zwischen Rheinbecker Redder und Sanderdamm. Steinewerfer auf einer Brücke.

Die Backstreet Boys sind längst in einem Alter, in dem sie Backstreet Men heißen müssten. Vielleicht kommen sie deshalb auf ihre Deutschlandtour ausschließlich in die Stadt, in der es Altbier gibt. Ab dem 25. September spielen die Backstreet Boys alle neuen Konzerte ihrer Deutschlandtour in Düsseldorf diesen Herbst. Hier ist Pop, die Abendshow. Jetzt mit DJ Goja.

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1: 23 Uhr mit Mike Oeske. 10 Jahre nach dem rassistischen Anschlag am Münchner Olympia-Einkaufszentrum OEZ haben mehrere hundert Menschen an die 9 Todesopfer erinnert. Bei der Gedenkzeremonie sprach Bundespräsident Steinmeier den Angehörigen sein Mitgefühl aus und rief dazu auf, Konsequenzen aus solchen Taten zu ziehen. ARD-Reporterin Alisa Schröter.
2: Eine Spur rechtsextremer Taten ziehe sich durch die Geschichte der Bundesrepublik, sagte Steinmeier. Auch der Täter vom Münchner OEZ-Attentat habe seine Opfer nach rassistischen Zuschreibungen ausgewählt. Daran ändere auch die Tatsache nichts, dass der Täter selbst Migrationshintergrund hatte. Die Angehörigen forderten die Politiker auf, die Aufarbeitung des Attentats nicht als beendet zu betrachten. Unter anderem wiederholten sie ihre Forderung nach einem Untersuchungsausschuss im Landtag, um die damaligen Ermittlungsarbeiten der Behörden zu beleuchten.
1: Die Bundesnetzagentur hat die Schienenmaut für den Regionalverkehr deutlich erhöht, um insgesamt 400 Millionen Euro. Bahnunternehmen zahlen diese Entgelt, um die Schienen nutzen zu dürfen. Bisher mussten vor allem der Fern- und Güterverkehr Steigerungen hinnehmen. Nach einem Gerichtsurteil kann die Maut jetzt auch im Regionalverkehr deutlicher steigen. Verkehrsunternehmen warnen deshalb vor höheren Ticketpreisen. Bei einem Verkehrsunfall auf der B27 bei Bensheim in Südhessen sind 8 Menschen leicht verletzt worden. Laut Polizei wurden sie in Krankenhäuser gebracht. Ein 42-Jähriger war demnach mit seinem Auto auf die Gegenfahrbahn geraten und dort mit einem anderen Wagen zusammengestoßen. 2 weitere Fahrzeuge seien ebenfalls in den Unfall verwickelt gewesen. In mehreren europäischen Ländern gibt es weiter schwere Waldbrände. Auf der italienischen Insel Sizilien ist die Feuerwehr nach eigenen Angaben seit dem Wochenende zu mehr als 1000 Bränden ausgerückt. Über der Hauptstadt Palermo hing dichter Rauch. Auch rund um die spanische Hauptstadt Madrid und im Süden Frankreichs sind die Feuerwehren im Einsatz. Die Zahl der Unternehmen in Hessen ist im vergangenen Jahr um etwa 11.500 gestiegen. Das zeigt das aktuelle Gründungsbarometer, das die Industrie- und Handelskammern sowie die Handwerkskammern veröffentlicht haben. Aus der hr-Wirtschaftsredaktion Alexander Schmidt.
3: Im vergangenen Jahr sind fast 63.900 Unternehmen angemeldet worden. Das sind 5% mehr. Im selben Zeitraum sind gut 52.300 Firmen abgemeldet worden. Vor dem Hintergrund der aktuellen Wirtschaftskrise betont HIHK-Präsidentin Schoder-Steinmüller, dass viele Gründungen auch aus schwierigen Beschäftigungsperspektiven heraus entstanden seien.
1: Das waren die Nachrichten. Das Wetter in der Nacht 13 bis 9 Grad, morgen mal dichte Wolken, mal Sonnenschein und weitgehend trocken bei Höchstwerten von 15 bis 20 Grad. Die weiteren Aussichten, oft sonnig und nur lockere Wolken am Freitag bis 28, am Samstag bis 32 Grad. Die Zeit 23.03 Uhr.
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4: Vorsicht bitte auf der A5 Karlsruhe Richtung Frankfurt. Zwischen Hirschberg und Kreuz Weinheim befindet sich eine ungesicherte Unfallstelle auf dem Standstreifen. Entwarnung auf der A49 Kassel-Gießen. Kein Falschfahrer mehr zwischen Neuental und Stadt Allendorf-Nord. Vorsicht bitte auf der A661 Egelsbach Richtung Bad Homburg. Zwischen Oberursel und Oberursel-Nord ist ein Fahrradfahrer unterwegs. A3 Würzburg Richtung Frankfurt zwischen Hanau und Obertshausen 3 Kilometer Stau wegen Reparaturarbeiten nach einem Fahrzeugbrand. Der Verkehr wird an der Brandstelle über den Standstreifen geleitet.
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5: Mit Michael Reufsteck, hallo, gleich ein Hit, 3 Stars. Ihr bestimmt, von wem und in welcher Version wir heute einen bekannten Kulthit hören werden. Und wir fangen an mit Kygo, Khalid und Griffin und Save My Love.
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0: ist dieses Tor? Und wo ist diese Brücke? Oh, hallo, Entschuldigung, ich zähle gerade wie jeden Abend um diese Zeit mein Geld. Und es ist ja immer ein großer Spaß, sich darüber Gedanken zu machen, was sind das für Motive, die auf dem Geldschein drauf sind. Aber leider ist das ja längst gespoilert. Die gibt's alle nicht. Was auf unseren Euroscheinen drauf ist, sind ausgedachte Bauwerke. Nichts davon existiert wirklich. Aber das soll sich ändern, Manuela Ried aus unserem Abendshow-Team.
1: Ab morgen Nachmittag können die 350 Millionen Menschen in Europa darüber abstimmen, wie die neuen Euro-Banknoten aussehen sollen. Und das, was dann drauf abgebildet wird, das gibt's dann auch wirklich diesmal.
0: Kann man da Vorschläge einreichen? Was soll da zum Beispiel, was kann in Frage kommen?
1: Also es gibt zwei Motivserien, aus denen du auswählen kannst. Von denen soll eine dann umgesetzt werden. Bei der ersten Serie sind auf der Vorderseite berühmte europäische Persönlichkeiten drauf. Dazu gehört der Komponist Ludwig van Beethoven oder auch die Physikerin und Chemikerin Marie Curie. Und auf der Rückseite sollen dann besondere Kulturräume in Europa zu sehen sein. Also damit sind zum Beispiel Marktplätze gemeint, Theater und Parkanlagen.
0: Was ist auf der zweiten Motivserie?
1: Da sind auf der Vorderseite Flüsse und Vögel drauf, zum Beispiel der Mauersegler, der Eisvogel und auf der Rückseite dann bekannte Institutionen wie der Europäische Gerichtshof. Diese neuen Euro-Banknoten sollen ab Ende 2028 kommen. Die Farben werden sich nicht ändern und jetzt auch nicht, dass es 5-Euro-Scheine gibt und den bekannten 200er. Es ist jetzt einfach eben nur neu, dass die Dinge, die da abgebildet sind, die Motive, die dann auch wirklich existieren.
0: Aber da gibt es die Vorgaben, unter denen man auswählen kann und die nehmen keine offenen Vorschläge mehr entgegen.
1: Leider nicht. Ich
0: könnte jetzt nicht eine abgerissene Brücke aus Ludwigshafen vorschlagen oder eine noch nicht fertig gebaute Bahnhofssituation in Stuttgart.
1: Schöne Idee, aber wahrscheinlich steigen sie nicht drauf ein.
0: An der A2 gibt es auch eine Raststätte, die wird, glaube ich, jedes Jahr sauber gemacht. Also auch das wäre ein schönes...
1: Nee? Nee.
0: Und wird das Abstimmungsergebnis denn dann genauso zuverlässig umgesetzt wie vor 8 Jahren, als die EU-Bürger für die Abschaffung der Zeitumstellung gestimmt haben?
1: Wahrscheinlich bleibt das dem EZB-Rat vorgehalten, aber oh mein Gott.
0: Wie sollen unsere neuen Euroscheine aussehen? Ab morgen Nachmittag können wir auf der Internetseite der Europäischen Zentralbank möglicherweise mitbestimmen. Auf jeden Fall gibt es zwei Motivserien, aus denen ihr auswählen könnt. Aber ja, natürlich hat das letzte Wort dann wieder der Rat der Europäischen Zentralbank. Die wollen im Dezember dann darüber entscheiden.

0: Angels von Robbie Williams. Jetzt in eurer Abendshow die Möglichkeit für euch abzustimmen, welche Version von dreien eines bekannten Hits wir hören werden. Ja, bitte, Kai aus Thüringen.
1: Michael, unbedingt die Version Nummer 3. Egal, was für Lied. Wir nehmen die Version 3. Danke.
0: Ja, danke für die Sprachnachricht, Kai. Okay, Nummer 3. Ich weiß nicht, ob ich das wirklich notieren sollte. Aber schön, dass du so früh dabei warst. Wollen wir mal hören, welcher Song denn heute wirklich dran ist? Es ist ein Song, der noch gar nicht so viele Jahre auf dem Buckel hat, aber schon etliche Male gecovert wurde. Wir stellen euch heute 3 Versionen vor von Bad Guy und ihr entscheidet, welche ihr gerne in voller Länge hören möchtet. Angebot 1, Billie Eilish Pirate Baird O'Connell alias Billie Eilish. Angebot 2, Sascha alias Dick Brave.

0: Und jetzt ihr. Wir spielen die Version, die zuerst 3 Stimmen hat, in voller Länge. Und ihr entscheidet live unter 07221 2011. Hallo, wer ist denn da?
1: Ja, hallo, guten Abend, lieber Michael. Hier ist der Tommy und ich gebe dem Mann von der Sprachnachricht recht. Also, wir kennen die 3.
0: Also tatsächlich die 3. Okay, ist notiert. Vielen Dank, Tommy. Mach's gut. Hier ist Michael Reufschleck. Hallo, wer ist da?
2: Hallo, hier ist Petra.
0: Petra, für wen stimmst du?
2: Nummer 1, bitte.
0: Nummer 1. Billie Eilish ist notiert. Vielen Dank. Wer ist jetzt dran? Hallo?
3: Hallo? Hier ist der Mike. Moin.
0: Moin. Was darf sein?
3: Nummer 1 gehört.
0: Albert Nummer 1, Billie Eilish. Alles klar. Danke auch dir. Gute Fahrt. Hier ist Michael. Hallo, wer ist am Telefon? Ist da jemand?
4: Ja, Stefan.
0: Hallo, Stefan. Für wen stimmst du?
4: Die Nummer 3.
0: Nummer 3, okay, die Interrupters nochmal, die Ska-Version. Vielen Dank, dann haben wir 2 Stimmen für Billie Eilish, 2 Stimmen für die Interrupters. Vielleicht jetzt eine Entscheidung. Hallo, wer ist da?
5: Hallo, hier ist Jutta aus Kittrich.
0: Jutta,
5: ich möchte die Nummer 1.
0: Die Nummer 1, dann gewinnt Billie Eilish. Danke dir, schönen Abend, tschüss.
5: Gerne, ciao.

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3: Heute Nacht ist es mal aufgelockert, mal stark bewölkt, im Süden gebietsweise auch klar. Es bleibt meist trocken, die Luft kühlt auf 13 bis 9 Grad ab. Morgen wechseln sich dichtere Wolken mit Sonnenschein am Himmel ab. Es bleibt weitgehend trocken, es werden 18 bis 25 Grad erreicht. Der Wind kommt aus nordwestlicher Richtung, er weht schwach bis mäßig.
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4: Vorsicht bitte auf der A66 Frankfurt Richtung Wiesbaden. Zwischen Frankfurt am Main-Höchst und Ausfahrt Kelkheim befindet sich eine ungesicherte Unfallstelle. Vorsicht bitte auf der A661 Egelsbach Richtung Bad Homburg. Zwischen Frankfurt am Main-Heddernheim und Niedereschbach steht ein defekter PKW. A3 Würzburg Richtung Frankfurt zwischen Hanau und Obertshausen 3 Kilometer Stau wegen Reparaturarbeiten nach einem Fahrzeugbrand. Der Verkehr wird an der Brandstelle über den Standstreifen geleitet. Die A5 Frankfurt Richtung Karlsruhe ist zwischen Heppenheim und Hemsbach wegen einer Nachtbaustelle bis Freitag täglich von 19 Uhr bis 6 Uhr morgens gesperrt. Die Umleitung führt ab Heppenheim über die U86.
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All My Life von Purple Disco Machine. Hallo, hier ist Pop, die Abendshow. Wir sind zusammen in RBB 888, Bremen 4, HR3, NDR 2, SR1, WDR 2 und MDR Jump. Produziert von SWR 3. Und es gibt neue Musik von Vincent Weiss. Sein neuer Song heißt U. Gut, nun kommt U im Songtext vor, aber wenn das das Kriterium wäre, dann hieße jeder andere Song von ihm A. Adam.

0: bleibt. Aber hören wir Vincent Weiss doch sicherheitshalber selbst an. Warum heißt sein neuer Song U?
1: Ja, U ist ganz lustig, dass der entstanden ist im Studio, man dann immer so einen Projektnamen gibt. Vielleicht kennt man das ja aus der Arbeit, dass man, wenn man was schreibt, dass man dem ganzen Projekt erstmal so einen Arbeitstitel gibt. Und das war U, weil der Refrain einfach so anfängt und auch irgendwie man immer mit dem U als Ohrwurm aus dem Song gegangen ist. Und dann dachte ich mir, ey, ich habe die Songs jetzt auch An Wunder genannt und Musik sein, also immer so komische Single-Namen, würde ich mal sagen. Und ich dachte, mit U bringe ich das Ganze nochmal auf die Spitze. Denn ich fand, als ich ihn dann umbenannt habe, hat sich immer falsch angefühlt, weil ich auch mit meiner Band, wenn wir die geprobt haben, immer über U gesprochen habe. Und deswegen habe ich auch beim Konzerten dann die Fans gefragt, die vor der Bühne standen, und meinte so, ey, ihr könnt mitentscheiden, wie der Song heißt. Und alle haben U gesagt. Dann habe ich gesagt, alles klar, dann bleibt's bei U.
0: Das erklärt's natürlich. Ich wünsche nur, er hätte es etwas ausführlicher erläutert. Aber vielleicht hat das ja auch mit dem Inhalt des Songs zu tun.
1: Ja, in U geht's natürlich um eine Person im Leben, mit der sich das Leben wie U anfühlt. Also wenn man den Song U hört, dann ist das hoffentlich für alle ein sehr positiver und ja-sagender Song. Und jeder hat, glaube ich, im Leben Menschen in seinem Umfeld, egal ob Partner, Partnerin, Familie, Freunde, Geschwister, mit denen sich das Leben so anfühlt wie U. Und ich hoffe, dass der ganze Sommer sich für alle, die den Song hören, anfühlt wie U und dass er ihnen ein bisschen Positivität und Lächeln ins Gesicht zaubern kann.
0: Hört sich an wie U. Hier ist Vincent Weiss, neu, mit 3 U und 2 H. U.

0: auch Keisha Cole, aber das hat er ja selbst gesagt. When you gonna give it up to me? Hier ist Pop, die Abendshow. Benedikt Mittmannsgruber kommt jetzt, österreichischer Comedian, Markenzeichen, Schnauzbart und Norwegerpulli. Und natürlich sein Faible für Drehtüren.
1: War von euch schon mal irgendwer in so einem Einkaufszentrum? Kennt ihr beim Eingang die Drehtüren, die sie so tragen? Cool. Mir haben Drehtüren als kleines Kind immer total überfordert. Ich habe nie verstanden, warum man nicht einfach einen Eingang baut und daneben einen Ausgang. Das hat meine Kindheit um so viel einfacher gemacht.

Gold von Loy in Pop. Eure Abendshow mit Michael Rolf Steck. Danke fürs Zuhören. Gleich die Pop-Nacht mit Ben Streubel. Bei uns gab es heute leider wieder ein paar Themen, die noch übrig sind. Wir sind nicht mehr zu allem gekommen, was wir noch vorhatten. Wir hatten noch geplant eine Statistik. Wenn sich Lokalpolitiker und Wirtschaftsexperten treffen, wie viele Anwesende bleiben nüchtern? Dann aus der Musikwissenschaft die Frage, wie geeignet ist eine Kopfstimme für den hohen C? Dann sollte ich meinen hohen C mal untersuchen lassen. Und eure regionalen Termine für eine kostenlose Schutzimpfung gegen Schluckauf. KI unterstützt. Naja, vielleicht beim nächsten Mal. Gute Nacht.

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1: 0 Uhr mit Mike Oeske. In München ist an die Opfer des Anschlags am Olympia-Einkaufszentrum vor 10 Jahren erinnert worden. Bei der Gedenkzeremonie kritisierten Angehörige, es habe zu lange gedauert, die Tat als rechtsterroristisch einzustufen. Bundespräsident Steinmeier forderte in seiner Ansprache mehr klare Kante gegen Rassismus.
2: In der Geschichte haben Deutsche mit dieser Ideologie millionenfach gemordet. Niemals, meine Damen und Herren, niemals dürfen wir uns damit abfinden, dass solches Denken in unserem Land wieder Raum gewinnt.
1: Am 22. Juli 2016 hatte ein 18-Jähriger aus rassistischen Motiven 9 Menschen erschossen und sich später selbst getötet. Die US-Regierung will Saudi-Arabien dabei helfen, ein ziviles Atomprogramm aufzubauen. Die Energieminister beider Länder haben dazu in Washington ein Abkommen unterzeichnet. Der US-Minister betonte, es sei auch vereinbart worden, dass Saudi-Arabien keine Atomwaffen herstellen dürfe. Im US-Parlament gibt es jedoch Kritik an dem Abkommen. Viele Abgeordnete verweisen auf die instabile Lage im Nahen Osten. Nach der Sicherheitspanne beim US-KI-Entwickler OpenAI zeigt sich die Bundesregierung alarmiert. Das Bundesdigitalministerium ordnet den Vorfall als Paradigmenwechsel ein. Jan Zimmermann, Berlin.
3: Ein Sprecher der Bundesregierung betonte, dass man den Vorfall sehr ernst nehme. Die Regierung setze aber bei künstlicher Intelligenz nicht nur auf strenge Regeln, sondern wolle europäische Projekte und Firmen fördern, um sich gegen mögliche Gefahren zu wappnen. Ein KI-Modell der US-Firma OpenAI hat sich während eines internen Tests Zugang zum Internet verschafft und ein anderes Unternehmen gehackt. OpenAI selbst und Experten sprechen von einem beispiellosen Cybervorfall.
1: Zahl der Unternehmen in Hessen gestiegen. Das aktuelle Gründungsbarometer der Industrie- und Handelskammern sowie der Handwerkskammern listet für das vergangene Jahr etwa 11.500 Firmen mehr auf als 2024. Demnach wurden fast 64.000 Unternehmen angemeldet und mehr als 52.000 abgemeldet. Die Zahl der Neugründungen lag auch daran, dass es wegen der schwierigen Wirtschaftslage weniger Stellen gab. Bei der Kanuslalom-WM in den USA haben die deutschen Männer im Teamwettbewerb die Bronzemedaille geholt. Gold ging nach Großbritannien, Silber nach Frankreich. Die deutschen Frauen kamen nur auf Rang 7. Die Goldmedaille holte das US-Team. Das waren die Nachrichten. Das Wetter in der Nacht 13 bis 9 Grad und vereinzelt im Norden und Osten Hessens etwas Regen. Tagsüber mal dicht bewölkt, mal sonnig, 15 bis 20 Grad. Die weiteren Aussichten: oft sonnig und nur lockere Wolken, am Freitag bis 28, am Samstag bis 32 Grad. Die Zeit, es wird jetzt 0.03 Uhr.
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4: Vorsicht bitte auf der A5 Frankfurt Richtung Kassel. Zwischen Alsfeld-Ost und Hattenbacher Dreieck steht ein defektes Fahrzeug und es sind Personen auf der Fahrbahn. Vorsicht bitte auf der A6 Mannheim Richtung Heilbronn in Kreuzwalldorf in der Überleitung zur A5. Richtung Karlsruhe steht ein unbeleuchtetes Fahrzeug. Vorsicht bitte auf der A66 Frankfurt Richtung Wiesbaden. Zwischen Frankfurt am Main-Höchst und Ausfahrt Kelkheim befindet sich eine ungesicherte Unfallstelle. A3 Würzburg Richtung Frankfurt zwischen Hanau und Obertshausen 3 Kilometer Stau wegen Reparaturarbeiten nach einem Fahrzeugbrand. Der Verkehr wird an der Brandstelle über den Standstreifen geleitet. Die A5 Frankfurt Richtung Karlsruhe ist zwischen Heppenheim und Hemsbach wegen einer Nachtbaustelle bis Freitag täglich von 19 Uhr bis 6 Uhr morgens gesperrt. Die Umleitung führt ab Heppenheim über die U86. A5 Frankfurt Richtung Kassel. An der Anschlussstelle Obermörlen sind die Auf- und Abfahrt wegen einer Baustelle bis 11. August gesperrt. Umleitungen sind eingerichtet.
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5: Mit Ben Stäubel, da sind wir wieder zusammen. Ich kann es mir noch gar nicht vorstellen, dass dass schon wieder ein Tag rum ist oder eine Nacht. Na gut, also die nächsten 5 Stunden machen wir sonst ja ordentlich gemütlich.
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Serious King. Hier ist die Popnacht. Oh, es ist 11 Minuten nach Mitternacht. So lange sind wir schon hier zusammen in diesem 23.07. Fühlt er sich gut an, dieser Tag? Ja, ich würde sagen schon. Es ist ja auch der internationale Tag der Erfrischungen. Und jeder Mensch braucht Erfrischungen. Da zählen ja dann solche tollen Sachen dazu, wie an erster Stelle Wasser. Das ist natürlich unangefochten die Nummer 1 der Erfrischungen. Dann kommen aber schon gleich Limonaden, Colas mit den ganzen Zuckerinhalten. Also wie viel Zucker ist so in einer Cola drin zum Beispiel? Ich glaube 40 Würfel Zucker auf einem Liter, was man auch sich direkt einmal reinzieht. Man spürt es dann, wenn man davon so einen Liter getrunken hat als Erfrischung, schon an der rechten Brust. Die nimmt, glaube ich, als erstes zu. Habe ich immer bei mir den Eindruck. Kann auch sein, dass es hinten irgendwie ist, am Rücken an irgendeiner Stelle. Muss ich nochmal untersuchen. Eis kommt auch dann schnell als auf dritter Stelle mit Schokosoße. Wird sehr gerne genommen. Schokosoße kann man auch für verschiedenes anderes verwenden. Auch Nuss-Nougat-Creme. Habe ich kürzlich mal gelesen, dass das funktioniert als Sonnenschutzmilch, als Ersatz dafür. Also wenn man sich mit Schoko-Nougat-Creme einseift oder eincremt, dann hat man den Schutzfaktor 9,5. Was ja auch schon mal gar nicht so schlecht ist. Wenn das zu wenig ist, wenn man also so komplett eingecremt mit Schokoladensoße am Strand liegt, kann ich mir vorstellen, dass aber schnell jemand auf einem drauf liegt und dann dadurch schon der Sonnenschutzfaktor wieder erhöht wird. Probiert es wegen mir heute Nacht auch mal aus. Ne? Sieht bestimmt gut aus.

My Soul, das ist der neue Hit gewesen von Bruno Mars, den wir gehört haben hier in der Popnacht. 0:19, Vorsicht auf der A24 Berlin Richtung Hamburg, da steht ein Fahrzeug ohne Licht zwischen Raststätte Gudo Nord und Gudo. Und gleich nach diesem kultischen Song von Sting spielen wir. Wer steckt hinter der kultigen Gitarre?

0: If I ever lose my faith in you, Stinge der Popnacht.
1: Jetzt habe ich ein Rätsel für euch, das wird ein bisschen lauter werden hier.
2: Ja, ist ja gut. Wie steht schon in der Bibel drin? An der Gitarre sollt ihr ihn erkennen. Und es geht um eine Gitarre, die gespielt wird von einem Geburtstagskind. Vielleicht hört ihr ihn auch sofort raus. Dann 07221 2011 und holt euch ein Popnacht-Package. Da ist ja diese Gitarre schon. Aber wer spielt sie? Der hat heute Geburtstag, dieser Mensch hier. An der Gitarre sollt ihr ihn erkennen. Wer das Geburtstagskind erkannt hat. Hier ist die Popnacht.

0: Sack Without You. Kelly Clarkson, es ist 0.30 Uhr.
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2: Heute wechseln sich dichtere Wolken mit Sonnenschein am Himmel ab. Es bleibt weitgehend trocken. Es werden 18 bis 25 Grad erreicht. Der Wind kommt aus nordwestlicher Richtung. Er weht schwach bis mäßig. Morgen oft sonnig oder nur locker bewölkt und trocken. Im Norden mitunter wolkiger. Auch am Samstag oft Sonnenschein und meist nur lockere Wolken.
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3: Vorsicht bitte auf der A6 Mannheim Richtung Heilbronn im Kreuz Walldorf in der Überleitung zur A5. Richtung Karlsruhe steht ein unbeleuchtetes Fahrzeug. A3 Würzburg Richtung Frankfurt zwischen Hanau und Obertshausen 3 Kilometer Stau wegen Reparaturarbeiten nach einem Fahrzeugbrand. Der Verkehr wird an der Brandstelle über den Standstreifen geleitet. Die A5 Frankfurt Richtung Karlsruhe ist zwischen Heppenheim und Hemsbach wegen einer Nachtbaustelle bis Freitag täglich von 19 Uhr bis 6 Uhr morgens gesperrt. Die Umleitung führt ab Heppenheim über die U86. A5 Frankfurt Richtung Kassel. An der Anschlussstelle Obermörlen sind die Auf- und Abfahrt wegen einer Baustelle bis 11. August gesperrt. Umleitungen sind eingerichtet.
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0: Und die am meisten unterschätzte Höchsttemperatur heute in Sachsen, in Oberpöbel. Da werden es 20 Grad. Hier ist die Popnacht. Mein Name Ben Streubel.

0: Pinky hier in der Popnacht. Jetzt wird's heftig. An der Gitarre sollt ihr ihn erkennen, das biblische Gewinnspiel. Es gibt einen bekannten Gitarristen, der heute Geburtstag feiert und hier spielt er, mit dem ihr sagen könnt, wer das ist. Dann holt ihr euch ein Popnacht-Package ab, das erste für diese Show. Judith aus Telgte, guten Morgen, Judith.
1: Ja, guten Morgen.
0: Und wen hörst du denn da raus?
1: Ich habe rausgehört, der ist von Guns N' Roses, der heute 60 wird.
0: Ich glaube, er wird 61.
1: 61?
0: Ja. So, das ist er. So ist es. Da hast du dir ein Popnacht-Package mal locker hier abgestaubt. Und du packst gerade Koffer, Taschen, alles mögliche für deine Kiddies. Die machen mal zwei Wochen Urlaub nur mit dem Vater der Kinder.
1: Ne? Genau.
0: Du bleibst
1: dann
0: zu Hause.
1: Dann habe ich hier sturmfreie Rude.
0: Wo geht's denn hin für die Kinder?
1: Nach Österreich.
0: Und was hast du da eingepackt, was nicht fehlen darf?
1: Oh, ich habe 1000 Sachen eingepackt.
0: Ja, aber dann fängt man wieder von vorne an, weil man denkt, man vergisst was, ne? Und dann fragt das Kind, ach, hast du auch mal einen Teddy? Ne? Wie alt sind denn die
1: so
0: Kinder?
1: Ist das. Ah, die sind schon ein bisschen größer, 11 und 15.
0: Ja, da nehmen die keinen Teddy mehr mit, oder? Ich habe bis zum 17. habe ich Teddys mitgenommen, deswegen kann ich nicht so genau sagen, ne? Aber du hast ja gelernt.
1: Ich glaube, ich darf es jetzt nicht öffentlich sagen, aber ja. Ich habe da so einen Teddy noch gesehen.
0: Auch du auch noch? Für dich? Ja?
1: Nein.
0: Was machst du denn mit deiner sturmfreien Zeit?
1: Ach, ich arbeite und ich hoffe, dass gutes Wetter wird.
0: Ja.
1: Und dass ich noch ein paar Mal im Tabak kann.
0: Ein was? Im Tabakladen, habe ich verstanden?
1: Im Freibad.
0: Ach, Freibad, ich habe so gedacht, ich habe Tabakladen verstanden. Was macht sie denn? Also, da ist alles in Ordnung, natürlich. Man muss sich ja einen Plan machen. Wenn du mal zwei Wochen wirklich sturmfrei hast, denke ich mal, sollte man die Zeit auch nutzen für alles das, was man sonst nicht machen kann. Ich wünsche dir auf jeden Fall jetzt eine gute Zeit heute Nacht beim Packen der Koffer für die Kinder. Und ich schicke dir ein schönes Paketchen zu. Bis bald.
1: Super, danke.

Giant Rules und Wanted Back. Wir bleiben mal so ein bisschen dynamisch im Groove von Giant Rooks. Gehen wir rüber zu Wir sind Helden. Auch was Kultisches. Vorsicht auf der A59 noch. Bonn-Köln, da sind Menschen auf der Fahrbahn. Zwischen Flughafen und Dreieckports Menschen auf der Autobahn. Hier ist die Popnacht.

0: Bitte gib mir nur ein Wort. Da werden sich jetzt die vielen Menschen auf dem Highway, auf dem Fred Schwanewede unterwegs ist, gewundert haben, dass da ein deutscher Hit so laut zu hören ist. In seinem LKW ist er unterwegs nach New York City. Guten Morgen, Fred.
1: Guten Morgen oder für mich guten Abend, Benny Bär.
0: Ja, wir machen mal
1: guten Abend, ARD Popnacht.
0: Einen Zeitvergleich machen wir mal. Bei uns ist es 0.50 Uhr, 18.50 Uhr unserer Zeit zurück ist es bei dir. Wo bist du denn ganz genau?
1: Yep. Ich bin kurz vor New York City und gehe jetzt auf die Umgehungsautobahn.
0: Ja, das ist aber schön. Du hast auch was geladen, was wir alle gebrauchen können heute, nämlich Pommes frites. Wie viel Pommes frites hast du auf deinem LKW?
1: Oh, runde 20 Tonnen.
0: 20 Tonnen Pommes frites, da kann man ordentlich frittieren, da brauchen wir das passende Fett noch dazu. Da fährt wahrscheinlich der LKW hinter dir und dann geht's zu einem Fastfood-Restaurant. Wo bringst du das hin?
1: Ich bringe es zu einem großen Warehouse von einer bekannten Fastfood-Kette.
0: Okay, gut. Dann wirst du hoffentlich auch ordentlich begrüßt mit einem Feuerwerk. Sind die Menschen, wenn du da so vorbeikommst dann mit den vielen Dingen, die du belieferst, auch sehr freundlich, sagen die, ey Fred, alles klar oder so. Wie ist denn der Umgang untereinander da?
1: Kommt ganz darauf an, wo du bist. Ob du in Florida bist, ob du mehr hier oben Ostküste bist. Ostküste sind alle ein bisschen knurzig.
0: Ja, also ich meine, das kennst du ja aus dem Westerwald, wo du herkommst.
1: Oh ja.
0: Ja, also würdest du sagen, Ostküste und Westerwald haben was gemeinsam?
1: Kommt drauf an.
0: Wir freuen uns auch, wenn du wieder zurückkommst irgendwann. Ne? Ist das geplant oder bleibst du für immer in Kanada und USA?
1: Nein, ich bin vor 19 Jahren bin ich nach Kanada ausgewandert. Ich habe mein Häuschen hier, ich habe meinen LKW, meine Zugmaschine, ich habe meine Lebensgefährtin, wir haben die ganzen Dackel.
0: Ja.
1: Also von daher,
0: also alles, was man zum Leben braucht. Zugmaschine, Dackel und Frau.
1: Genau.
0: Na, wunderbar. Dann mach so weiter, freu dich des Lebens und dreh schön auf. Ja?
1: Jo.

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1: Um 1 Uhr mit Marc Geißler. 10 Jahre nach dem rassistisch motivierten Anschlag am Münchner Olympia-Einkaufszentrum hat die Stadt am Abend der Opfer gedacht. Am 22. Juli 2016 hatte ein 18-Jähriger dort 9 Menschen erschossen und weitere verletzt. Aus München, Alisa Schröter.
2: Bundespräsident Frank-Walter Steinmeier sprach den Angehörigen sein Mitgefühl aus und setzte das Münchner Attentat in den Kontext anderer rechtsterroristischer Anschläge, wie jener in Hanau, Halle und Solingen. Auch der Täter vom Münchner OEZ-Attentat habe seine Opfer nach rassistischen Zuschreibungen ausgewählt. Daran ändere auch die Tatsache nichts, dass der Täter selbst Migrationshintergrund hatte. Die Angehörigen forderten die Politiker auf, die Aufarbeitung des Attentats nicht als beendet zu betrachten. Unter anderem wiederholten sie ihre Forderung nach einem Untersuchungsausschuss im Landtag, um die damaligen Ermittlungsarbeiten der Behörden zu beleuchten.
1: Porsche will nach übereinstimmenden Medienberichten weitere 5000 Stellen streichen. Im Gegenzug soll es eine Beschäftigungsgarantie für die verbleibenden Arbeitsplätze bis Ende 2035 geben. Bei Porsche waren schon im vergangenen Jahr in einer ersten Sparrunde knapp 4000 Arbeitsplätze weggefallen. Ein mutmaßlicher Komplize des US-Sexualstraftäters Jeffrey Epstein ist tot. Die Polizei hat den Franzosen Daniel Ciat in dessen Wohnung bei Paris gefunden. Er steht im Verdacht, Epstein zahlreiche Mädchen zugeführt zu haben. Aus Paris, ARD-Korrespondent Kai Rienecker.
3: Mehrere Anzeigen werfen Ciat Vergewaltigung und Menschenhandel vor. Er selbst hat das in französischen Medieninterviews stets bestritten. Ciat bezeichnete sich als Model-Scout, doch die Indizien gegen Ciat sind erdrückend. Nach ARD-Recherchen erscheint sein Name 1800 Mal in den Epstein-Akten. In zahlreichen Botschaften preist er junge Mädchen und Frauen an, schickt Fotos von ihnen und schlägt Epstein Treffen vor. Insgesamt soll Ciat zwischen 2005 und 2019 Fotos von mindestens 52 Frauen geschickt haben. Das Alter lag zumeist zwischen 18 und 23 Jahren.
1: Fast 30 Jahre lang waren Brücken, Tore und Fenster das typische Bild auf den Euroscheinen. Doch das wird sich bald ändern. Die nächste Banknotenserie bekommt neue Themen. Zur Auswahl stehen unter anderem europäische Persönlichkeiten, Flüsse, Vögel oder europäische Institutionen. Ein Auswahlgremium hat aus tausenden Ideen 10 Entwürfe ausgewählt. Ab heute Nachmittag kann man auf der Internetseite der EZB mitentscheiden, welche Motivserie sich durchsetzen soll. Bis die neuen Scheine in den Geldbeuteln landen, dauert es aber noch. Die Einführung ist Ende 2028 geplant. Das Wetter heute Nacht ist es in Deutschland teilweise klar. Ab und zu sind auch ein paar Wolken dabei. Es wird kühl bei bis zu 8 Grad. Tagsüber dann viel Sonne, vor allem an der Ostsee und am Oberrhein. Dazu angenehm warm bei 18 bis 27 Grad. Und noch die Zeit, es ist gleich 1.03 Uhr.
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4: Vorsicht bitte auf der A5 Darmstadt Richtung Heidelberg. Im Kreuz Heidelberg in der Überleitung zur A656 Richtung Mannheim steht ein defekter PKW. Die A5 Frankfurt Richtung Karlsruhe ist zwischen Heppenheim und Hemsbach wegen einer Nachtbaustelle bis Freitag täglich von 19 Uhr bis 6 Uhr morgens gesperrt. Die Umleitung führt ab Heppenheim über die U86. A5 Frankfurt Richtung Kassel. An der Anschlussstelle Obermörlen sind die Auf- und Abfahrt wegen einer Baustelle bis 11. August gesperrt. Umleitungen sind eingerichtet. Vorsicht bitte auf der A6 Mannheim Richtung Heilbronn im Kreuz Walldorf in der Überleitung zur A5. Richtung Karlsruhe steht ein unbeleuchtetes Fahrzeug.
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5: Mit Ben Sträubel. Es wird laut in 7 Minuten. Dann stellen wir mal die Lenkradklopfer-Vorschläge vor, nämlich die lautesten Hits dieser Show. Ich sammle die Vorschläge jetzt mal ein von euch unter 07221 2011. Welchen Hit würdet ihr gerne lauter hören als alle anderen Songs? 07221 2011.
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0: Blink 182, hier ist die Popnacht.
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0: Heute Nacht die Vorschläge aus Nordrhein-Westfalen und Thüringen. Markus aus Bonn, guten Morgen.
2: Guten Morgen, Ben.
0: Und du machst ordentlich Dampf im wahrsten Sinne. Du grillst auf dem Balkon, weil du Ärger hast mit deiner Nachbarin. Erzähl, was passiert?
2: Ja, ich grill, die beschwert sich immer, das stinkt hier immer da irgendwie. Die ist so eine Vegetarierin.
0: Na ja, gut, aber es ist ja auch diese Zeit, wenn sie das dann in ihr Schlafzimmer zieht, verständlich, dass man sich da mal aufregt, ne?
2: Ja, aber ich habe jetzt gedacht, jetzt machst du mal Spiegeleier und überrasche ich sie da morgen zum Frühstück.
0: Spiegeleier?
2: Ja.
0: Aber also nur Spiegelei, du grillst nur Spiegelei, nichts, keine Burger, irgendwas.
2: Nee.
0: Und wenn du das ihr dann vor die Tür stellst, dann ist das aber doch in einem Zustand morgen früh, dass sie keinen Bock da drauf hat.
2: Oh, Spieglein an der Wand, sag ich nur.
0: Ach so, na gut, du hast ja ausgesucht von Berlin, like Flames.

0: Vorschlag Nummer 1 für den Spiegelei-grillenden Markus in Bonn. Und Kai hat schon darüber gedacht im Hintergrund. Ich habe es gehört, ne? Kai hat immer noch.
1: Ja, das ist eine schöne Geschichte mit den Spiegeleiern.
0: Siehst du mal, du hättest auch gerne jetzt Spiegeleier. Du hast die 4413. Nachtschicht, hast du geschrieben heute.
1: Yep.
0: Hast du die alle hintereinander gehabt, diese Nachtschichten? Oder war da auch mal so?
1: Nee, ich habe schon immer mal ein bisschen Wochenende, aber so 23 Jahre habe ich da jetzt für gebraucht.
0: Krass.
1: In einem und demselben Hotel. Das ist ja das Besondere.
0: Hat das einen Grund, dass du besonders gerne nachts arbeitest oder weil man dich fertig machen will als Chef?
1: Ach nee, ich finde es einfach wichtig, weil Hotel sicheren und friedlichen Schlaf garantieren ist eigentlich eine schöne, dankbare Aufgabe.
0: Du liebst es auch. Hast du irgendwann mal vor, Schluss zu machen mit Nachtschichten? Hast du so ein Limit?
1: Bei der 4444, das soll es dann gewesen sein. Also ich sehe schon die Ziellinie.
0: Werden wir gemeinsam erleben, glaube ich. So, das ist ja
1: und
0: krass.
1: Dann mache ich große Party auf Bora Bora. Du bist eingeladen. Musst nur sehen, wie du rüberkommst.
0: Hast du genug Geld zurückgelegt?
1: Ich habe ein bisschen was weggespart.
0: Wie viel?
1: Nachzulagen.
0: Wie viel hast du zurückgelegt?
1: 16.000.
0: Das reicht aber nicht für ein Private Jet für mich.
1: Oh, für 3 Monate für mich. Und dann, ich meine, du kriegst dann einen Cocktail ausgegeben. Nein, wie du hinkommst, musst du sehen. Ne?
0: Du hast dir ausgesucht von Stromae à London. Diese beiden Songs, die gegeneinander antreten. Hallo Rondance, Stromae gegen Berlin Like Flames. Ihr entscheidet das in Deutschland, welchen Song sollen wir lauter spielen als alle anderen Hits. Den Lenkradklopfer suchen wir 07221 2011. Markus und Kai, danke für die Vorschläge und euch eine gute Nacht. Tschüss.

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2: Die Vorschläge heute Nacht aus Nordrhein-Westfalen und Thüringen. Magus aus Bonn war für Berlin Like Flames. Na, na, na, na, na, na, na, na. Und Thüringen vertreten durch Kai aus Ilmenau. Der hätte gerne Laurent Dance von Stromae gehört. Noch ein bisschen lauter, als es eben hier gespielt wird. Ach ja, hin und her ging's und die Entscheidung ist gefallen. Mit 61% aller Anrufer für Berlin.

0: Na. Es ist jetzt 1.23 Uhr. Vorsicht bitte auf der B50 Bernkastel-Kues Richtung Rheinböllen. Da liegt ein Tier auf der Fahrbahn zwischen Sohren und Niederkostenz. Und eine ungesicherte Unfallstelle ist der Grund. Ihr fahrt da vorsichtig. Habt ihr was gesehen, das nicht auf die Straße gehört? Gerne eine WhatsApp schicken. Wir warnen dann andere. Dafür sind wir hier Therapiekreis unter 07221 2011. Der neue Hit von Ellie Goulding, jetzt in der Popnacht. Black Prada Dress.
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0: Sugar. Es ist 1.30 Uhr.
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4: Heute wechseln sich dichtere Wolken mit Sonnenschein am Himmel ab. Es bleibt weitgehend trocken. Im Süden ist es vor allem am Nachmittag zum Teil länger sonnig. Und gegen Abend kommt die Sonne auch sonst häufiger raus. Es werden 18 bis 25 Grad erreicht. Der Wind kommt aus nordwestlicher Richtung. Er weht schwach bis mäßig, morgen oft sonnig oder nur locker bewölkt und trocken. Im Norden mitunter wolkiger. Auch am Samstag oft Sonnenschein und meist nur lockere Wolken. Dazu trocken. Am Sonntag wechselhaftes Wetter.
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5: Die A5. Frankfurt Richtung Karlsruhe ist zwischen Heppenheim und Hemsbach wegen einer Nachtbaustelle bis Freitag täglich von 19 Uhr bis 6 Uhr morgens gesperrt. Die Umleitung führt ab Heppenheim über die U86. A5. Frankfurt Richtung Kassel. An der Anschlussstelle Obermörlen sind die Auf- und Abfahrt wegen einer Baustelle bis 11. August gesperrt. Umleitungen sind eingerichtet. Vorsicht bitte auf der A6 Mannheim Richtung Heilbronn im Kreuz Walldorf in der Überleitung zur A5. Richtung Karlsruhe steht ein unbeleuchtetes Fahrzeug.
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0: Und die am meisten unterschätzte Höchsttemperatur heute in Hessen, in Ermeteis, werden es nur 18 Grad. Hier ist die Popnacht. Mein Name Ben Streubel und das ist Dascha mit Austin.

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1: Revolverheld in der Popnacht. Da lässt jemand das Licht an, da würde mir schon wieder Angst und Bange. Ne? Wenn da so ein Stalker wäre, der das Licht anlässt, extra für mich. Nein, nein, nein. Also, gleich wird es lustig werden. Wer noch nichts zu lachen hatte in dieser Show, eine Stunde, 39 Minuten, ist sie schon jung. Aber noch nichts Lustiges dabei war. Es kann ja sein, dann haben wir gleich Comedians, die können das, die sind dafür hochbezahlt. Luxan Wunder ist eine Comedy-Truppe, da ist ein anderer dabei, der heißt Wolfgang. Und Wolfgang erklärt uns ein bisschen die Welt. Er kann die Probleme ein bisschen erörtern, besser als ich das kann. Und vor allen Dingen kann er es auch lösen. Wenn er es nicht löst und wenn es nicht lustig ist, also zweimal Minus, dann bekommt ihr natürlich Geld zurück in dieser Show. Gleich geht's um das Trinkwasser auf diesem Planeten. Nach Martin Garrix und Ed Sheeran, Repeat It in der Popnacht.

0: Es ist jetzt 1.42 Uhr. Eine Gefahrenstelle von der A14 Schwerin in Richtung Wittenberge zwischen Groß-Warnow und Karstädt. Da steht ein defektes Fahrzeug. Da liegt auch ein Reifen auf der Fahrbahn. Luxan Wunder rettet die Welt. Und wer kennt nicht Wolfgang?
1: Ich bin der Wolfgang. Für die, die mich nicht kennen, ich bin der Wolfgang. Ich bin Denker, Philosoph. Und in erster Linie bin ich aber Erfinder. Ich mache mir halt so Gedanken, was es für Probleme gibt auf der Welt und wie man sie lösen kann. Erstes Problem, die Erde ist zu 75% aus Wasser. Und trotzdem gibt es jeden Tag überall auf der Welt Trinkwassernot. Warum? Weil von den 75% Wasser sind 90% Meerwasser. Also Salzwasser und damit für den Menschen ungenießbar. Und trotzdem passiert es überall auf der Welt jeden Tag, dass Leute Nudeln kochen und gutes Trinkwasser versalzen. Also habe ich mir gedacht, dieses Problem gehe ich an. Erstes Produkt, Noodle Water Cooking Water. Direkt aus dem Ozean, so, also geht man halt her. Ne, wenn man Nudeln kocht, nimmt man einen Topf, macht Nudel rein, Noodle Water Cooking Water drüber. Und nicht nur, dass man nicht gutes Trinkwasser nicht versalzt, sondern dieses Meerwasser, das wird gekocht, das Salz bleibt an den Nudeln hängen, man isst es, verdaut es weg und das übliche Wasser ist weniger salzig. Und so wird mal für mal Portion Nudel für Portion Nudel das Meerwasser entsalzen. Und wenn alle mitmachen, haben wir das Problem bald gelöst.

0: Ray, hier ist die Popnacht-Zeitvergleich. Bei uns in Deutschland ist es 1.52 Uhr und in Silicon Valley, that's in USA, 16.52 Uhr unserer Zeit zurück. Katharina, die ist wahrscheinlich gerade von der Arbeit gekommen. Oder was machst du gerade?
1: Ich räume Kartons aus, weil wir sind umgezogen und ich muss halt Kartons auspacken.
0: Aber ist doch schön. Ist denn der Umzug eine Verbesserung oder wird es kleiner?
1: Ja.
0: Größer.
1: Wir sind größer geworden und billiger.
0: Das ist aber schön. Wo geht denn das noch in den USA? Größer und billiger?
1: Ja.
0: Okay.
1: Ja, und muss noch 2 Jahre warten auf das Haus.
0: Ja, und das ist dann euer eigenes?
1: Nee. Haben wir gemietet, aber das ist okay so.
0: Und was ist das Schöne an dem neuen Haus? Auf was freust du dich am meisten?
1: Ich freue mich am meisten auf die Nachbarschaft, weil es wieder die alte Nachbarschaft ist, da wo wir vor 2 Jahren weggezogen sind. Und wir sind ganz nah von unseren Freunden. Wir können da sozusagen hinlaufen, wieder zurücklaufen. Wir können einkaufen laufen und wir haben keine Autobahn mehr neben uns. Also es ist
0: Warum seid ihr überhaupt weggezogen vor 2 Jahren?
1: Wir hatten 14 Jahre lang ein Haus gemietet und die Vermieter wollten wieder zurück in ihr Haus.
0: Eigenbedarf.
1: Ja, die waren sehr, ja genau.
0: Gibt es
1: genau.
0: Auch in den USA Eigenbedarf, sowas? Na ja. Gut, und dann habt ihr lange gewartet, ihr habt geguckt und irgendjemand hat dann mal angerufen und gesagt, jetzt ist was frei geworden und dann kommt ihr. Aber das ist doch schön, da gibt es eine große Party, wenn alles fertig ist. Wie lange geht noch der Umzug jetzt? Wann glaubst du, ist alles eingerichtet?
1: Ich hoffe mal, dass es nicht mehr 2 Jahre dauert, bis wir hier eingerichtet sind. Wir machen das langsam. Wir wollen ja für jedes Teil den perfekten Platz finden. Aber die Lautsprecher hängen schon an der Wand. Der Fernseher steht und das Radio ist an. Und ja ich höre euch die ganze Zeit, den ganzen Tag.
0: Es gibt ja nur beim Einzug oder bei der Neugestaltung eines Hauses die Möglichkeit, für sich einen Freiraum zu schaffen. Danach ist ja vorbei, weißt du. Da werden ja da die Pfründe verteilt sozusagen. Hast du denn dir einen Raum gesichert, wo nur du rein darfst? Deinen Privat-Katharina-Raum?
1: Ja.
0: Das ist gut.
1: Ja, ich hab mein Office und mein Mann hat das erste Mal in unserer gesamten gemeinsamen Zeit über 25 Jahre
0: den
1: hat
0: Keller.
1: Er auch ein eigenes Hallo. Zimmer. Nein, er hat ein Office.
0: Ja,
1: ein Office. Es ist keine Tür, aber er hat ein Office.
0: Wunderbar. Naja, dann verstößt das nicht gegen die Menschenrechte, dann ist alles in Ordnung. Ich wünsche euch sehr viel Spaß im neuen Haus. Wenn es dann soweit ist, hört noch ein bisschen zu.

You Got Me Love Sick, das ist der neue Hit von Michael Schulte gewesen, den wir gerade gehört haben. Vorsicht auf der A8, Kreuz Stuttgart, in der Überleitung zur A831 in Richtung Stuttgart. Da ist ein Unfall passiert, die Unfallstelle ist noch nicht gesichert. Der Flügel ist reingeschoben, das ist schon mal ein gutes Zeichen, ne? Dann wird es auch Tipico Romantico in dieser Show, der Popnacht, mit Rihanna und

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